0: erzählten Werdegangs dem Grundsatz der Gewaltenteilung besondere Bedeutung beigemessen und sich stets konsequent für die Rechtsstaatlichkeit und die richterliche Unabhängigkeit eingesetzt. 2011 war Andras Boko als Präsident des Obersten Gerichtshofs vom damaligen Premierminister Orbán aus dem Amt entfernt worden. Boko hatte zuvor öffentlich die sogenannte Justizreform Orbáns kritisiert. Am kommenden Dienstag tritt das Parlament zur Wahl des Staatspräsidenten zusammen. Die Wahl von Andras Boko dürfte angesichts der Zweidrittelmehrheit der Regierungspartei Tiso reine Formsache sein.
1: Der Gesundheitszustand von Ex-US-Präsident Biden hat sich weiter verschlechtert. Sein Sohn sagte dem britischen Sender BBC, die Krebserkrankung seines Vaters habe auch dessen Knochen erfasst. Ex-Präsident Biden hatte 4 Monate nach seinem Auszug aus dem Weißen Haus bekannt gemacht, dass er an einer aggressiven Prostatakrebserkrankung leide. Sein Gesundheitszustand hatte während seiner Amtszeit immer wieder zu Diskussionen geführt. Das Wetter in Deutschland, in der Nacht lockere Wolken oder klar bei 19 bis 9 Grad, am Tag meist Sonne und nur vereinzelt Wolken, nur im Süden, später Gewitter, maximal 35 Grad. 2:03.
2: Dankeschön für die 3 Minuten Nachrichten. Von mir jetzt der Blick auf die Straßen im Lande. Der Verkehrsservice der ARD Hitnacht beginnt wieder auf der Autobahn 2 Dortmund Richtung Braunschweig. Hier ist zwischen 3 Hannover West und Hannover Lahe wegen Bauarbeiten gesperrt. Die A3 Köln Richtung Oberhausen ist zwischen Kreuz Breitscheid und Kreuz Kaiserberg gesperrt. Die A42 Dortmund Richtung Kamp-Lintfort ist zwischen Herne-Börnig und Horsthausen wegen Bergungsarbeiten gesperrt. Auf der Autobahn 45 Gießen Richtung Hagen ist gesperrt zwischen Dillenburg und Heiger-Burbach. Die A73 ist zwischen Feucht und Nürnberg-Münchener Straße wegen einer Nachtbaustelle gesperrt. Die A96 München Richtung Lindau in Höhe Memmingen-Nord wegen Brückenarbeiten. Und dann die B36, hier ist der Fahrlachtunnel wegen Wartungsarbeiten gesperrt in beiden Richtungen. Gute Fahrt!
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2: Hanno Bauer ist hier in Magdeburg. Ich wünsche einen schönen Sonntag.

Springsteen, Hungry Heart in der ARD Hitnacht. Und hungrig auf Krimis ist auch Patricia. Die hat geschrieben: Moin, ich lese derzeit die Buchreihe um Cormoran Strike von Robert Galbraith, also dem Pseudonym von J.K. Rowling. Band 1, Der Ruf des Kuckucks. Band 2, Der Seidenspinner. Band 3, Die Ernte des Bösen. Es gibt wohl insgesamt 7 Bände, sehr gut zu lesen. Tolle Beschreibung der Helden, aber für mich kommen diese bei Weitem nicht an die skandinavischen Krimis heran. Liebe Grüße von der vorpommerschen Ostseeküste von Patricia. Da grüße ich ganz lieb zurück. J.K. Rowling mit Krimis war mir auch so neu.

0: Just Around the Corner, hier ist die ARD Hitnacht. Und heute Nacht geht es bei uns ja um Krimis, ja. Chris aus Dortmund hat sich gemeldet mit seinem Tipp.
1: Ja, hallo Hanno, hier ist der Chris aus Dortmund. Zum Lesestoff würde ich gerne Torg Pötschke empfehlen, ja. Der schreibt so Kriminalgeschichten, meist über Flüchtlinge und gescheiterte Personen, die versuchen, im Leben wieder Fuß zu fassen. Hier in Deutschland, ne? Alles Gute, Chris aus Dortmund, ciao.
0: Ja, Chris, dankeschön für den Tipp und der nächste Anrufer war leider ohne Name.
2: Hallo, ich würde gerne ein Buch vorschlagen und zwar von dem Autor S.D. Voigt, der aus dem Ruhrgebiet stammt und seine Bücher selbst published. Ära des Verrats über den Anfang der Ukraine-Revolution, bevor es da zum Krieg gekommen ist. Ein ganz spannender, toller Roman und auch noch zwei weitere Anschlussromane zu dem Thema, die super spannend sind und ich wärmstens empfehlen kann. Gibt es übrigens auch als Hörbuch zum Beispiel bei Spotify. Also S.D. Voigt, Ära des Verrats, ein super spannender Krimi.
0: Aha, spannende Lektüre. Also danke auch für diesen Tipp.

Hier ist die ARD-Hitnacht mit unserem Thema Krimi. Und Gerlinde hat geschrieben, moin aus Hamburg. Ich liebe Krimis, meistens skandinavische oder auch italienische und französische. Momentan lese ich Abgeschlagen von Michael Zokos. Handlung spielt in Kiel, wurde auch schon mit Liefers verfilmt. Ich lese immer nachts und höre parallel eure Sendung. Viele Grüße. Und ich grüße ganz lieb zurück nach Hamburg. Und ich finde das immer bewundernswert, wenn beides klappt. Also Radio hören und dabei dann auch noch sich auf die Romanhandlung konzentrieren. Könnte ich wahrscheinlich nicht. 2:20 Uhr ist es.

0: Wir sind mitten in der Nacht. Da darf man schon mal ein bisschen träumen. Dreamer, Ozzy Osbourne in der ARD-Hitnacht. Ja, und wir sind auch mitten in der Nachtsendung. 2.30 Uhr ist es. Halbzeit also für die Sendung. Hier ist der Verkehrsservice in der ARD-Hitnacht. Die A2 Dortmund Richtung Braunschweig ist zwischen Dreieck Hannover West und Hannover Lahe gesperrt. Die A3 Köln Richtung Oberhausen ist zwischen Kreuz Breitscheid und Kreuz Kaiserberg gesperrt. Die A42 Dortmund Richtung Kamp-Lindfürth zwischen Herne-Birnig und Horsthausen. Die A45 Gießen Richtung Hagen ist zwischen Dillenburg und Haiger-Burbach gesperrt. Die A73 ist zwischen Feucht und Nürnberg-Münchener Straße wegen einer Nachbaustelle in beiden Richtungen gesperrt. Die A96 München Richtung Lindau in Höhe Memmingen-Nord wegen Brückenarbeiten. Und die B36, der Fahrlachtunnel, ist wegen Wartungsarbeiten in beiden Richtungen gesperrt. Gute Fahrt!
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0: Mit Hanno Bauer in Magdeburg. Ja, schönen Sonntag uns allen zusammen. Thema heute Nacht, Krimis. Was lesen Sie? Warum? Und was sind Ihre Lieblingskrimis?

0: J. Parker Junior. Ghostbusters. Genau die. Stichpunkt Geisterjäger. Mal sichtbar, mal unsichtbar. Da passt doch bestens der Krimi-Tipp aus Bayern, den wir jetzt vorgestellt bekommen.
1: Ja, grüß Gott. Mein Name ist Hans Hanke. Ich rufe an aus dem bayerischen Schwaben, aus Eichach. Ich habe eine, denke ich, noch nicht bekannte Autorin entdeckt, die ich sehr mag. Die Autorin heißt und sie schreibt sehr humorvolle Krimis. Nicht immer ganz alles real. Es kommen auch leicht fantastische Komponenten da drin vor. Zum Beispiel in einer kleinen Serie ein unsichtbarer Außerirdischer, der nicht für alle unsichtbar ist und beim Aufklären der Krimis mithilft oder der Verbrechen. Ich habe die Bücher sehr gerne gelesen, verschlungen. Also für mich eine wunderbare Autorin. Verstehe nicht, warum sie nicht bekannter ist. Ich kann sie jedem, der leichte, humorvolle Krimis liebt, nur empfehlen.
0: Ja, Hans aus Eichach empfiehlt also Kate Klügen, also war kaum zu verstehen, hier gerade in der Sprachnachricht Kate Klügen, bei der ein unsichtbarer Außerirdischer bei der Aufklärung des Kriminalfalls hilft. Warum kommt so ein Tipp, der irgendwie doch so ein bisschen nach Pumucke klingt, eigentlich gerade aus Bayern? Hübsch, dass es so ist. Das Dorf steht still und schweigt, heißt das Buch von Kate Klügen.

0: Ingo, Truckerfahrer eines riesigen Monster Trucks in Australien, hat geschrieben: Guten Morgen, Hanno und alle Hörer der ARD Hitnacht. Da ich ja in Australien lebe, höre ich Hörbücher in Englisch und mein absoluter Favorit ist der Autor Jack Olson. Jack Olson ist einer der großen amerikanischen True Crime Autoren und schildert reale Mord-, Vergewaltigungs- und Serienmörderfälle. Und die wurden dann als Hörbücher von Kevin Pierce eingesprochen, aber eben in Englisch. Aber heute gibt's mal keine Gänsehaut, sondern ARD Hitnacht im Radio mit Hanno Bauer und mit Kaffee. Wie du im Foto siehst, sind die Füße schon hochgelegt und der Kaffee ist ein Genuss. Ingo, ganz liebe Grüße in die Schlafkoje da Down Under. Das heißt, da hängt man doch dann quasi vom Boden Richtung Decke, oder?
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0: Nee, auf dem Foto sieht es dann doch richtig rum aus. Verstehe ich nicht.

0: Hier ist die ARD Hitnacht und aus der Oberpfalz schreibt Claudia ein Hallo und guten Abend. Ich bin Hörbuchleserin aus der Oberpfalz. Aktuell ist bei mir hoch im Kurs Andreas Schröffel, seine Bierbrauer-Krimis rund um Sanctus in München und Susanne Hanniker, die Morde am Campingplatz nähe Regensburg. Überall bayerischer Dialekt enthalten, aber ich denke, es versteht doch jeder. Ganz liebe Grüße. Also Hörbücher, das ist ja auch mal was, um die Nacht zu verbringen. Allerdings natürlich nicht, während man nebenher diese Sendung hört.
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0: Ganz liebe Grüße zurück, Claudian, in die Oberpfalz. Wir lassen hier die Musik weiterlaufen. Let the music play. Barry White jetzt in der ARD-Hitnacht.
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0: 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Um 3 Uhr mit Klaus Regineck. Der neue Bundesverkehrsminister Bilger will die Pünktlichkeit der Bahn schnell verbessern. Dafür plant der CDU-Politiker Änderungen am Gehalt der Bahnmanager. Details aus der Nachrichtenredaktion von Andreas Hein.
1: Die Idee ist einfach. Die Bundesregierung gibt der Bahn Ziele für die Pünktlichkeit vor. Wenn diese nicht erreicht, fallen Bonuszahlungen für Bahnmanager weg. Bilger will dabei nach eigenen Worten realistisch bleiben. 100% Pünktlichkeit sei bis auf Weiteres nicht erreichbar, sagte er der Bild am Sonntag. Im Fokus stehe aber erst einmal der Fernverkehr. Ziel sei dabei 70% Pünktlichkeit bis 2029. Tatsächlich pünktlich waren im ersten Halbjahr 2026 60% der Fernzüge. In den heißen Sommermonaten allerdings noch weniger.
2: Nach dem Fund einer Drohne auf dem Flughafen Leipzig berichten US-Medien über eine mögliche Verbindung zu Russland. Das Wall Street Journal zitiert einen US-Beamten, der habe geäußert, die Drohne sei von der russischen Regierung eingesetzt worden. Der US-Sender CNN beruft sich auf einen US-Verteidigungsbeamten in Europa. Nach dessen Aussage sei die Drohne vom russischen Geheimdienst. Tausende Menschen haben in der sächsischen Stadt Plauen gegen die Politik der Bundesregierung demonstriert. Dazu hatte die Initiative Einigkeit für Deutschland Projekt Million aufgerufen. Die Polizei zählte rund 10.000 Demonstranten. Sie forderten unter anderem den Rücktritt der Bundesregierung und die Einführung von Volksentscheiden. Zu Gegenprotesten versammelten sich rund 400 Menschen. Zu Zwischenfällen kam es laut Polizei nicht. Im Westen Kanadas haben sich die Waldbrände ausgeweitet. Die Provinz British Columbia hat deshalb den Notstand ausgerufen. Die Feuer dort sind außer Kontrolle. Einer von mehr als 100 Bränden tobt inzwischen auf einer Fläche von 95 Quadratkilometern. Tausende Menschen mussten bereits ihre Häuser verlassen. In der Provinz sind aktuell rund 1500 Feuerwehrleute im Einsatz. Weil es immer mehr Unfälle mit E-Scootern gibt, gilt in Paris ab sofort eine Helmpflicht. In der französischen Hauptstadt müssen alle Nutzer von E-Scootern außerdem eine Warnweste oder andere reflektierende Ausrüstung tragen. Ohne Helm wird eine Geldstrafe von 135 Euro fällig, ohne Weste oder Reflektoren 35 Euro. Die französische Hauptstadt hatte bereits 2023 alle Leih-E-Roller von ihren Straßen verbannt. Private E-Scooter sind aber weiter erlaubt. Das Wetter in Deutschland: in der Nacht lockere Wolken oder klar, die Tiefstwerte 19 bis 9 Grad. Am Tag meist Sonne, nur vereinzelt Wolken, am Nachmittag im Süden Lokalschauer und Gewitter. Es wird maximal 24 bis 35 Grad warm. Die Zeit 3.03 Uhr.
3: Schönen Dank fürs 3-Minuten-Nachrichten-Update von mir. Der Blick auf die Straßen im Lande. Hier ist der Verkehrsservice der ARD Hitnacht. Die A2 Dortmund Richtung Braunschweig ist zwischen Dreieck Hannover West und Hannover Lahe gesperrt. Die A3 Köln Richtung Oberhausen ist zwischen Kreuz Breitscheid und Kreuz Kaiserberg wegen Bauarbeiten ebenfalls das ganze Wochenende noch gesperrt. Die A42 Dortmund Richtung Kamp-Lintfurt ist zwischen Herne-Birnig und Horsthausen wegen Bergungsarbeiten gesperrt. Dann auf der Autobahn 45 Gießen Richtung Hagen wird eine Brücke geprüft, deswegen ist zwischen Dillenburg und Haiger-Burbach gesperrt. Die A73 ist zwischen Feucht und Nürnberg-Münchener Straße wegen einer Nachtbaustelle in beiden Richtungen gesperrt. Die A96 München Richtung Lindau ist in Höhe Memmingen-Nord wegen Brückenarbeiten gesperrt. Und B36 der Fahrlach-Tunnel ist wegen Wartungsarbeiten in beiden Richtungen gesperrt. Ihnen unterwegs eine muntere Fahrt durch die Nacht mit der richtigen Sendung im Radio.
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3: Hanno Bauer ist hier in Magdeburg. Ich wünsche einen schönen Sonntag.

Gipfeltreffen der jungen, wilden Musiker. Hier bei uns in der ARD Hitnacht, die Traveling Wilburys hatten wir gerade mit End of the Line und wir machen doch weiter mit ein paar Jungs. Take That nämlich mit Patience und Caught in the Act, Babe, sind auch gleich noch mit dabei.

0: Susanna hört die ARD-Hitnacht auf ihren Frequenzen in Bayern. Und sie hat geschrieben, zum Thema Krimi kann ich die Kommissar-Hirschberg-Reihe von Jessica Müller empfehlen. Sie spielen in der Nähe von München. Eine der Protagonisten ist eine englische Lady, die mit ihren skurrilen Vorstellungen sehr viel Humor in die Krimis bringt. Ich habe die Reihe viel beim Nordic Walking gehört und verwirrte mit meinem Gelächter entgegenkommende Menschen. Genial. Susanne, ganz liebe Grüße zurück und einfach nichts draus machen, wenn die Menschen auch jemanden sehen, der ihnen entgegenkommt und beim Nordic Walking lacht. Das kann ja nur ein gutes Zeichen sein. Also, schöne Hörbücher offensichtlich. Die Krimis von Jessica Müller.
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0: Aha, die Angel Eyes. Sehr muntere Augen offensichtlich. Und offensichtlich auch gebraucht, um gute Krimis zu lesen. Uwe aus dem Erzgebirge hatte uns für diese Nacht sein Thema vorgeschlagen. Mach doch mal eine ARD-Hitnacht über die besten Krimi-Tipps, weil doch so viele Menschen so gerne lesen. Egal, ob jetzt im Urlaub, daheim oder auch bei der Nachtschicht. Wenn es denn passt da in der Nachtschicht. Und Uwe hat natürlich auch selbst seinen ganz persönlichen Favoriten.
1: Hier ist Uwe Grossmann aus Bärenschein im Erzgebirge. Mein Lieblings-Krimi-Autor ist Joachim Brönig aus Annaberg-Buchholz mit seiner Krimi-Reihe um Herrn Hauptkommissar Ullmann. Spannend erzählt, er hat bereits 19 Bücher geschrieben. Sein aktueller Roman heißt Die Zeichen des Serientäters. Kann ich jedem empfehlen, der Bahnfilm-Fan ist. Das Buch Die Macht des Alkohols und der Gier. Da geht es um einen spannenden Krimi, um die Rügensche Bäderbahn.
0: Wunderbar. Joachim Bräuning, also der Autor aus Annaberg-Buchholz, muss man sich mal merken, den Namen und vielleicht mal danach schauen. Uwe aus dem Erzgebirge hatte den Tipp. Und der nächste Uwe, der sich gemeldet hat, ist Streifenfahrer Uwe aus Zeitz. Und er hat geschrieben, meine Lieblingsbücher sind die Bücher des Schwedenpaares Sjöwall und Valhö mit Titeln wie Der lachende Polizist oder Der Mann auf dem Balkon. Absolut lesenswert und super spannend. Schönen Gruß, euer Uwe. Und Uwe, ich grüße ganz lieb zurück und wünsche natürlich eine ruhige Nachtschicht bei der Streife in und um Zeitz.
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0: 3.30 Uhr ist es. Der Blick auf die Straßen wieder im Verkehrsservice in der ARD Hitnacht. Die A1 ist zwischen Kreuz Hamburg-Ost und Barsbüttel nach einem Unfall in beiden Richtungen gesperrt. Die A2 Dortmund Richtung Braunschweig ist zwischen Dreieck Hannover-West und Hannover-Lahe das Wochenende über wegen Bauarbeiten gesperrt. Die A3 Köln Richtung Oberhausen ist zwischen Kreuz Breitscheid und Kreuz Kaiserberg wegen Bauarbeiten gesperrt. Die A42 Dortmund Richtung Kamp-Lindfort ist zwischen Herne-Birnig und Horsthausen ebenfalls wegen Bergungsarbeiten gesperrt. Die A45 Gießen Richtung Hagen ist zwischen Dillenburg und Haiger-Burbach bis morgen 5 Uhr gesperrt. Dort wird eine Brücke geprüft. Die A73 ist zwischen Feucht und Nürnberg-Münchener Straße wegen einer Nachtbaustelle in beiden Richtungen zu. Die A96 München Richtung Lindau ist in Höhe Memmingen-Nord wegen Brückenarbeiten gesperrt. Und dann noch B36, der Fahrlachttunnel, ist wegen Wartungsarbeiten in beiden Richtungen gesperrt. Gute Fahrt!
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0: Für alle Munteren oder die, die gerade munter werden. Kommt jetzt Jennifer Rush, Ring of Ice. Hanno Bauer ist hier in Magdeburg. Ich wünsche einen schönen Sonntag.

0: James Blunt ist das hier in der ARD-Hitnacht. Und hier kommt eine E-Mail von Petra und Ottmar aus dem schönen Frankenland, die geschrieben haben, lieber Hanno, dein Thema heute trifft mich total, also mich, Petra. Da ich sehr gerne und sehr viel lese, empfehlen kann ich etwas Humoriges. Der Donnerstags-Mordclub. In einer luxuriösen Seniorenresidenz spielt das Ganze. Da treffen sich immer 4 Bewohner jeden Donnerstag. Und zwar Elisabeth, geheimnisvoll und äußerst clever, mit einer Vergangenheit als Geheimagentin. Ron, ehemaliger Gewerkschafter. Ibrahim, ein pensionierter Psychiater. Und Joyce, eine ehemalige Krankenschwester. Und die 4 beschäftigen sich aus Spaß mit alten, ungelösten Mordfällen. Und dann passiert doch tatsächlich ein Mord in ihrem Umfeld. Und aus dem Hobby wird eine echte Mordermittlung. Das Besondere, die 4 sind zwar Senioren, aber keineswegs hilflos, weil sie eben Lebenserfahrungen haben, Kontakte und unterschiedliche Fähigkeiten. Das macht sie zu ganz ungewöhnlichen Ermittlern. Ein super Roman. Und der erste Roman davon, der wurde sogar mal von Chris Columbus verfilmt mit Starbesetzung wie Helen Mirren und Pierce Brosnan. Ja, unser Tipp ist das. Wir haben dich die ganze Zeit noch auf der Terrasse gehört und grüßen alle Hörer der Hitnacht. Habt eine gute Zeit. Liebe Grüße aus dem schönen Frankenland von Petra und Ottmar. Ich grüße ganz lieb zurück. Dankeschön für diesen Tipp. Also, der Donnerstags-Mordclub gerade empfohlen. Bestimmt ein gutes Buch.
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0: Und nicht nur die Mimi geht ohne Krimi nie ins Bett, auch Markus ist so einer, der gerne Krimis liest.
1: Ja, hallo, hier ist der Markus. Ich wollte auch noch einige Tipps gern loswerden für die Krimi-Nacht. Zwei amerikanische bzw. kanadische Autoren, Sidney Sheldon mit super guten Büchern, Alex Haley ist der Kanadier und dann noch ein Franzose, Christophe Grange, zum Beispiel die Purpurnen Flüsse. Das sind super gute Krimis und die ich gerne empfehlen möchte. Ich wünsche noch eine schöne Nacht.
0: Ich wünsche auch eine schöne Nacht. Dankeschön, Markus.
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0: Ganz, ganz viele Hörerinnen und Hörer lesen während der Nachtsendung der ARD Hitnacht Krimis. Und das ist heute unser Thema dieser Sendung.
1: Ich lese sehr gerne die von Arthur Conan Doyle, die Sherlock Holmes-Reihe. Und auch von der Charlotte Link, die Krimis, speziell die Kate Linville-Reihe. Ansonsten lese ich auch alles querbeet, so wie die eine ältere Dame das beschrieben hat, weil ich auch nachts der Schlafstörungen habe. Und ich lese deswegen nachts sehr gerne und höre nebenbei eure schöne Sendung.
0: Ja, dankeschön und schönen Gruß zurück nach Rostock für diesen Büchertipp. Krimis heute unser Thema der Hitnacht.

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1: Um 4 Uhr mit Klaus Reginek. Der neue Bundesverkehrsminister Bilger will Bahnmanagern die Boni streichen, wenn sich die Pünktlichkeit der Züge nicht verbessert. Der Bild am Sonntag sagte er, Bahnkunden und Steuerzahler hätten einen Anspruch darauf, dass der Erfolg gemessen werde. Viele Beschäftigte der Bahn leisteten richtige, gute Arbeit. Wenn nicht, habe das in Zukunft Auswirkungen auf die Bezahlung. 100% Pünktlichkeit werde es aber absehbar nicht geben, so der CDU-Politiker. In 4 Bundesländern gilt seit Mitternacht kein Sonntags-Lkw-Fahrverbot für bestimmte Transporte mehr. Weil wegen der niedrigen Pegelstände nicht mehr so viel über Wasser transportiert werden kann, soll damit die Wirtschaft unterstützt werden. Rheinland-Pfalz, das Saarland, Niedersachsen und Nordrhein-Westfalen erleichtern Lkw-Transporte durch die Aussetzung des Fahrverbots, denn eine bundeseinheitliche Regelung fehlt noch. Der Deutsche Wetterdienst hat für den heutigen Sonntag eine Hitzewarnung herausgegeben. Betroffen sind demnach weite Teile des Landes. Aus der Nachrichtenredaktion dazu Ronald Lessig.
2: Der Hitzealarm gilt ab 11 Uhr und vor allem für den Südwesten und Süden von Deutschland. Betroffen sind demnach Gebiete in Bayern, Baden-Württemberg, Hessen und Rheinland-Pfalz. Dort werden Schattentemperaturen um 35 Grad erwartet. Diese Hitzebelastung könne für Menschen gefährlich werden und zu Problemen mit der Gesundheit führen, warnen die Experten. Sie rufen deshalb dazu auf, ausreichend Wasser zu trinken und die Innenräume kühl zu halten. Eine durchgreifende Wetteränderung und Abkühlung ist nach Angaben der Meteorologen erst einmal nicht in Sicht.
1: Absteiger Wolfsburg ist mit einem Unentschieden in die neue Saison der zweiten Fußball-Bundesliga gestartet. Gegen die Gäste aus Kaiserslautern spielten die Wolfsburger 0:0. Die weiteren Ergebnisse? Heidenheim-Osnabrück 4:3, Darmstadt-Kiel 2:2, Karlsruhe-Bielefeld 2:1 und Magdeburg-Braunschweig 1:6. In der Debatte um Verfehlungen von Weltfußballchef Infantino hat sich die FIFA hinter den Präsidenten gestellt. Der Weltverband schreibt in einer Stellungnahme auf der Plattform X, einige Akteure versuchten, die FIFA und ihren Präsidenten zu schwächen. Spekulationen dürften nicht als Tatsachen dargestellt werden, dem werde man energisch entgegentreten. Infantino hatte geplant, Beteiligungen an Weltmeisterschaften an private Investoren zu verkaufen. Nach großem Widerstand, vor allem aus Europa, musste er seine Pläne fallen lassen. Jetzt werden Rücktrittsforderungen gegen ihn laut. Das Wetter in Deutschland. In der Nacht lockere Wolken oder klar. Die Tiefstwerte 19 bis 9 Grad. Am Tag meist Sonne und nur vereinzelt Wolken. Am Nachmittag sind im Süden Lokalschauer und Gewitter möglich. Es wird maximal 24 bis 35 Grad warm. 4:03.
3: Schönen Dank für die aktuellen Nachrichten. Von mir jetzt die aktuellen Verkehrsnachrichten im Verkehrsservice der ARD Hitnacht. Die Autobahn 1 ist zwischen Kreuz Hamburg-Ost und Barsbüttel nach einem Unfall in beiden Richtungen gesperrt. Dann kommen die Baustellen. A2 Dortmund Richtung Braunschweig. Hier ist zwischen Dreieck Hannover West und Hannover Lahe bis morgen gesperrt. Die A3 Köln Richtung Oberhausen ist zwischen Kreuz Breitscheid und Kreuz Kaiserberg wegen Bauarbeiten bis morgen früh gesperrt. Die A45 Gießen Richtung Hagen ist zwischen Dillenburg und Haiger-Burbach bis morgen früh 5 Uhr gesperrt. Dort wird eine Brücke geprüft. Die A73 ist zwischen Feucht und Nürnberg-Münchener Straße wegen einer Nachtbaustelle in beiden Richtungen gesperrt. Und die Autobahn 96 nach München Richtung Lindau. Hier ist in Höhe Memmingen-Nord wegen Brückenarbeiten gesperrt. Gute Fahrt in den Sonntag hinein.
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3: Die 5. Stunde des Sonntags beginnt jetzt schon. Hanno Bauer ist hier in Magdeburg. Ich grüße schön und wünsche natürlich einen schönen Tag, aber erstmal noch ein paar schöne Nachtstunden. Diese hier beginnt jetzt mit Mike and the Mechanics. Over my shoulder. Nürnberg.

Patrick hatte auch so ein Dancing in the City. Beziehungsweise eigentlich am Strand, nicht in der Stadt. Er hat geschrieben, Moin Hanno, ich sitze nach einer Mega-Strandfeder immer noch auf dem Balkon meiner Ferienwohnung auf der Insel Borkum und höre entspannt die ARD-Hitnacht. Ich möchte gerne meine Familie und Freunde in Krefeld grüßen. Liebe Grüße, Patrick. Und der Gruß ist ausgerichtet.

0: So schöne Musik. Adele, Someone Like You in der ARD Nacht. Und die nächste E-Mail an uns beginnt mit einer sehr schönen Überschrift. Moin, Hanno und Welt, hat Angela nämlich geschrieben. Und weiter geht's. Zu meiner Bonner Zeit lief die Originalserie Mord mit Aussicht. Tolle Satire und die Eifeldrehorte. Ach, alles wunderschöne Tourenziele. Oh ja, die Schmunzelkrimis. Alle Staffeln der Serie mit allen Krimifolgen gibt's ja übrigens zu sehen in der ARD Mediathek. Ganz liebe Grüße zurück nach Wildeshausen an Angela, die geschrieben hat, und an ihren Mann natürlich auch. Und auch Elke aus Ludwigshafen sagt, sie liest weniger, hört bzw. schaut aber Krimis sehr gerne.
1: Hallo lieber Hanno, hallo liebe Rasio-Familie. Hier ist Elke aus Ludwigshafen. Und zu dem Thema Krimi muss ich einfach sagen, dass ich es natürlich nicht lese, weil ich halt diese Sehbehinderung habe. Aber ich gucke es manchmal am Fernsehen und mir gefällt sehr gut Der Kommissar und die Alpen. Das ist ein italienischer Krimi. Und mir gefällt der Kommissario Limone, weil der etwas unartig ist und seinen eigenen Kopf hat. Aber auch es sehr nett ist, dass er immer mit seiner verstorbenen Frau noch spricht. Das finde ich sehr gut. Und dass er diese italienischen Vorschriften einfach so ein bisschen missachtet und trotzdem zum Ziel kommt. In diesem Sinne wünsche ich Buonasera und liebe Grüße an alle. Bis dann.
0: Elke aus Ludwigshafen, immer dabei in unserer Radiofamilie hier der ARD-Hitnacht. 4:20 Uhr ist es. Schönen Gruß zurück nach Ludwigshafen.

0: 4.30 Uhr ist es Zeit für den Verkehrsservice in der ARD-Hitnacht. Die Autobahn 1 ist zwischen Kreuz Hamburg-Ost und Barsbüttel nach einem Unfall in beiden Richtungen gesperrt. Jetzt kommen die Baustellen. Die A2 Dortmund Richtung Braunschweig ist zwischen Dreieck Hannover-West und Hannover-Lahe bis morgen 5 Uhr wegen Bauarbeiten gesperrt. Die A3 Köln Richtung Oberhausen ist zwischen Kreuz Breitscheid und dem Kreuz Kaiserberg wegen Bauarbeiten bis morgen früh gesperrt. Die A45 Gießen Richtung Hagen ist zwischen Dillenburg und Heiger-Burbach gesperrt. Dort wird eine Brücke geprüft. Die Autobahn 73 ist zwischen Feucht und Nürnberg-Münchener Straße wegen einer Nachtbaustelle gesperrt in beiden Richtungen. Bis ca. 8 Uhr wird es noch dauern. Umleitung hier ist eingerichtet. Und die Autobahn 96 noch München Richtung Lindau. Hier ist in Höhe Memmingen-Nord wegen Brückenarbeiten gesperrt. Ihnen eine gute Fahrt durch die Nacht.
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0: Und die Musik kommt jetzt von Madonna, La Isla Bonita. Hanno Bauer ist hier in Magdeburg. Hallöchen.

0: So ist das für alle, die Nachtschicht haben. She works hard for the money. Passt doch bestens dazu für alle Frauen auf der Nachtschicht. Hier ist die ARD-Hitnacht und Doris ist wach, aber nicht, weil sie Nachtschicht hat, sondern weil sie in Australien wohnt und dort der Tag schon weit fortgeschritten ist. Und sie hat geschrieben, hallo liebes Hitnacht-Team, ich lese meistens englische Krimis, aber die beste deutsche Serie ist Kate Greenville-Serie von Charlotte Link. Ich habe mir schon viele Nächte um die Ohren geschlagen, nur um die Bücher fertig zu lesen. Und dann natürlich noch die Jack Logan-Serie, die in Schottland spielt. Manchmal brutal, aber auch witzig. Danke. Schöne Sendung ist das, Doris aus West Australia. Dann grüße ich ganz lieb zurück. Dankeschön fürs Zuhören in der weiten Ferne.
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Nach Doris in West Australia sogar noch Musik aus Australien dazu mit Empire of the Sun. We are the people. So klingt die ARD-Hitnacht. Bei uns ist es 4.47 Uhr. Keine Viertelstunde mehr bis 5. Und das hier ist Musik aus den 80er Jahren. Carly Simon, nämlich All I Want Is You.

Just Another Day. Ah ja, Another Day hat seine 5. Stunde ja fast schon komplettiert. Heute ist Sunday, also Sonntag, der 9. August. Und nach Franz Gall ist erst einmal die 5 Uhr Nachrichtenzeit, bevor es dann gemeinsam in die 6. Stunde des Tages geht. Und damit ja auch schon fast in den Morgen.

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1: Um 5 Uhr mit Klaus Regineck. Der Deutsche Wetterdienst hat für heute eine Hitzewarnung herausgegeben. Betroffen sind weite Teile Deutschlands. Aus der Nachrichtenredaktion Informationen von Ronald Lessig.
2: Der Hitzealarm gilt ab 11 Uhr und vor allem für den Südwesten und Süden von Deutschland. Betroffen sind demnach Gebiete in Bayern, Baden-Württemberg, Hessen und Rheinland-Pfalz. Dort werden Schattentemperaturen um 35 Grad erwartet. Diese Hitzebelastung könne für Menschen gefährlich werden und zu Problemen mit der Gesundheit führen, warnen die Experten. Sie rufen deshalb dazu auf, ausreichend Wasser zu trinken und die Innenräume kühl zu halten. Eine durchgreifende Wetteränderung und Abkühlung ist nach Angaben der Meteorologen erst einmal nicht in Sicht.
1: Der neue Bundesverkehrsminister Bilger will Bahnmanagern die Boni streichen, wenn sich die Pünktlichkeit der Züge nicht verbessert. Der Bild am Sonntag sagte er, viele Beschäftigte der Bahn leisteten richtig gute Arbeit. Wenn nicht, habe das in Zukunft Auswirkungen auf die Bezahlung. 100% Pünktlichkeit werde es aber absehbar nicht geben, so der CDU-Politiker. Im Westen Kanadas haben sich die Waldbrände ausgeweitet. Die Provinz British Columbia hat deshalb den Notstand ausgerufen. Die Feuer dort sind außer Kontrolle. Einer von mehr als 100 Bränden ist inzwischen 95 Quadratkilometer groß. Mehr als 20.000 Menschen wurden aufgefordert, ihre Häuser zu verlassen. Absteiger Wolfsburg ist mit einem Unentschieden in die neue Saison der zweiten Fußball-Bundesliga gestartet. Gegen die Gäste aus Kaiserslautern spielten die Wolfsburger 0:0. Bei der Tour de France der Frauen hat die Niederländerin Demi Vollering nach ihrem zweiten Tagessieg heute gute Chancen auf den Gesamtsieg. Die letzte Etappe der Tour startet und endet in Nizza. Details von ARD-Sportreporter Matthew Genest Schön.
3: Das Finale steht an und Demi Vollering ist nach der vorletzten Etappe dieser fünften Tour de France der Frauen gestern die Gejagte. Doch der Vorsprung auf ihre ärgste Verfolgerin Kasia Nivjadova ist denkbar knapp. Vollering konnte gestern durch ihren Solosieg aus einem 15-Sekunden-Rückstand einen 8-Sekunden-Vorsprung im Gesamtklassement machen. Jetzt warten alle auf den Showdown im Rennen um den Gesamtsieg, aufgebaut wie ein Hollywood-Blockbuster. Die Schlussetappe, das Grand Finale, führt über 4 Runden durch Nizza und über den steilen, schweren Col d'Aise. Nach 99 Kilometern wird dann die Promenade des Anglais an der Côte d'Azur zur malerischen Bühne für die Gesamtsiegerin der Tour de France der Frauen 2026.
1: Antonia Niedermayer aus Rosenheim liegt vor dem Finale auf Platz 5. Sie verteidigte auf der 8. Etappe das weiße Trikot als beste Nachwuchsfahrerin. Das waren die Nachrichten mit Klaus Regineck. Das Wetter in Deutschland, heute wieder sonnig und nur vereinzelt Wolken. Am Nachmittag sind im Süden Gewitter möglich. Es wird bis zu 35 Grad warm. Die Zeit, es ist 5.03 Uhr.
4: Dankeschön für die letzten Nachtnachrichten. Von mir jetzt der Blick auf die Straßen im Lande. Hier ist der Verkehrsservice in der ARD-Hitnacht. Die A1 ist zwischen Kreuz Hamburg-Ost und Baarsbüttel nach einem Unfall in beiden Richtungen gesperrt. Dann geht's weiter auf der Autobahn 2 Dortmund Richtung Braunschweig. Hier ist zwischen Dreieck Hannover West und Hannover Lahe gesperrt. Die A3 Köln Richtung Oberhausen ist zwischen Kreuz Breitscheid und Kreuz Kaiserberg gesperrt. A7 Flensburg Richtung Hamburg. Hier ist zwischen Dreieck Hamburg Nordwest und Stellingen nach einem Unfall gesperrt. Die Autobahn 45 Gießen Richtung Hagen ist zwischen Dillenburg und Haiger-Burbach noch bis morgen ca. 5 Uhr gesperrt, dort wird eine Brücke geprüft. Die Autobahn 73 ist zwischen Feucht und Nürnberg-Münchener Straße wegen einer Nachtbaustelle bis ca. 8 Uhr in beiden Richtungen gesperrt. Und dann noch eine halbe Stunde Sperrung auf der Autobahn 96 München Richtung Lindau. Hier ist in Höhe Memmingen-Nordningen nämlich wegen Brückenarbeiten gesperrt. So, gute Fahrt Ihnen in den Sonntagmorgen hinein.
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4: Mit Hanno Bauer in Magdeburg. Schönen Sonntag.

0: zum Schreien. Rock Your Baby, George McRae in der ARD-Hitnacht. Und zum Schreien auch das Foto, das mir Elke aus Ludwigshafen gesendet hat ins Studio. Sie hat geschrieben, gute Nacht später, und hat geschrieben, hallo Hanno, von meiner Dachterrasse sehe ich jeden Tag dieses goldige Eichhörnchen, das da in der Astgabel sein Schläfchen macht. Heute konnte ich es mal fotografieren. Nach Ende der Sendung hänge ich dann auch ab. Gott sei Dank nicht in einer Astgabel. Schönen Sonntag wünsche ich. Liebe Grüße von Elke aus Ludwigshafen. Oh, und was für ein starkes Foto. Also aus der Dachterrasse dann runter fotografiert, so ein bisschen in den Baum rein. Und dort also eine Astgabel, wo einfach so wie drüber gehängt ein Eichhörnchen drinnen liegt und da sein Nickerchen hält. Wunderbar, so ein Foto, also ganz genial. Und auch noch so gestochen scharf. Herzlichen Dank fürs Foto hier zu mir ins Nachtstudio. Hier ist die ARD Hitnacht.
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0: Auch für schlafende Eichhörnchen.

Hier ist die ARD-Hitnacht mit einer aktuellen Warnmeldung. Es gibt nämlich einen Falschfahrer auf der Bundesstraße 10 zwischen Göppingen Zentrum West und Süßen Süd. Ist ein Falschfahrer gemeldet worden, bitte ganz rechts fahren, nicht überholen. Achtung, ein Falschfahrer auf der Bundesstraße 10 zwischen Göppingen Zentrum West und Süßen Süd ist ein Falschfahrer auf der Straße.

5.16 Uhr ist es. Achtung, ich wiederhole noch einmal die Warnung vor dem Falschfahrer. Vorsicht bitte, auf der Bundesstraße 10 zwischen Göppingen, Zentrum West und Süßen Süd ist ein Falschfahrer gemeldet worden. Bitte ganz rechts fahren, nicht überholen. Auf der B10 zwischen Göppingen, Zentrum West und Süßen Süd ist ein Falschfahrer unterwegs. Vorsicht hier in beiden Richtungen. Weiter geht's bei uns musikalisch mit In Excess. Beautiful Girl.

Juan S. trauert hier noch ein bisschen mit seinem Camisa Negra. Bei uns Grund zur Freude, denn auf der Bundesstraße 10 ist die Welt wieder sicherer geworden. Kein Falschfahrer mehr zwischen Göppingen Zentrum West und Süßen Süd, fahren alle wieder in die richtige Richtung.

0: Steve Winwood, Higher Love. Zum Start in den Sonntagmorgen hinein. 5.30 Uhr ist es knapp noch und damit der Blick auf die Straßen im Lande. Hier ist der Verkehrsservice in der ARD-Hitnacht. Die Autobahn 1 ist zwischen Kreuz Hamburg-Ost und Barsbüttel nach einem Unfall in beiden Richtungen gesperrt. Das Wochenende über gesperrt ist die Autobahn 2 Dortmund Richtung Braunschweig und zwar zwischen Dreieck Hannover-West und Hannover-Lahe. Das Ganze bis morgen früh, circa 5 Uhr. Die Autobahn 3 Köln Richtung Oberhausen ist zwischen Kreuz Breitscheid und dem Kreuz Kaiserberg wegen Bauarbeiten bis morgen früh gesperrt. Die A45 Gießen Richtung Hagen ist zwischen Dillenburg und Haiger-Burbach gesperrt. Hier wird eine Brücke geprüft. Die Autobahn 73 ist zwischen Feucht und Nürnberg, Münchener Straße, wegen einer Nachtbaustelle gesperrt. Wohl noch bis 8 Uhr in beiden Richtungen. Umleitung hier ist eingerichtet.
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0: Mit Hanno Bauer in Magdeburg. Schönen Sonntag.

0: Peter Schilling in der ARD-Hitnacht. Nach Titanic-Eisberg sieht's ja nun heute gerade nicht aus. Also vom Wetter sowieso nicht. Und Björn hat geschrieben, moin lieber Hanno, ich wünsche dir und der Radiofamilie einen erholsamen Sonntag. Besonders wichtig, passt gut auf euch auf und auf andere, da die Temperatur ja gerade Achterbahn des Sommers rauf und runter fährt. Grüße auch an Plappi, deinen Assistenten im Studio. Ja, Plappi freut sich. Liebe Grüße aus dem noch angenehmen Essen, der Björn. Und ich grüße ganz lieb zurück und wünsche einen schönen Sonntag.
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Foreigner. Urgent. Urgent, sei ein Notfall. Und mit Notfällen ist auch gleich wieder Rettungshubschrauberpilotin Daniela beschäftigt. Sie hat sich auch schon gemeldet, hat geschrieben: Guten Morgen, Hanno, ich sitze bei einer frisch gebrühten Tasse Kaffee und höre den Rest der ARD-Hitnacht. Leider konnte ich die Sendung nur zu Anfang und jetzt am Ende hören, weil ich gleich wieder Dienst auf dem Rettungsheli habe. In den letzten Tagen hatten wir leider wieder viele Einsätze wegen schwerer Unfälle mit E-Bikes und E-Rollern. Ich appelliere deswegen an alle Nutzer, bitte fahrt umsichtig. Ich wünsche dir, Hanno, und der weltweiten Radiofamilie einen schönen Sonntag, einen guten Start in die Woche und ich freue mich sehr auf die nächste Hitnacht. Dani, liebe Luftretterin, ich wünsche ganz viel Kraft bei der Arbeit heute und natürlich wenig Urgencies und wenn, dann nur mit gutem Ausgang.

You Came singt hier noch Kim Wilde, während es für mich schon heißt Aufbruch in den Sonntagmorgen. Die ARD-Hitnacht endet gleich. Ich bin Hanne Bauer, wünsche einen schönen Sonntag.

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1: Um 6 Uhr mit Christiane Sütterle. Der Deutsche Wetterdienst warnt vor großer Hitze. Fußball-Zweitligist Kaiserslautern startet mit einem Unentschieden in die neue Saison. Das Wetter: heute zunächst Sonne, am Nachmittag Schauer und Gewitter möglich. 30 bis 36 Grad. Der Deutsche Wetterdienst hat für heute eine Hitzewarnung herausgegeben. Betroffen sind weite Teile Deutschlands. Aus der Nachrichtenredaktion Informationen von Ronald Lessig.
2: Der Hitzealarm gilt ab 11 Uhr und vor allem für den Südwesten und Süden von Deutschland. Betroffen sind demnach Gebiete in Bayern, Baden-Württemberg, Hessen und Rheinland-Pfalz. Dort werden Schattentemperaturen um 35 Grad erwartet. Diese Hitzebelastung könne für Menschen gefährlich werden und zu Problemen mit der Gesundheit führen, warnen die Experten. Sie rufen deshalb dazu auf, ausreichend Wasser zu trinken und die Innenräume kühl zu halten. Eine durchgreifende Wetteränderung und Abkühlung ist nach Angaben der Meteorologen erst einmal nicht in Sicht.
1: Der neue Bundesverkehrsminister Bilger will Bahnmanagern die Boni streichen, wenn sich die Pünktlichkeit der Züge nicht verbessert. Der Bild am Sonntag sagte Bilger, viele Beschäftigte der Bahn leisteten richtig gute Arbeit. Wenn nicht, habe das in Zukunft Auswirkungen auf die Bezahlung. 100% Pünktlichkeit werde es absehbar aber nicht geben, so der CDU-Politiker. Nach dem Fund einer Drohne auf dem Flughafen Leipzig berichten US-Medien über eine mögliche Verbindung zu Russland. Das Wall Street Journal zitiert einen US-Beamten. Der habe geäußert, die Drohne sei von der russischen Regierung eingesetzt worden. Der US-Sender CNN beruft sich auf einen US-Verteidigungsbeamten in Europa. Nach dessen Aussage sei die Drohne vom russischen Geheimdienst. 3 Wochen vor Beginn der Fußball-Bundesliga ist an diesem Wochenende die zweite Liga gestartet. Für Absteiger Wolfsburg hat es dabei zu Hause gegen Kaiserslautern nur zu einem 0:0 gereicht. ARD-Sportreporter Holger Gerska.
3: Letztlich war der große Aufstiegsfavorit sogar noch gut bedient mit der torlosen Punkteteilung. Zwar dominierte der VfL Wolfsburg das Spiel phasenweise mit viel Ballbesitz, blieb aber trotz der Star-Einkäufe Robert Glatzel, Fabian Reese und Fraser Hornby extrem harmlos. Echte Torgefahr gab es nur bei einem Schuss von Hauke Wahl an den rechten Außenpfosten. Ganz anders die Gäste, die sich zwar oft in die Defensive zurückzogen, aber 4 exzellente Chancen herausspielen konnten. Völlig freistehend vergab Simon Asta per Kopf, das war in der ersten Halbzeit. Und Michael Skytte scheiterte mit einem Konter am Wolfsburger Torhüter Jakub Zielinski. Der 18-jährige Pole hielt dem Aufstiegsfavoriten wenigstens einen Punkt fest.
1: Die Zeit, es ist 6.03 Uhr.
4: SWR 1 Verkehrsservice, die A6 Mannheim Richtung Kaiserslautern ist zwischen Wattenheim und Rastplatz Türkberg nach einem Unfall gesperrt. Die Strecke ist über die Rastanlage passierbar. 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Es wird sehr warm, es gilt eine Hitzewarnung. Teilweise bleibt es aber bewölkt, vor allem die Sonne am Vormittag und am Nachmittag. Da kann es dann einzelne Schauer und Gewitter geben. Die Temperaturen, die steigen auf 30 Grad in der Eifel und am wärmsten wird es mit 36 Grad am Bodensee.
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4: Mit Vanja Weingart. Schönen guten Morgen.

SWR1 Verkehrsservice, Vorsicht auf der B30 Biberach Richtung Ulm. Zwischen Ulm, Donaustetten und Wiblingen liegt ein totes Tier auf der rechten Spur.

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1: Bis 36 Grad warm wird es heute wieder und die Hitze, die macht uns allen zu schaffen. Nachts kann man schlechter schlafen, tagsüber ist vieles anstrengender als sonst. Wie spürt ihr die Hitze bei der Arbeit? Das haben wir in Mainz gefragt.
2: Also eigentlich ist es eher so, dass man lieber aktuell ins Büro geht, um dort zu arbeiten, wie im Homeoffice.
3: Ja, bei mir ist es so, ich arbeite in einer Unternehmensberatung, aber deswegen hauptsächlich im Homeoffice. Also das heißt, ich habe nicht so viel die Option, ins Büro zu gehen. Und wenn es dann Mittag so ab 14 Uhr auch so 28 Grad in meiner Wohnung sind, ja, dann kann man sich auf jeden Fall nicht mehr so gut konzentrieren.
4: Ich arbeite im Altenheim. Momentan mache ich eine Ausbildung. Es ist so warm, die alten Leute, von alten Leuten ist es ein bisschen schwierig. Wir müssen Wasser anbieten, Flüssigkeit, das ist viel Arbeit.
2: Also ich arbeite in einem Büro, jedoch spielt die Hitze eine sehr große Rolle, weil wir ein altes Haus haben, keine Rollläden und keine gescheite Klimaanlage. Von daher ist das ein brennendes Thema gerade bei uns.
5: Was gestern cool war, war Wassermelone, die unsere Chefin spendiert hat aus dem Kühlschrank. Das hat echt geholfen.
6: Ja, also ich habe einen Werkstudentenjob und bei uns ist es schon sehr heiß, weil wir so eine große Glasfront haben, aber wir haben auch Klimaanlagen zum Glück.
7: Langsam denken und viel Insta-Pausen.
8: Ich habe einen Bürojob und ich bin wahnsinnig langsam durch die Hitze im Kopf.
9: Und ich bin Lehrer und habe deswegen jetzt gerade noch Ferien, aber die erste Hitzewelle, wo es über 40 Grad auch hatte, hatten wir noch Unterricht und da ist überhaupt nichts mehr zu wollen eigentlich. Und man guckt, dass man mit den Kindern irgendwo hingeht, wo es auszuhalten ist.
1: Die Hitze und wie unterschiedlich sie uns trifft, je nach Beruf, das ist heute unser Sonntagsthema. 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

0: SWR1, Sonntagmorgen, 6.21 Uhr ist es. Der Hamburger Dom, das ist keine Kirche, sondern eines der größten Volksfeste in Deutschland auf dem Heiligen Geistfeld. Dreimal im Jahr ist dort der Teufel los. Doch wo findet sich das Heilige? Michael Hollenbach hat gesucht und gefunden.
1: Der Dom auf dem Heiligen Geistfeld im Hamburger Stadtteil St. Pauli. Das klingt zwar sehr sakral, aber ein Dom steht hier nicht. Dafür tummeln sich jährlich rund 10 Millionen Gäste auf dem Heiligen Geistfeld. Mittendrin ist der evangelische Pfarrer Friedrich Brandi. Er ist Seelsorger für die Schaustellerinnen und Schausteller. Und er hält Gottesdienste nachts um 12. Er tauft, traut und beerdigt. Jetzt steht er vor der Geisterbahn.
2: Diesen Laden habe ich auch eingesegnet. Die wollen dann noch, wenn die ein neues Geschäft haben, wollen die dann noch immer gerne den Segen des Pastors haben.
1: Der Dom, das große Hamburger Volksfest. Aber wie ist der Dom überhaupt zu seinem Namen gekommen? Seit dem Mittelalter traten die Gaukler, die Narren und Spielleute an der Bischofskirche auf, erläutert der Historiker Ralf Wiechmann.
3: Und dort fanden dann auch immer so Jahrmärkte statt. Und deswegen war dieser Jahrmarkt immer mit dem Dom verbunden. Und das blieb auch über Jahrhunderte.
1: Anfang des 19. Jahrhunderts wurde der Dom dann säkularisiert. Die hamburgische Bürgerschaft ließ die baufällige Kirche kurzerhand abreißen. Doch nun stellte sich die Frage, was man ohne Dom mit dem doch so populären Jahrmarkt machen sollte.
3: Dann hat man sich überlegt, Mensch, wir haben doch aber da vor den Toren der Stadt, gibt's doch ein großes freies Feld, das Heiligen Geistfeld. Da können wir doch den Dom stattfinden lassen. Diese Bezeichnung hat man dann einfach mitgenommen, sodass der Dom auf dem Heiligen Geist stattfand. Und so ist es bis heute geblieben.
1: Auf dem Heiligen Geistfeld, direkt neben dem Dom, ragt ein knapp 60 Meter hoher Bunker aus dem Zweiten Weltkrieg in den blauen Himmel. Ulf Werner hat eine ganz besondere Beziehung zum Bunker. Werner ist nicht nur Pfarrer in der Kirche der Stille, sondern auch Trompeter in der Ska-Punk-Band Rantanplan. Zu seinen besten Konzerten zählt er die im Bunker-Musikclub Übel und Gefährlich.
4: Das sind so Momente, wenn du auf der Bühne stehst und spielst und du verbindest dich mit dem Publikum, mit der Musik, bist auf einer Augenhöhenebene und hebst zusammen irgendwie in die Ewigkeit ab. Und das ist für mich so ein Gottesmoment, den ich selber, so viel ich übe, nicht herbeiführen kann, aber der manchmal passiert.
1: Vom grau-grünen Bunker blickt man südwestlich auf das Millerntor-Stadion des FC St. Pauli. Für viele ein ganz besonderer Ort. Auch für die evangelische Ordensschwester Nicole Grochowina. Die 54-Jährige ist schon seit ihrer Jugend St. Pauli-Fan. Sie würde zwar nicht so weit gehen, vom Millerntor-Stadion als einem heiligen Ort zu sprechen, aber
5: er verbindet zwei Welten. Er verbindet die Welt des Alltags und der Besonderheit. Und irgendwas passiert da auch. Entweder an

0: 6.31 Uhr ist es. Schönen guten Morgen. Es wäre eins Verkehrsservice, aber wir haben im Moment keine Meldungen. 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
0: Mit Vanja Weingart, schönen guten Morgen.

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1: Und das ist passend zur Hitzewarnung heute für Baden-Württemberg, die Hitze. Und wenn es so heiß ist, bis 40 Grad zum Teil, dann trifft das alle Pflanzen und Tiere und natürlich uns Menschen. Und während die einen ganz gut klarkommen mit so hohen Temperaturen, da leiden die anderen umso mehr. Da könnte es vielleicht auch sein, dass das Ganze mit dem Geschlecht was zu tun hat. Eine im Juni veröffentlichte Versicherten-Umfrage des Wissenschaftlichen Instituts der AOK kam zu dem Ergebnis, Frauen leiden mehr unter Hitze als Männer. Was ist da wirklich dran? Das wollte Laura Gerstner aus der ARD-Wissenschaftsredaktion wissen.
2: Männer und Frauen können Hitze teilweise unterschiedlich stark ausgesetzt sein und auch anders auf sie reagieren. Hinweise darauf lassen sich laut Alina Herrmann, Ärztin und Epidemiologin an den Universitätskliniken Köln und Heidelberg, in zwei Bereichen erkennen.
3: Einmal kann man natürlich in Laborstudien schauen, wie reagieren Männer oder Frauen physiologisch auf Hitze. Und dann schauen wir jetzt natürlich epidemiologisch, das heißt auf der Bevölkerungsebene an, was passiert bei Hitze.
2: So geht Hitze zum Beispiel während einer Schwangerschaft mit besonderen Risiken für die Frau und ihr ungeborenes Kind einher. Und auch in den Wechseljahren können hohe Temperaturen besonders belastend sein, wie Hans-Christian Gunga, Physiologieprofessor an der Berliner Charité, erklärt.
4: Wenn die Umstellung kommt eben mit den Wechseljahren, wo wir sowieso eine Veränderung im Östrogenspiegel und vor allen Dingen auch Progesteronspiegel haben, dass dann entsprechende Veränderungen verstärkt wahrgenommen werden, weil es ist nicht nur der Progesteronspiegel, der zuständig ist für die Temperaturen, sondern es ist auch das Absinken des Östrogenspiegels, der dann dazu führt, dass im Hypothalamus, dem Regulationszentrum, Hitze anders wahrgenommen wird.
2: Frauen könnte Hitze auch mehr zu schaffen machen, weil sie im Schnitt weniger schwitzen, einen höheren Körperfettanteil haben und eher zu niedrigem Blutdruck neigen. Interessant ist aber, dass hier der Fitnesszustand entscheidender ist als das Geschlecht. Wer mehr Sport macht, schwitzt schneller und trainiert sein Herz-Kreislauf-System. Das kann dabei helfen, besser mit Hitze klarzukommen. Aber nicht nur körperliche Bedingungen spielen bei Hitze eine Rolle. Manche Menschen sind auch eher hohen Temperaturen ausgesetzt als andere oder können ihnen schlechter trotzen. Und auch hier sieht es bei Männern und Frauen teilweise unterschiedlich aus. Frauen sind eher armutsgefährdet und ärmere Haushalte wohnen eher in schlechter isolierten Gebäuden in dicht bebauten Stadtvierteln. Männer haben dafür tendenziell ein kleineres soziales Netz. Ein soziales Umfeld kann aber sehr wichtig sein, um zum Beispiel früh Hilfe zu bekommen, wenn man stark unter der Hitze leidet. Außerdem arbeiten Männer häufiger in Berufen, die körperlich belastend sind. Frauen sind demgegenüber auch heute noch häufig mit Erwerbs- und Sorgearbeit mehrfach belastet. Laut Hans-Christian Gunga ist auch das bei Hitze herausfordernd.
4: Zwischen Kinder, dem Abliefern in der Kita, dem eigentlichen vielleicht dem Bürojob danach zu gehen ist oder auch noch dem Zuhause, wo gekocht werden muss für die Kinder. Das ist also etwas, was sozusagen dann ein gewisser Hitzestress ist, eine zusätzliche soziale Komponente, die nochmal erschöpfender ist.
2: Man sieht also deutlich, die Risikofaktoren dafür, dass Hitze zu gesundheitlichen Problemen führen kann, sind vielseitig. Männer und Frauen treten Hitze zwar nicht unter den gleichen Bedingungen entgegen, aber das eine Geschlecht, das viel besser mit Hitze klarkommt, davon kann man jetzt auch nicht sprechen. Und zwar auch, weil die anderen Faktoren vielleicht sogar entscheidender sind als das Geschlecht.
1: Ein Bericht von Laura Gerstner für SWR 1 Sonntagmorgen.

0: SWR1, Sonntagmorgen, 7:10 ist es. Wochenlang über 30 Grad und nachts, da kühlt es ja auch nicht richtig ab. Viele Menschen stöhnen über die Hitze. Aber wann wird es wirklich kritisch? Ab wann gibt es medizinische Probleme? Forscherteams aus Magdeburg und Heidelberg haben untersucht, wann die Temperatur für Menschen stressig wird. Und sie haben dabei sich einer Gruppe gewidmet, die bei Hitze gerne übersehen wird. Jonas Arndt aus der ARD-Wissenschaftsredaktion berichtet.
1: An Hitzetagen stehen Risikogruppen im Fokus. Alte, junge, Menschen mit körperlichen Vorerkrankungen wie etwa Herz-Kreislauf-Beschwerden. Doch eine Gruppe wird oft vergessen, psychisch Erkrankte. In Magdeburg, an der Uniklinik für psychosomatische Medizin und Psychotherapie, soll sich das ändern. Hanne Wallis ist eine der Forscherinnen, die sich dort des Themas Hitze und psychische Belastung annimmt.
2: Wir sehen, dass bei steigenden Temperaturen schon ab 25 Grad Menschen mehr psychische Symptome berichten, also Ängstlichkeit oder so depressive Symptome und eben auch körperliche Symptome, Schwindel, Kopfschmerzen, Hitze.
1: Diese Grenze, also 25 Grad Celsius, ist niedriger als bisher angenommen. Allgemein wird von Hitze erst ab 28 bis 30 Grad gesprochen. Die Belastung tritt aber wohl schon früher auf, zeigen die ersten Ergebnisse aus Magdeburg. Und das gilt erst einmal für alle, sagt Wallis. Doch wer psychisch vorbelastet ist und vielleicht auch noch körperliche Beschwerden hat, leidet besonders unter der Hitze.
2: Wenn ich jetzt schon immer auch mehr Kopfschmerzen, Schwindel sowieso erlebe, wenn ich sowieso schon stärker ängstlich bin oder auch mit depressiven Symptomen zu tun habe, dann ist, wenn etwas dazukommt, also eine zusätzliche Belastung, dann kann das so ein bisschen der Tropfen sein, der dann das Fass zum Überlaufen bringt. Wohingegen bei Menschen, die eben auf einem anderen Level starten von Anfang an, dass eben ein Tropfen ist in ein etwas angefülltes Glas vielleicht. Ja? Und insofern ist es sehr wahrscheinlich, dass es einfach eine zusätzliche Belastung ist, die obendrauf kommt.
1: Für alle psychisch Belasteten hilft an heißen Tagen erst einmal, was allen hilft. Schonung, kühle Orte aufsuchen, viel trinken. Dazu sei es aber besonders wichtig zu überlegen, schaffe ich das, was ich mir vorgenommen habe, oder sollte ich es lieber lassen? Bisher würden Hitzeempfehlungen mit dem Gießkannenprinzip ausgeschüttet, doch eigentlich brauche es zielgerichtetere Warnungen und Maßnahmen.
2: Wir überlegen, gucken gerade uns an, wie Menschen eben ihr eigenes Risiko einschätzen können und wie auch Maßnahmenempfehlungen dann darauf ausgerichtet werden müssen. Und unser Ziel ist es schon zu sagen, wir möchten Maßnahmen entwickeln, die etwas zielgerichteter auch auf Zielgruppen und Bedürfnisse ausgerichtet sind.
1: Doch neben solchen Maßnahmen braucht es auch Aufklärung. Etwa darüber, dass es für Menschen mit psychischen Erkrankungen nicht ungewöhnlich ist, auf heiße Tage stärker als andere zu reagieren. Und auch die Kommunen könnten etwas tun, etwa Hitzepatenschaften gegen Einsamkeit einrichten.
2: Wo wir generell in Deutschland auch hin müssen, ist auf die Verhältnisprävention. Also wirklich zu schauen, wie können Städte sich systematischer daran anpassen, dass es hier heiß wird. Wie können Abkühlungsorte, Begrünungsorte geschaffen werden, sodass die Temperaturen, das kann man um einige Grad die Temperaturen dann auch senken. Und wir können vielleicht auch durch dann wirklich an so Extremhitzetagen, wie sie gerade hatten, darauf aufmerksam gemacht werden, wo es wirklich Abkühlungsorte gibt, die klimatisiert sind.
0: Sagt die Juniorprofessorin Hanna Wallis von der Uniklinik Magdeburg im Beitrag von Jonas Arndt aus der ARD-Wissenschaftsredaktion. SWR1 Verkehrsservice, Vorsicht im Stadtkreis Baden-Baden. Auf der Straße zwischen Neuweier und Steinbach wurden die Gullideckel entfernt. Fahren Sie da besonders vorsichtig.

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1: Heute mit Nicole Hennecke. Guten Morgen. Freundschaften entwickeln sich. Ich finde das interessant zu beobachten. Manchmal sind Freundschaften viel Arbeit. Manchmal sind sie schmerzhaft. Oft sind sie einfach lustig und schön. Manche Freundschaften enden mit großem Drama. Manchmal verlaufen sie sich einfach. Manchmal halten sie ein Leben lang. Auf dem Gymnasium war ich eng mit Katja befreundet. Wir waren beide Messdienerinnen. Ich erinnere mich, dass ich bei ihr lange Zeit immer nur auf der Haustürtreppe stand und wir uns dort unterhalten haben. Es hat gedauert, bis ich auch ins Haus durfte. Besonders in der Oberstufe waren wir eng befreundet und nach dem Abi sind wir sogar zusammen nach Irland gereist. Erst als wir beide studiert haben, haben wir uns etwas aus den Augen verloren und so hatten wir in den letzten Jahren keinen Kontakt mehr, außer wir liefen uns in meinem Heimatort über die Füße. Vor einigen Wochen habe ich mit ihr eine ganz besondere Begegnung gehabt. Meine Mutter ist gestorben. Als ich nach dem Beerdigungsgottesdienst aus der Kirche komme, um auf den Friedhof zu gehen, entdecke ich Katja draußen. Unsere Blicke treffen sich. Sie nickt mir zu. Auf dem Friedhof sehe ich sie wieder, aber auch da reden wir nicht. Sie da zu sehen, ist ungemein wichtig für mich. Trotz all der Jahre, in denen wir kaum Kontakt hatten, gibt es mir Halt, dass sie einfach da ist. Halt in einer Situation, die nur schwer auszuhalten ist. Erst beim 6-Wochen-Abend sprechen wir kurz miteinander. Ich sage ihr, wie froh ich darüber bin, dass sie da war. Sie sagt, das ist selbstverständlich. Das finde ich nicht. Für mich war es ganz besonders. Sie war einfach zum richtigen Zeitpunkt am richtigen Ort. Ich fühlte mich nach all den Jahren mit ihr verbunden und das ganz ohne Worte. Sie war in dieser schwierigen Situation ein Segen für mich. Und womöglich ist das eine ganz besondere Form von Freundschaft, wenn man zum Segen füreinander wird. Nicole Hennecke, Trier, Katholische Kirche.
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2: Um 7 Uhr mit Christiane Sütterle. Japan erinnert an den Atombombenabwurf auf Nagasaki. Fußball-Zweitligist Kaiserslautern startet mit einem Unentschieden in die neue Saison. Das Wetter, heute zunächst Sonne, am Nachmittag Schauer und Gewitter möglich. 30 bis 36 Grad. Japan gedenkt heute der Opfer der Atombombe auf Nagasaki im Zweiten Weltkrieg. 3 Tage nach Hiroshima warf das US-Militär am 9. August 1945 eine zweite Atombombe auf Nagasaki. Japan-Korrespondent Johannes Edelhoff.
3: Vor 81 Jahren explodierte die Plutoniumbombe Fat Man um 11.02 Uhr etwa 500 Meter über der Stadt. Bis zum Jahresende 1945 starben nach Schätzungen rund 74.000 Menschen. Viele Überlebende leiden bis heute unter den Folgen der Strahlung. Zur Stunde der Explosion legten die Teilnehmer im Friedenspark eine Schweigeminute ein. In seiner Friedenserklärung warnte Bürgermeister Shiro Suzuki vor der Logik nuklearer Abschreckung. Atomwaffen seien ein absolutes Übel, würden keine Sicherheit bringen, sondern könnten mit der Menschheit nicht koexistieren. Er forderte die Atommächte zur Abrüstung auf.
2: Die Türkei will das gerade erst gegründete Militärbündnis mit Saudi-Arabien und Pakistan um weitere Mitglieder erweitern. Außenminister Fidan sagte, mehrere Staaten, darunter Ägypten, hätten schon Interesse bekundet. Der türkische Außenminister beruft sich auf das Osmanische Reich, das sich bis 1923 in etwa von Griechenland bis Libyen erstreckte. Nach dessen Ende, so Fidan, sei die Region instabil. Ziel des Mekka-Verteidigungspakts sei es, dauerhaft Stabilität in die Region zurückzubringen. 4 Bundesländer haben um Mitternacht das Lkw-Sonntagsfahrverbot für bestimmte Transporte ausgesetzt. Das soll der Wirtschaft helfen, denn wegen des Niedrigwassers können nicht mehr so viele Waren auf den Flüssen transportiert werden. Rheinland-Pfalz, Nordrhein-Westfalen, das Saarland und Niedersachsen erleichtern Lkw-Transporte durch die Aussetzung. Eine bundeseinheitliche Regelung gibt es noch nicht. Der Deutsche Wetterdienst hat für den Süden Deutschlands eine amtliche Hitzewarnung herausgegeben. Sie gilt auch für Baden-Württemberg und Rheinland-Pfalz und zwar ab 11 Uhr. Man solle die Hitze möglichst meiden und viel Wasser trinken. Der erste FC Kaiserslautern hat am ersten Spieltag der zweiten Bundesliga 0:0 unentschieden gegen den VfL Wolfsburg gespielt. Aus Sicht von Trainer Thorsten Lieberknecht wäre sogar ein Sieg für den FCK drin gewesen.
4: Vor dem Spiel, klar, wenn du weißt, dass du hier ein 0:0 ablieferst, dann wärst du auch zufrieden gewesen. So, glaube ich, von den Torchancen, von der Qualität her, waren wir einfach ja, näher dran am Sieg. Und trotzdem mussten wir taktisch vor allen Dingen sehr, sehr viel abarbeiten, weil die Wolfsburger auch gezeigt haben, warum sie der absolute Top-Favorit sind.
2: Die Zeit, es ist 7.03 Uhr.
5: SWR1 Verkehrsservice, Vorsicht, im Stadtkreis Baden-Baden auf der Straße zwischen Neuweier und Steinbach wurden die Gullideckel entfernt. Die A8 Stuttgart Richtung Karlsruhe ist zwischen Pforzheim West und Dreieck Karlsruhe nach einem Unfall gesperrt. Da gibt es im Moment 2 Kilometer Staus. Allen unterwegs gute, sichere Fahrt. Das Wetter in Baden-Württemberg und Rheinland-Pfalz, wir haben es gerade gehört. Zum einen gibt es ab dem Mittag eine Hitzewarnung und es wird heute eben wieder auch sehr warm. Teilweise bleibt es aber auch etwas bewölkt. Sonne vor allem am Vormittag, am Nachmittag auch einzelne Schauer und Gewitter. Die Temperaturen steigen auf 30 Grad in der Eifel. Am wärmsten wird es am Bodensee mit 36 Grad. Morgen dann im Süden noch einige Schauer und Gewitter, sonst häufig Sonne. 29 bis 36 Grad auch morgen wieder.
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5: Mit Vanja Weingart. SWR 1. Einen schönen guten Morgen. Habt ihr auch noch ein paar Pesetenmünzen oder französische Francs irgendwo rumfliegen? Die kann man spenden und damit Gutes tun. Darüber berichten wir gleich hier in SWR 1.

0: SWR 1 Verkehrsservice. Vorsicht auf der A3 Frankfurt Richtung Köln zwischen Neuwied. Raststätte Eppgert liegt ein Metallrohr auf der mittleren Spur. Und Vorsicht auf der A66 Frankfurt Richtung Wiesbaden. Zwischen Wiesbaden-Nordenstadt und Wiesbaden-Erbenheim sind Menschen auf der Fahrbahn. 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Eine 100-Lire-Münze oder noch ein paar Dollar aus den USA. Altes Urlaubsgeld kann man spenden. Kleine Münzen, große Hilfe, mit fremden Währungen Gutes tun. Das ist eine Aktion der Caritas Rottenburg-Stuttgart und Hilfsprojekte vor Ort, die freuen sich dann. An wen das Geld geht und wie die Aktion funktioniert, darüber habe ich mit Thomas Wilk von der Caritas Rottenburg-Stuttgart gesprochen. Herr Wilk, welche Münzen können wir denn spenden?
1: Also bei unserer Aktion Kleine Münzen, große Hilfe können Sie ausländisches Geld spenden, was oft nach dem Urlaub ja übrig geblieben ist, was man nicht ausgegeben hat oder was irgendwo in einer Schublade liegt oder auch ungültiges Geld. Also wir haben sehr viele Menschen, die uns D-Mark spenden oder Peseten aus dem Urlaub, französische Franc, die ja durch den Euro ersetzt worden sind und jetzt nicht mehr verwendet werden können. Alles dieses Geld kann man bei der Aktion spenden.
0: Wie und wo wird das dann gesammelt?
1: Wir haben so kleine Plastikboxen, die wir bereitstellen und die können auch von Apotheken, von Banken, von Kaufhäusern, Bäckereien oder von unseren Caritas-Zentren angefordert werden und die können überall aufgestellt werden. Und da können die Menschen dann direkt das Geld spenden, bevor sie es mit der Post verschicken, was ja dann meistens teuer ist, weil Münzen recht schwer sind, wenn man sie sammelt.
0: Diese Aktion, die machen Sie ja seit Jahren. Was sind denn Ihre Erfahrungen aus den letzten Jahren?
2: Seit 2011 läuft die Aktion, also jetzt schon seit 15 Jahren. Und wir machen jetzt zunehmend die Erfahrung, dass immer mehr Leute das wissen und bei uns anrufen und fragen, ja, läuft die Aktion noch bei Ihnen? Da sagen wir, ja, das läuft das ganze Jahr über und freuen uns immer über die Gaben, kleinere oder größere, die Sie uns geben. Und die erste Frage ist dann immer, ja, lohnt sich das dann überhaupt? Das kommt immer, auch heute noch. Und da sagen wir, ja, das lohnt sich auf jeden Fall. Und in der Summe werden die Spenden dann zu einer riesigen Summe, die wir dann sehr gut gebrauchen können.
0: Wie funktioniert das dann? Menschen kommen und werfen Geld in diese Sammelkisten und was passiert dann damit?
2: Genau, die werden dann von den Kolleginnen und Kollegen abgeholt. Sobald die voll sind, dann übersenden die zu uns in die Geschäftsstelle in Stuttgart. Und hier werden sie von dem Verwerter abgeholt, der die für uns verwerten lässt.
0: Welche Projekte fördern Sie dann konkret mit diesem Geld?
2: Also die Regionen entscheiden dann selbst über das Geld, was sie gesammelt haben, wie sie es verwenden. Wir in der Geschäftsstelle haben auch Geld gesammelt. Also hier in Stuttgart ist ja was eingegangen. Es waren so rund 1.600 Euro. Wir haben entschlossen, das Geld für die Krümelkiste zu spenden. Das ist ein Projekt der Heilbronner Caritas. Und da werden Kinder und Jugendliche betreut, die aus suchtbelasteten Familien kommen. Das heißt, die können dann einfach mal wieder Kind sein, mit Leidensgenossinnen, Genossen sprechen, sind sozialpädagogisch betreut und können einmal diesem oft traurigen Alltag in der Familie entkommen. Darüber hinaus wird zum Beispiel auch das Frauenhaus Alb-Donau-Kreis der Caritas gefördert mit den Spenden in Ulm oder auch das Familienbüro in Bad Mergentheim oder auch die regionalen Kinderstiftungen, die es ja in ganz Baden-Württemberg gibt.
0: Wenn ich jetzt auch noch Urlaubsgeld habe, aber ich weiß eben nicht, wo so eine Sammelbüchse steht, wie erfahre ich das?
2: Also Sie können entweder bei uns auf der Homepage schauen, unter caritas-spende.de. Da sind alle regionalen Ansprechpartnerinnen auch verzeichnet mit Telefon und E-Mail. Oder bei uns in der Geschäftsstelle anrufen und wir können Ihnen dann weiterhelfen und sagen, wo in Ihrer Nähe so eine Sammelbox aufgestellt ist. Oder wenn Sie sich selbst auch engagieren wollen in der Aktion, Sie können auch gerne, auch als Unternehmen, als Firma, als Betrieb, so eine Sammelbox für sich selbst anfordern bei uns. Dann schicken wir Ihnen die gerne zu, die können Sie bei sich aufstellen. Und wenn sie voll ist, einfach kurze Nachricht an uns. Wir holen sie ab und sorgen dafür, dass das Geld wieder einem sozialen Zweck zugutekommt.
0: Thomas Wilk von der Caritas Rottenburg-Stuttgart über die Aktion Kleine Münzen, große Hilfe. 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

0: 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In Stuttgart gab es vor zwei Wochen einen Fall, der für viel Aufregung gesorgt hat. In einem Einkaufszentrum wurde eine Frau attackiert und angezündet, offenbar von ihrem noch Ehemann. Laut Polizei haben sie getrennt gelebt, er hatte Kontaktverbot wegen häuslicher Gewalt. Menschen, die Gewalt in der Ehe oder in der Familie erlebt haben, haben dadurch oft ein Trauma. Die Folgen begleiten die Opfer noch sehr lange. Hilfe bekommen sie zum Beispiel beim Leonberger Verein Seehaus e.V. SWR1-Reporterin Deborah Kölz war dort.
1: Sie stellt sich mit Caroline Müller vor, ist Anfang 40, lange schwarze Haare. Ihr Name? Ein selbstgewähltes Pseudonym. Denn Caroline hat häusliche Gewalt erlebt. Vergewaltigung in der Ehe 7 Jahre lang.
2: Man lebt in ständiger Angst, man hat ja keinen geschützten Raum mehr. Ich hatte dann Panikattacken, Existenzängste, Angst um mein Kind.
1: Neben diesen Ängsten kamen extreme Schlafstörungen, Atemprobleme und Herzrasen, erzählt sie. Ein Arztbesuch ist dann der Auslöser, dass sie sich zur Trennung entschließt.
2: Und man hat dann wirklich auch Todesangst, weil ich ja auch nicht wusste, wie reagiert er. Geht er bis zum Äußersten? Was man ja auch jetzt wieder da Milaneo gesehen hat, die Angst hat man, ich wusste ja, er ist zu vielem fähig.
1: Mit Hilfe des Vereins Weißer Ring schafft Caroline Müller die Trennung. 10 Jahre ist das bereits her. Die Folgen und das Trauma sind aber geblieben. Immer wieder tauchen Trigger auf und versetzen sie dann in die alten Ohnmachtsgefühle, erzählt sie.
2: Und das kann beim Einkaufen passieren. Ich hatte Situationen, da muss ich dann ins Auto, weil es einfach nicht mehr geht. Das beeinträchtigt auch so im Alltag, wenn man in Gesellschaft ist und anfangs findet man es schön und auf einmal hat man einen Moment, fühlt man sich nicht mehr wohl.
1: Um damit besser umzugehen, hat Caroline Müller vor einigen Jahren die Opfer- und Traumaberatung des Leonberger Vereins Seehaus kontaktiert. Ihre Betreuerin Elvira Pfleiderer bietet das Gespräch, übt mit ihr aber auch Techniken ein, die den Körper wieder beruhigen sollen. Zum Beispiel Fingerspitzenklopfen auf die Schläfen oder auf die Brust.
3: Wie kann ich wieder durchatmen, mich spüren? Der Traumaforscher Levine sagt ja zum Beispiel, Trauma sitzt im Körper und Trauma löst sich auch über den Körper.
1: Im vergangenen Jahr hat die Beratungsstelle

0: orangene Bänke, auch nach diesem schweren Gewaltdelikt im Milanio, aufstellen. Die orangenen Bänke sind ein sichtbares Symbol, kein Platz für häusliche Gewalt.
1: Gewalt am besten verhindern, aber auch Verständnis haben für die Traumabetroffenen. Das wünscht sich Caroline Müller.
2: Selbst wenn es ein Bandscheibenvorfall ist, hat jeder Verständnis, ah ja, geht jetzt nicht so. Aber wenn es um Trauma geht, wissen ganz viele Menschen nicht, was bedeutet das.
1: Und bis dahin ist sie weiter froh, dass sie für die schweren Momente jemanden hat, den sie bei der Opfer- und Traumaberatung anrufen kann.
3: Ein Beitrag von Deborah Kölz für SWR1 Sonntagmorgen.

0: SWR1 Verkehrsservice auf der A8 Stuttgart Richtung Karlsruhe zwischen Pforzheim West und Dreieck Karlsruhe. Ein Unfall, 1 Kilometer Stau. Das war's schon. Allen unterwegs gute, sichere Fahrt.
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0: Mit Vanja Weingart. Einen schönen guten Morgen. Seid ihr gut im Dialektraten? Ihr könnt gleich mitraten hier bei unserem Dialektquiz.

0: SWR1 Verkehrsservice, Vorsicht auf der R5 Karlsruhe Richtung Frankfurt zwischen Dreieck Karlsruhe und Karlsruhe-Durlauch liegen Metallteile auf der linken Spur.
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0: In Heimat für die Ohren geht es um eure Dialekte, um Begriffe oder Redewendungen, bei denen ihr schon immer mal wissen wolltet, wieso sagt man das eigentlich so? Unser heutiges Dialektwort, das kommt aus dem Alemannischen. Es ist aber auch, oder beziehungsweise es war auch mal ein überregionales Wort, das in ganz Deutschland benutzt worden ist.
4: Ulge, ich bin Monika und komme aus Freiburg.
0: Das war die Sprachnachricht von Monika, das Dialektwort Fulge, um das geht es heute. SWR1-Reporterin Zoe Wolters hat den Test für uns in Mainz gemacht und hat gefragt, ob jemand da das Wort kennt.
5: Es kommt mir vor, vielleicht wie ein Graben. Weiß man, ob das dann ein Substantiv ist oder ein Verb oder, gut, hilft jetzt auch nicht wirklich. Ein Gulli vielleicht. So ein kleines Loch oder sowas.
6: Vielleicht kann es sein Straße oder...
5: Feige vielleicht? Eine Pflaume? Irgendwie denke ich nur an Obst. Fußgängerweg. Ich habe ein Bauchgefühl dazu, das ist ein Schimpfwort für eine Frau.
7: Totale Hitze.
8: Wenn ich es mir jetzt so bildlich vorstelle, sehe ich irgendwie bei so einem Acker, irgendwas bei einem Acker. Ich weiß aber gar nicht warum, aber es fühlt sich irgendwie so in die Richtung an.
9: Eine Biersorte.
0: Da war ja viel Unterschiedliches dabei. Obst, Schimpfwort, irgendwas mit Acker, alles weit weg. Bevor uns die Sprachwissenschaftlerin Maike Edelhoff die Hintergründe zum Wort Pfulge gibt, kommt die Auflösung von Monika aus Freiburg.
4: Das Wort Pfulge bedeutet Kissen.
10: Also ursprünglich war damit kein einfaches Kissen gemeint, sondern eine Art Bettunterkissen. Auf das hat man dann ein weiteres kleineres Kissen draufgelegt. Woher es kommt? Es entstammt im Lateinischen Pulvinus. Das war ein kleines Kissen und von da ist es in die Sprache reingekommen. Es ist nicht für die einzelnen Wörter so richtig zu entscheiden, wie sie aus dem Lateinischen ins Deutsche reingekommen und da geblieben sind. Man kann nur bestimmte Zeiträume abstimmen, in denen Latein sehr, sehr viel im Kontakt stand mit der Volkssprache. Das ist eigentlich fast immer dieser religiöse Punkt, über den das in die Sprache gekommen ist. Administrativ kann es auch sein, da ist es auch nicht ganz klar auseinanderzunehmen zwischen Kirche und Administration. Ich meine, im Mittelalter war es ja auch nicht so ganz einfach zu trennen.
0: Das war die Sprachwissenschaftlerin Maike Edelhoff. Gibt es in eurer Region auch Begriffe oder Redewendungen, die besonders hübsch sind und bei denen es vielleicht mal witzig wäre, dass Menschen aus anderen Teilen Deutschlands raten, was das wohl bedeuten könnte? Dann schickt uns eine Sprachnachricht per WhatsApp oder Signal an SWR1 0711 26 27 28 oder als Anhang als Mail ins Studio, sagt uns das Wort, wo ihr herkommt, für unser Dialektquiz hier in SWR 1.
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0: Die Hitze ist heute unser Thema hier in SWR1 Sonntagmorgen. Hohe Temperaturen, die machen sich auch in den Hausarztpraxen deutlich bemerkbar. Ab 30 Grad kommen mehr Patientinnen und Patienten und haben meistens auch ernstere medizinische Probleme. Und weil der Klimawandel uns immer heißere Sommer bringt, wird das auch weiter zunehmen. Der Hausärzteverband ist deshalb Mitglied bei KLUG, der Deutschen Allianz Klimawandel und Gesundheit. Auch Dr. Verena Gall, Hausärztin in Mommenheim bei Mainz, beobachtet Veränderungen und sie hat reagiert. Das Gebäude nachträglich gedämmt, auf dem Dach Photovoltaik, die Räume klimatisiert. Und natürlich haben die Temperaturen Auswirkungen auf den Praxisalltag, berichtet Sabine Stöhr.
1: Praxis am Osterberg, guten Morgen. Ein Moment, ich schau mal nach.
2: Ein Vormittag in der modernen Praxis am Osterberg. Hinter der Glastür im Wartezimmer sitzt ein junger Mann, der zum ersten Mal hier ist.
3: Aufgefallen ist mir im Wartebereich die Klimaanlage angenehm.
2: Wenn es im Wartezimmer doch einmal zu stickig wird, schätzt eine ältere Patientin den Heilkräutergarten hinter dem Haus.
4: Man fühlt sich wohl und es steht auch immer Wasser da. Das ist wichtig für mich im Alter.
2: Hausärztin Verena Gall hat viele Ideen, wie sie ihre Patientinnen und Patienten bei zunehmender Hitze unterstützen kann. Klimageräte mit Strom vom Dach halten die Praxis bei 26 Grad. Doch ein angenehm temperierter Behandlungsraum löst nicht alle hitzebedingten Probleme. Bei besonders gefährdeten Menschen wird die medizinische Betreuung anspruchsvoller und erfordert,
5: dass wir eben sehr stringent über die Medikamente gucken und trotzdem die Steuerung gerade von diesen schwer herzkranken Patienten wird in der Hitzeperiode deutlich anspruchsvoller, als wenn die Temperaturen kühl oder moderat sind.
2: Mit der Wärme kommen mehr Menschen in die Praxis. Diffuses Unwohlsein nimmt zu, ebenso Krankenhauseinweisungen aus Altenheimen. Besonders stark leiden auch Patientinnen und Patienten mit ME/CFS. Richtig schwierig ist die Situation jedoch bei Demenzkranken. Manche verstehen nicht, dass sie trinken müssen, pressen die Lippen zusammen und wehren sich. Für Angehörige entstehen belastende Machtkämpfe. Denn sie wissen, dass Flüssigkeitsmangel tödlich enden kann. Eine Patientin habe die Hitzewelle im Juni nicht überlebt, berichtet Gall. Viele Menschen seien inzwischen aufgeschreckt, weil sie merkten, der Hitze lässt sich nicht entkommen. Um wenigstens Wege durch diese Hitze zu vermeiden, hat sich in der Praxis am Osterberg die Videosprechstunde bewährt. Sie eignet sich besonders, um Untersuchungsergebnisse zu besprechen, schätzt auch diese Patientin.
6: Das ist natürlich angenehmer, als bei 40 Grad dann nochmal durch die Gegend zu fahren. Und ich denke, es ist für die Ärzte auch angenehmer, wenn sie gemütlich am Computer das regeln können, ja.
2: Möglichst niemand soll unnötig der Hitze ausgesetzt sein. Zugleich könnten die jetzt milden Winter Virusinfekte durch bisher nicht heimische Erreger begünstigen. Noch sei das ein Dunkelfeld, sagt Verena Gall. Als Mitglied bei KLUG bietet sie in ihrer Praxis eine klimasensible Gesundheitsberatung an. Nachgefragt wird sie bisher noch nicht.
5: Das wird noch dauern, dass der Patient das proaktiv sucht und sagt, und ich habe jetzt ein Klimathema. Also dafür brauche ich ja erstmal ein Bewusstsein.
2: Und dieses Bewusstsein möchte die Ärztin fördern. Transformation gelinge nur gemeinsam, sagt sie, durch pflanzenbasierte Ernährung, Mobilität möglichst ohne fossile Brennstoffe und damit mehr Bewegung.
5: Hausärztlicherseits ist ja unser großes Thema immer die Prävention. Und gerade klimasensibles Verhalten ist präventives Verhalten.
2: Parallel dazu wachse durch die zunehmende Berichterstattung auch unter Ärztinnen und Ärzten das Bewusstsein dafür, dass Hitze ein Gesundheitsrisiko ist. Viele hätten das Problem inzwischen verstanden, auch weil sie spürten, dass unter den hohen Temperaturen ihre Arbeitsbedingungen immer anstrengender würden.
7: Genau, sehr gerne. Tschüss.
0: Ein Bericht von Sabine Stöhr aus der ARD-Klimaredaktion.

S-Bahn's Verkehrsservice, Vorsicht auf der B31 Lindau Richtung Friedrichshafen zwischen Schlatt und Eriskirch, eine ungesicherte Unfallstelle.

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3: Ich bin Martin Wolf von der katholischen Kirche. Einen schönen guten Morgen wünsche ich Ihnen. Glaube kann Berge versetzen, sagt jedenfalls die Bibel. Jesus war davon fest überzeugt. Als er zu seinen Jüngern gesprochen hat, hat er nicht nur dieses bekannte Sprichwort geprägt, er hat das immer wieder betont. Auf den Glauben kommt es an. Eine Geschichte über die Macht des Glaubens ist heute auch in den katholischen Gottesdiensten zu hören. Da wird erzählt, wie die Freunde Jesu mit einem Boot rausfahren auf den See Genezareth. Er selbst bleibt zurück. Als es in tiefer Nacht stürmisch wird und das Boot gefährlich schlingert, kommt er ihnen plötzlich mitten auf dem See entgegen, über das Wasser. Die Männer im Boot sind entsetzt. Petrus, der immer besonders forsch auftritt, fängt sich als Erster und sagt: Wenn du es bist, so befiehl, dass ich auf dem Wasser zu dir komme. Und dann steigt er aus dem Boot und läuft tatsächlich über den See. Wenigstens ein paar Schritte. Doch dann verlässt ihn der Mut und er fängt an zu sinken. Jesus hält ihn fest und stellt ihm die entscheidende Frage: Warum hast du gezweifelt? Soweit die Geschichte. Klingt erstmal so, als ob das ganz simpel wäre. Nur richtig feste Glauben und dann kann ich auch übers Wasser gehen. Wer absäuft, ist selbst schuld, hat eben nicht genug geglaubt. Erwartet Jesu also eine Art von Superglauben? Einen ohne jeden Zweifel? Und was heißt das überhaupt, ganz fest glauben? Sicher ist, Jesus ist es nie um Äußerlichkeiten gegangen. Bei ihm musste keiner die Bibel auswendig können, nicht täglich den Gottesdienst besuchen und alle Gebote bis ins Kleinste erfüllen. Kurioserweise hat er stattdessen wildfremde Leute für ihren großen Glauben gelobt. Und zwar, weil sie ihn um Hilfe gebeten hatten. Weil sie vertraut haben, dass nur Gott ihnen helfen kann und er, Jesus, ihnen Gottes Hilfe vermittelt. Glauben, das hieß für Jesus also vertrauen können, rückhaltlos, ohne Wenn und Aber. Doch daran ist auch Petrus manchmal gescheitert. Christsein heißt nicht, alle Fragen und Zweifel beiseite zu wischen, meinen kritischen Verstand an der Kirchentür abzugeben. Aber die kleine Geschichte fragt mich, wie sehr ich vertrauen kann. Darauf, dass es da wirklich diesen Gott gibt, der mir nahe ist, auf den ich hoffen darf. Das tue ich zwar. Manche Fragen und Zweifel kann ich trotzdem nicht einfach beiseite legen. Aber ich kann ja schließlich auch nicht übers Wasser gehen. Martin Wolf aus Kaiserslautern von der katholischen Kirche.
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4: Um 8 Uhr mit Christiane Sütterle. Japan erinnert an den Atombombenabwurf auf Nagasaki. Die meisten Deutschen sind gegen die Abschaffung der Rente mit 63. Das Wetter heute ist zunächst Sonne, am Nachmittag Schauer und Gewitter möglich. 30 bis 36 Grad. Japan gedenkt heute der Opfer der Atombombe auf Nagasaki im Zweiten Weltkrieg. Drei Tage nach Hiroshima warf das US-Militär am 9. August 1945 eine zweite Atombombe auf Nagasaki. Japan-Korrespondent Johannes Edelhoff.
5: Vor 81 Jahren explodierte die Plutoniumbombe Fat Man um 11.02 Uhr etwa 500 Meter über der Stadt. Bis zum Jahresende 1945 starben nach Schätzungen rund 74.000 Menschen. Viele Überlebende leiden bis heute unter den Folgen der Strahlung. Zur Stunde der Explosion legten die Teilnehmer im Friedenspark eine Schweigeminute ein. In seiner Friedenserklärung warnte Bürgermeister Shiro Suzuki vor der Logik nuklearer Abschreckung. Atomwaffen seien ein absolutes Übel, würden keine Sicherheit bringen, sondern könnten mit der Menschheit nicht koexistieren. Er forderte die Atommächte zur Abrüstung auf.
4: Eine schnelle Wiedereröffnung der Straße von Hormus wird eher unwahrscheinlich. Der Iran hat sie an verschiedene Voraussetzungen geknüpft. So müssten die USA den Krieg gegen Iran beenden, alle Truppen aus der Region abziehen und für die entstandenen Kriegsschäden zahlen. Iran fordert außerdem, alle Sanktionen zu beenden und das eingefrorene Vermögen freizugeben. Zudem verlangt die Führung in Teheran von den USA Garantien, dass sie das Land nie mehr angreifen werden. Von diesen diesen Forderungen werde man nicht abweichen. 4 Bundesländer haben um Mitternacht das Lkw-Sonntagsfahrverbot für bestimmte Transporte ausgesetzt. Das soll der Wirtschaft helfen, denn wegen des Niedrigwassers können nicht mehr so viele Waren auf den Flüssen transportiert werden. Rheinland-Pfalz, Nordrhein-Westfalen, das Saarland und Niedersachsen erleichtern Lkw-Transporte durch die Aussetzung. Eine Mehrheit der Deutschen ist für den Erhalt der Rente mit 63. In einer Umfrage für die Bild am Sonntag lehnen gut 2/3 der Befragten eine Abschaffung der abschlagsfreien Rente nach 45 Beitragsjahren ab. Mehr als die Hälfte der Befragten wollen selbst früher aufhören zu arbeiten oder haben das bereits getan. Die Bundesregierung plant, die Rente mit 63 abzuschaffen. Die Gewerkschaften und mehrere ostdeutsche CDU-Ministerpräsidenten wollen sie aber beibehalten. In der Debatte um Verfehlungen von Weltfußballchef Infantino hat sich die FIFA hinter ihren Präsidenten gestellt. Laut Weltfußballverband versuchen einige Akteure, die FIFA und ihren Präsidenten zu schwächen. Spekulationen dürften nicht als Tatsachen dargestellt werden. Falschmeldungen werde man energisch entgegentreten, teilte die FIFA mit. Infantino hatte geplant, Beteiligungen an Weltmeisterschaften an private Investoren zu verkaufen. Nach großem Widerstand, vor allem aus Europa, musste er seine Pläne aber fallen lassen. Die Zeit, es ist 8.03 Uhr.
6: SWR 1 Verkehrsservice A8 Stuttgart Richtung Karlsruhe. Zwischen Pforzheim West und Dreieck Karlsruhe ein Unfall, 1 Kilometer Stau. Das war's schon. Allen unterwegs gute, sichere Fahrt und alle Verkehrsinfos jederzeit auf swr1.de und in der SWR 1 App. Das Wetter in Baden-Württemberg und Rheinland-Pfalz. Heute wieder sehr warm. Es gibt eine Hitzewarnung ab dem Mittag für Rheinland-Pfalz und Baden-Württemberg. Es bleibt teilweise bewölkt, Sonne, vor allem am Vormittag, am Nachmittag auch einzelne Schauer und Gewitter. Die Temperaturen steigen auf 30 Grad in der Eifel und am wärmsten wird es am Bodensee mit 36 Grad. Morgen dann im Süden noch einige Schauer, sonst häufig Sonne, wieder 29 bis 36 Grad. Am Dienstag und am Mittwoch überall sonnig und trocken und etwas weniger heiß.
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6: Mit Vanja Weingart. Einen schönen guten Morgen. Bei dieser Hitze kann ich nicht arbeiten, das sagen viele in den letzten Wochen. Welche Berufe besonders betroffen sind, darum geht's gleich hier in SWR 1 Sonntagmorgen.

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1: Die Hitze und wie sie sich auf uns Menschen unterschiedlich auswirkt, das ist heute unser Thema. Und es macht wirklich einen großen Unterschied, wo und wie wir arbeiten. Denn natürlich kann man mit Klimaanlage im Büro wunderbar bei Hitze arbeiten. Aber auf dem Bau ist die Sonne mittags fast nicht auszuhalten. SWR1-Reporter Wolfgang Brauer mit einem Beispiel aus dem Saarland.
2: Die Friedenskirche in Saarbrücken. Der fast 300 Jahre alte weiße Barockbau ist eingerüstet, damit Markus Berg und seine Mitarbeiter neue Schieferplatten auf dem Dach anbringen können. Inmitten der großen Junihitze hatte der Dachdeckermeister eine rettende Idee. Er spannte ein Sonnensegel an das Gerüst.
3: Ich muss ganz ehrlich sagen, das wurde bei uns im Garten zu Hause ausrangiert und das hat echt super gut funktioniert. Das war ein Unterschied wie Tag und Nacht wirklich. Sobald man unten drunter raus musste, hat man halt direkt gemerkt, oh, die Sonne hat Kraft.
2: Markus Berg hat sich mit seiner Dachdeckerfirma aus Erden an der Mosel auf Schiefer spezialisiert und erneuert vor allem die Dächer von alten Kirchen und Schlössern. Die Schieferplatten müssen individuell zugehauen werden, deshalb arbeiten die Dachdecker lange an einer Stelle. Ist diese Stelle in der prallen Sonne, gibt es kein Entrinnen. Das ist der Nachteil. Doch es gibt auch einen Vorteil. Spannt man ein Sonnensegel über die Stelle, kann man stundenlang im Schatten arbeiten. Zusätzlich spendet der Chef Mineralwasser. Von der Berufsgenossenschaft bekommen die Dachdecker kostenlos ein spezielles Hitzepaket mit Sonnenbrille, UV-Schutzcreme, Kühltasche und Trinkbecher. Eine weitere Stellschraube bei sengender Sonne ist die Arbeitszeit.
3: Wenn es jetzt heiß ist, dann haben wir auch gesagt, Jungs, lass uns um 5 Uhr anfangen, weil das bringt ja nichts. Also, wenn ihr meintet, das ist Feierabend, dann macht er Feierabend, das überlasse ich denen. Bevor ich hier irgendwann mal einen Krankenwagen stehen habe oder irgendjemand runtergeholt werden soll, sollen die einfach von sich aus entscheiden.
2: So wurde an einigen Tagen schon um 11 Uhr vormittags Feierabend gemacht. Denn die Hitzebelastung auf dem Dach nimmt spürbar zu, schildert Dachdecker Peter Ehlen.
4: Die letzten Jahre wird es schon immer mehr, da merkt man schon, ne? Ab 30 Grad, dann fängt man dann doch schon an, gut an zu schwitzen. Und wenn dann schon mal ein bisschen duselig wird, da muss man dann doch schon aufpassen. Ne? Muss man sich dann eingestehen, so, ich muss jetzt dann echt mal in den Schatten gehen.
2: Damit die Dachdecker in so einem Fall die Arbeit abbrechen können, gibt es für sie seit 2020 Schlechtwettergeld, auch bei Hitze. Maximal werden 53 Ausfallstunden im Jahr von der Sozialkasse Dach bezahlt.
4: Und gestern Abend beim Stundenschreiben habe ich dann angewendet, diese 53 Stunden. Ist jetzt nicht die Welt, aber es ist schon mal einen sehr guten Anfang.
2: Auch für Firmenchef Markus Berg sind seine eigenen Schutzmaßnahmen nur der Anfang. Auf jeden Fall will er mehr Sonnensegel anschaffen, eventuell auch besondere Kleidung.
3: Die haben ja mittlerweile auch Kühlkleidung, wo die bezuschussen. Also deswegen habe ich da schon Interesse, nochmal auszuprobieren. Aber ja, ich sehe da noch nicht so ganz die Lösung.
2: Aber die muss her, denn die Beschäftigten in den Bauberufen werden künftig häufiger und länger starker Hitze ausgesetzt sein. Dachdeckermeister Markus Berg findet es deshalb völlig in Ordnung, dass auch die Schutzvorschriften von den Berufsgenossenschaften verschärft werden sollen.
3: Ja gut, wir haben Fachkräftemangel im Handwerk und dann ist ja erstmal die Gesundheit der Mitarbeiter das Wichtigste. Ne? Also von daher versuchen wir da schon auch immer mitzumachen.
1: Was muss für Menschen getan werden, die auf dem Bau oder in der Landwirtschaft arbeiten und die heißeren Sommer immer mehr treffen? Darüber spreche ich gleich mit Carsten Berlin von der Gewerkschaft Bauen Agrarumwelt hier in SWR 1 Sonntagmorgen.

0: 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Ein Hitzerekord nach dem nächsten, über 30 Grad wochenlang, das trifft uns auch in Deutschland. Allerdings auf sehr unterschiedliche Weise, denn vor allem bei der Arbeit macht es eben doch einen Riesenunterschied, ob man draußen arbeitet, eben im Straßenbau oder in der Landwirtschaft oder eben drin im klimatisierten Büro oder im Lagerraum. Wie unterschiedlich die Hitze uns deshalb betrifft und welche auch sozialen Unterschiede sie entstehen lässt, darüber habe ich mit Carsten Berlin gesprochen. Er ist Fachreferent für Arbeits- und Gesundheitsschutz bei der Gewerkschaft Bauen Agrar Umwelt. Herr Berlin, was genau machen die extrem hohen Temperaturen mit den Menschen, die auf dem Bau oder in der Landwirtschaft arbeiten?
1: Wenn wir uns die Bauwirtschaft mal angucken, dann ist es so, dass die meisten Kolleginnen und Kollegen im Außenbereich arbeiten und da die direkte Sonneneinstrahlung haben. Eine hohe körperliche Belastung, so ein 8-Stunden-Tag ist halt relativ lang. Und wenn wir zum Beispiel den Asphaltbauer mal angucken, also der Asphalt und Beton wärmt sich natürlich extrem auf. Und es gibt kaum Rückzugsmöglichkeiten. In der Landwirtschaft eine ähnliche Situation, nur dass da bei Saisonarbeitern natürlich der Zeitdruck extrem hoch ist. Und die Ernte kann natürlich nicht verschoben werden und es gibt kaum Schattenplätze.
0: Was wird denn aktuell schon getan für Menschen, die in so einer Hitze arbeiten müssen?
1: Ja, ganz wichtig ist unter anderem der Sonnenschutz. Also UV-Schutzbekleidung ist natürlich wichtig, für verschattete Plätze zu sorgen. Das wird teilweise gemacht, ausreichend Trinkpausen zu machen, zusätzliche Erholungspausen einzuräumen, also ähnlich wie bei der WM jetzt. Man hat es ja da gesehen, dass die große Hitze auch dazu geführt hat, dass zusätzliche Pausen eingeführt wurden. Und natürlich geeignete persönliche Schutzausrüstung muss vom Arbeitgeber zur Verfügung gestellt werden.
0: Menschen, die zum Beispiel in der Landwirtschaft arbeiten, die haben ja oft eher einen kleinen Lohn und dann aber diese extreme Belastung, wie durch diese große Hitze. Ist das auch ein soziales Problem?
1: Ich finde schon, dass ein großes soziales Problem ist. Wenn wir uns mal die unterschiedlichen Arbeitswelten angucken, zum Beispiel in der Landwirtschaft, arbeiten natürlich viele Saisonkräfte. Und die Saisonkräfte sehen zu, dass sie so viel wie möglich in so wenig wie möglich Zeit schaffen. Und das ist eine große Herausforderung bzw. eine große Gefahr für alle Beschäftigten, die da unterwegs sind. Weil einmal geht es natürlich um den Selbstschutz, aber darüber hinaus, desto länger man diesen körperlichen Belastungen ausgesetzt ist, desto höher ist natürlich auch die Unfallgefahr durch Konzentrationsverlust. Und langfristige Gesundheitsschäden können natürlich entstehen. Also Herz-, Nieren-, Stoffwechselerkrankungen werden auch ausgelöst durch extreme Hitze.
0: Ein paar normale Schutzdinge, die wir ja auch alle kennen, hatten Sie ja vorhin auch schon genannt, wie Eincreme und so weiter. Was fordern Sie denn jetzt aber noch konkret von der Gewerkschaft, wie diese Menschen geschützt werden müssen, die besonders betroffen sind?
1: Wir fordern Tarifverträge zum Sommerausfallgeld, so wie wir es ja schon bei den Dachdeckern und im Gerüstbau implementiert haben. Wir fordern das einfach für alle unsere Branchen. Natürlich haben Arbeitgeber auch dafür zu sorgen, dass genügend Pausen gemacht werden können und dass genügend verschattete Plätze vorliegen und dass Klimaanlagen in Baucontainern verbaut sind. Weil das ist kein Luxus, sondern das ist überlebenswichtig für die Beschäftigten am Bau und in der Landwirtschaft.
0: Das heißt, dass Sie von der Gewerkschaft Bauen Agrar Umwelt im Prinzip sagen, auf der einen Seite belasten uns diese Klimafolgen, aber wir können sozusagen tatkräftig auch dagegen was tun.
1: Genau so ist es. Wir müssen uns für die Kolleginnen und Kollegen einsetzen und wer morgens gesund zur Arbeit geht, muss auch bei 35 oder 40 Grad abends wieder gesund nach Hause kommen dürfen. Wir brauchen natürlich auch in den Unternehmen Hitzeschutzpläne, die wirklich auch eingehalten werden. Wir brauchen Wetterwarnsysteme, medizinische Versorgung für besonders gefährdete Beschäftigte. Wir brauchen mehr Forschung zu den gesundheitlichen Langzeitfolgen, wie zum Beispiel diese Sonnenbestrahlung sich auswirkt auf Krebserkrankungen. Wir haben es immer mehr mit Krebserkrankungen zu tun. Also auch davor müssen wir natürlich unsere Menschen, eigentlich alle in dieser Gesellschaft, schützen.
0: Carsten Berlin von der Gewerkschaft Bauen Agrar Umwelt. Er ist dort für Arbeits- und Gesundheitsschutz zuständig. Hitze und was sie mit uns macht, das ist heute unser Sonntagsthema. Dieses Gespräch und viele Beiträge zum Thema jederzeit zum Hören und Lesen auf unserer Internetseite SWR1 Sonntagmorgen.

SWR1 Verkehrsservice A8 Stuttgart Richtung Karlsruhe zwischen Pforzheim West und Dreieck Karlsruhe. Ein Unfall, 1 Kilometer Stau. Allen unterwegs, gute, sichere Fahrt.

0: Einen schönen guten Morgen bei SWR1, Sonntagmorgen. In diesen heißen Tagen ist der Laacher See in der Eifel ein beliebtes Ausflugsziel. Das ist auch der größte See in Rheinland-Pfalz und er hat einen kleinen Badestrand. Und dort steht eine Abteikirche, in der ist es auch angenehm kühl. Sie gehört zum Kloster Maria Laach. Vor 100 Jahren hat Papst Pius XI. Ihr den Ehrentitel Basilika Minor verliehen. SWR1-Reporter Andreas Kriesam hat sie sich gemeinsam mit Altabt Pater Benedikt Mündnig angesehen.
1: Herzlich willkommen in Maria Laach. Wir wollen uns die Kirche anschauen, das Herz des ganzen Klosters.
2: Vor der imposanten Basilika wehen vier Fahnen mit dem Wappen von Maria Laach und zwei in Gelb-Weiß mit dem des Vatikans. Im einzig erhaltenen Atriumparadies nördlich der Alpen, einem licht- und sonnendurchfluteten Innenhof, sprudelt fröhlich ein Brunnen. Auch hier das vatikanische Wappen gut sichtbar über den Arkaden angebracht.
1: Die Papstschüssel, Petrusschüssel und Mitra und Stab für den Abt und oben drüber das Basilika-Schirmchen. Da wird schon deutlich Basilika Minor.
2: Durch ein mächtiges Portal geht es ins Kircheninnere. Über der Apsis ein Altarraum überspannendes Mosaik mit Jesus Christus in der Mitte.
1: Das ist, denke ich, ein starkes Symbol. Der Christus, der schaut einen an. Der schaut jeden an, der in der Kirche ist. Und da geht es darum, sich anschauen lassen vom Blick der Liebe Gottes und zurückschauen und damit Vertrauen haben, Lebensvertrauen und Lebensmut.
2: Ein kunstvoll gestalteter Baldachin aus dem 13. Jahrhundert überdacht den Abtstuhl. Daneben ein fast wie ein gelb-rot gestreifter Sonnenschirm aussehender päpstlicher Seidenschirm, die sogenannte Padillone.
1: Und rechts daneben, neben dem Baldachin, das ist ein Schellenbaum mit mehreren Schellen. Da wurde Achtung geheischt. Da kommt eine wichtige Persönlichkeit.
2: Viele Kunstgegenstände fielen der Säkularisation unter Napoleon zum Opfer. Was jetzt zu sehen ist, ist häufig nicht älter als 200 Jahre. Wie auch drei Fenster über dem Gründergrab von Pfalzgraf Heinrich. Sie alle sind von berühmten Politikern gestiftet worden.
1: Konrad Adenauer, der hier war 1933 auf 34, als er von den Nazis als Oberbürgermeister in Köln abgesetzt wurde. Und dann hat er hier in Laach Zuflucht gesucht und hat aus Dankbarkeit 1956 zum Kirchweihjubiläum ein Fenster gestiftet. Das andere Fenster ist von Theodor Heuss und schließlich das dritte von Peter Altmaier, Ministerpräsident von Rheinland-Pfalz.
2: Viele Kirchenbesucher wissen das nicht, sind aber von der Basilika beeindruckt.
3: Die Mosaiken, das Altarbild,
4: der Kreuzgang, der Brunnen im Paradies.
5: Dass man zur Ruhe kommt,
6: man spürt die Anwesenheit Gottes.
2: Zurück zur Basilika Minor. Was bedeutet dieser Titel denn 100 Jahre nach der Verleihung heute, Abt Mauritius?
7: Dieser Titel drückt eine besondere Verbindung aus zwischen dem Papst, dem Heiligen Vater und hier den Mönchen von Maria Laach. Ein anderer Grund ist natürlich einfach die Schönheit der Kirche. Die Architektur ist ja eine der schönsten romanischen Kirchen in Deutschland. Das sollte damit auch noch ausgezeichnet werden.
2: Bleibt ein großer Wunsch, dass vielleicht Papst Leo Maria Laach mal persönlich besucht.
7: Ja, das wäre mein und unser ganz großer Traum. Und man hört ja, dass Papst Leo Deutsch lernt. Und er wird, ich bin mir ganz sicher, wenn Gott ihm ein langes Leben schenkt, der wird bestimmt mal nach Deutschland kommen. Vielleicht auch nach Maria Laach. Das wäre schön.
0: Das Benediktinerkloster in der Eifel hat Andreas Kriesam besucht. SWR1 Verkehrsservice. Vorsicht auf der A81 Heilbronn Richtung Stuttgart zwischen Ilsfeld und Mundelsheim liegt ein totes Tier.

0: 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Wo gibt es das denn in einer Kirche? Laut sprechen, lachen, Brettspiele spielen, lesen, tanzen. Das ist gerade erlaubt in der Mainzer Christuskirche. Das Sommerprojekt Oase 26 der Innenstadtgemeinde Mainz lädt Menschen dazu ein, die Kirche wie das zweite Wohnzimmer zu nutzen. Dafür wurde die Kirche extra umgestaltet. SWR1-Reporterin Elena Weidt hat sich das angeschaut.
1: Noch ist die schwere Holztür der evangelischen Christuskirche in Mainz verschlossen. Doch gleich um 12 Uhr öffnet sie sich für alle, die Lust haben, Kirche mal anders zu erleben. Marcel Ritter ist Referent für Innovation der Innenstadtgemeinde und lässt mich schon etwas vorher herein.
2: Hallo!
3: Hallo!
4: Lassen Sie gerne rein.
1: Ein paar aus dem Team wischen noch schnell den Boden. In einer anderen Ecke werden die Kannen mit frischem Kaffee aufgestellt und Kissen zurechtgelegt. Denn statt Kirchenbänke stehen unter der 80 Meter hohen Kuppel Liegestühle, Tische und gemütliche Sofas.
5: Wir geben den Leuten ja einfach auch die Möglichkeit, sie dürfen den Raum gestalten. Also wir haben auch wirklich Leute, die holen sich eine Couch und stellen sie zu einer anderen, weil sie dann doch eine größere Gruppe sind. Oder nehmen sich einen Tisch, haben ein Brettspiel dabei und spielen einfach eine Runde.
1: Seit Anfang Juli läuft die Oase 26 oder auch Wohnzimmer für die Stadt, wie Ritter es nennt, und es wird immer mehr genutzt. Bis zu 100 Menschen kommen täglich. Für Kinder wurde eine Spielecke eingerichtet. Es gibt auch einen Extraraum für Stille.
5: Es sind auch viele Touristen tatsächlich, die einfach die Christuskirche gucken wollen, aber es sind auch wirklich Menschen, die das Projekt Oase so wahrnehmen und so nutzen, wie es gedacht ist.
1: Mittlerweile hat ein Mitarbeiter die Beleuchtung angeschaltet und die Kuppel der Christuskirche erstrahlt in orangefarbenem Licht. Dann kommen auch schon die ersten Besucher herein. Marlene und Rainer aus Gonsenheim nehmen auf einem der Sofas Platz.
6: Sind Sie aus Mainz?
7: Oder? Ja, wir sind aus Mainz. Und ich bin gerade beim Arzt gewesen und wir hatten das gelesen und haben jetzt gesagt, dann gehen wir natürlich mal vorbei, uns das anzugucken. Ja, und auch mal Platz nehmen und mal die Atmosphäre so ein bisschen aufnehmen.
8: Und ich finde es auch ganz toll jetzt hier. Es ist so fast wie Wohnzimmer.
7: Man kommt ja dadurch dann auch ins Gespräch. Man macht ja was. Das ist doch heutzutage das Wichtige. Das macht man ja viel zu selten.
1: In der Christuskirche finden nun also auch Yogakurse, Tanzabende oder Lesungen statt. Andere Besucherinnen, wie Michaela aus der Neustadt, legen sich lieber auf einen der Liegestühle. Die Christuskirche sei ihre Heimatkirche.
9: Meine Kinder wurden hier getauft und wir haben auch hier kirchlich geheiratet. Ja.
1: Dass ihre Kirche jetzt im Sommer so anders aussieht, stört die 52-Jährige überhaupt nicht. Im Gegenteil.
9: Das ist das erste Mal, dass ich hier das gesehen habe. Das finde ich cool. Die entwickeln sich weiter, die passen sich an. Toll.
1: Marcel Ritter, der auch im Organisationsteam der Oase 26 ist, weiß, dass das längst nicht jeder so sieht.
5: Da kamen Leute rein, was ist das hier, was ist mit der Kirche passiert, gibt's die nicht mehr, ist das eine Eventhalle inzwischen?
1: Das kann Kerem nicht verstehen. Der 22-jährige Student ist zum ersten Mal in der Christuskirche, in der Hand hat er ein Buch. Er habe sonst weniger mit der Kirche zu tun und habe von einer Freundin von dieser ungewöhnlichen Kirchennutzung gehört.
10: Also klar, es ist ein bisschen komisch, weil eine Kirche immer so als heiliger Ort gesehen wird, wo man dann auch sich an gewisse Regeln halten muss oder auch einen gewissen Glauben haben muss. Aber ich finde es echt cool eigentlich, das einfach mal ein bisschen davon zu befreien.
1: Kerem hat noch einige Seiten vor sich in seinem Buch und möchte auf jeden Fall wiederkommen.
0: Das Sommerprojekt Oase 26 in der Mainzer Christuskirche.

SWR1 Verkehrsservice, Vorsicht auf der B33, Konstanz Richtung Singen. Zwischen Radolfzell und Singen steht ein defekter Pkw auf der rechten Spur.

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1: Um 9 Uhr mit Christiane Sütterle. Seit heute erlauben 4 Bundesländer Lkw-Transporte auch am Sonntag. Die meisten Deutschen sind gegen die Abschaffung der Rente mit 63. Das Wetter: heute zunächst Sonne, am Nachmittag Schauer und Gewitter möglich. 30 bis 36 Grad. In 4 Bundesländern dürfen heute am Sonntag Lkw unterwegs sein, um wichtige Waren zu transportieren. Grund ist das Niedrigwasser in deutschen Flüssen, das die Lieferketten vieler Unternehmen bedroht. Anna Fahrweg aus der Nachrichtenredaktion.
2: Abgestimmt haben sich die Länder vorab nicht. Deswegen gilt das aufgehobene Fahrverbot im Saarland und Rheinland-Pfalz bis spätestens Ende September. In Niedersachsen und Nordrhein-Westfalen erstmal nur für den August. Großraum- und Schwertransporte sind von der Lockerung in allen 4 Fällen ausgenommen. Ob so mehr Lkw auf den Straßen sein werden, ist offen, denn die Speditionen haben nicht automatisch mehr Fahrer. Möglicherweise verteilt sich der Lieferverkehr eher über die ganze Woche.
1: Eine Mehrheit der Deutschen ist für den Erhalt der Rente mit 63. In einer Umfrage für die Bild am Sonntag lehnen gut 2 Drittel der Befragten eine Abschaffung der abschlagsfreien Rente nach 45 Beitragsjahren ab. Mehr als die Hälfte der Befragten wollen selbst früher aufhören zu arbeiten oder haben das bereits getan. Die Bundesregierung plant, die Rente mit 63 abzuschaffen. Die Gewerkschaften und mehrere ostdeutsche CDU-Ministerpräsidenten wollen sie aber beibehalten. Eine schnelle Wiedereröffnung der Straße von Hormus wird eher unwahrscheinlich. Der Iran hat sie an verschiedene Voraussetzungen geknüpft. So müssten die USA den Krieg gegen Iran beenden, alle Truppen aus der Region abziehen und für die entstandenen Kriegsschäden zahlen. Iran fordert außerdem, alle Sanktionen zu beenden und das eingefrorene Vermögen freizugeben. Japan gedenkt heute der Opfer des Atombombenabwurfs auf Nagasaki. Vor 81 Jahren warfen die US-Streitkräfte die Plutoniumbombe Fat Man über der Stadt ab. Bis zum Jahresende 1945 starben nach Schätzungen rund 74.000 Menschen. Bei der Gedenkstunde im Friedenspark von Nagasaki warnte Bürgermeister Suzuki vor der Logik nuklearer Abschreckung. Atomwaffen seien ein absolutes Übel und würden keine Sicherheit bringen. Er forderte die Atommächte zur Abrüstung auf. In der Debatte um Verfehlungen von Weltfußballchef Infantino hat sich die FIFA hinter ihren Präsidenten gestellt. Laut Weltfußballverband versuchen einige Akteure, die FIFA und ihren Präsidenten zu schwächen. Spekulationen dürften nicht als Tatsachen dargestellt werden, teilte die FIFA mit. Infantino hatte geplant, Beteiligungen an Weltmeisterschaften an private Investoren zu verkaufen. Nach großem Widerstand, vor allem aus Europa, musste er seine Pläne aber fallen lassen. Die Zeit 9.03 Uhr.
3: SWR1 Verkehrsservice: Vorsicht auf der B33 Konstanz Richtung Singen zwischen Radolfzell und Singen steht ein defekter Pkw auf der rechten Spur. Sonst im Moment keine Meldungen, allen unterwegs gute, sichere Fahrt. Das Wetter in Baden-Württemberg und Rheinland-Pfalz. Für beide Bundesländer gilt ab Mittag eine Hitzewarnung. Am Vormittag viel Sonne, die Temperaturen steigen auf 30 Grad in der Eifel und 36 Grad werden es im Kraichgau, an der Tauber und am Bodensee. Am Nachmittag ziehen dann von Frankreich her dichtere Wolken nach Rheinland-Pfalz und Baden-Württemberg. Es kann auch regnen im Südschwarzwald und auf der Schwäbischen Alb. Örtlich auch Gewitter. Morgen häufig Sonne, am Nachmittag dann wieder etwas Schauer und Gewitter möglich.
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3: Mit Vanja Weingart. SWR 1. Einen schönen guten Morgen. Hier kommt gleich unser Buchtipp.

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1: Sommer, Urlaub, Ferien und vielleicht auch Zeit und Lust auf ein Buch. Aus unserer Redaktion stellt jeden Sonntag jemand ein Buch vor und das ist heute meine Kollegin Leonore Kratz. Und der Roman Die Wut, die bleibt von Mareike Fallwickel. Leonore, wieso empfiehlst du uns dieses Buch?
2: Ja, mir ist das Buch Die Wut, die bleibt selbst mehrfach empfohlen worden. Zuerst in so einem Comedy-Podcast, der heißt Talk ohne Gast. Und der Comedian Moritz Neumeier, der hat so von der Autorin und von diesem Buch geschwärmt. Aber ich muss sagen, ich hatte immer ein bisschen Hemmung, es mir zu kaufen, weil der Anfang der Geschichte einfach sehr, sehr hart ist. Da springt eine Mutter von drei Kindern vom Balkon runter. Und ich hatte das Buch immer im Kopf und wollte es lesen. Aber ich wusste nicht, was es mit mir machen würde, weil ich auch Mutter bin. Und dann hatte ich neulich Geburtstag und meine Freundin hat mir den Roman geschenkt. Das war voll der Zufall und ich habe mich dann total gefreut, weil das ja dann sozusagen wie so ein Hinweis war, jetzt lies es endlich und meine Freundin ist auch Mama und die hat auch nochmal gesagt, pass auf mit dem heftigen Einstieg, aber es geht eigentlich in der Geschichte gar nicht darum, das wird auch nicht explizit irgendwie ausgebreitet, sondern es geht um die Tochter von dieser toten Mutter dann, die heißt Lola und um Sarah, das war die beste Freundin der Mutter und man erfährt dann was über deren Lebenswelten, über auch ihre Probleme und es wird erzählt, wie die zwei sich annähern. Und es geht schon auch um die Mutter und die Gründe, warum sie vom Balkon gesprungen ist. Und ein zentrales Thema der Geschichte, würde ich sagen, ist die unbezahlte Sorgearbeit, die Erschöpfung von Müttern, die nicht so gesehen werden. Und da habe ich schon mich immer wieder mal wiedererkannt oder so mit dem Kopf genickt beim Lesen.
1: Was macht Die Wut, die bleibt für dich so besonders?
2: Die Sprache von Mareike Fallwickel, die schreibt einfach so, wie ich mich mit einer Freundin unterhalten würde. Und beim Lesen, da hatte ich immer so das Gefühl, dass ich einfach direkt neben den Protagonisten stehe, dass ich so bei der Geschichte Teil bin. Mich hat die Sprache eingesaugt und das ist was, was ich mir vom Lesen total wünsche, so abzutauchen. Und was ich auch sehr gelungen an dem Buch finde, ist die Leichtigkeit, mit der feministische Themen erzählt werden. Das sind teils wirklich schwere Themen. Es geht um Magersucht, um Körperbilder, auch um Gewalt gegen Frauen, aber die Autorin, die reibt einem das nicht so unter die Nase, irgendwie Wut über gesellschaftliche Ungerechtigkeiten, Feminismus, sondern das passiert nebenbei in der Geschichte, während man einfach diese spannende Geschichte liest. Und die Protagonistin, so viel will ich verraten, die legen dann später auch noch ziemlich unerwartete Entwicklungen hin.
1: Der Roman ist schon ein paar Jahre alt, der ist 2022 erschienen und die Corona-Pandemie spielt da auch eine Rolle. Ist dieser Roman aus deiner Sicht trotzdem weiter aktuell?
2: Ja, genau. Die Pandemie ist auch einer der Hauptgründe, warum die Mutter so erschöpft ist, weil sie ja drei Kinder alleine zu Hause bespaßen muss, Homeschooling und so, wir erinnern uns noch, und fühlt sich vom Staat allein gelassen. Und da muss ich sagen, ja, vieles ist auch ohne Pandemie auf jeden Fall weiter Thema. Familienthemen haben nicht so einen großen Stellenwert in der Politik. Die Sorgearbeit wird eben nicht gleichberechtigt verteilt auf Männer und Frauen. Naja, und diese Protagonistinnen Lola und Sarah, würde ich sagen, die stehen mit ihren Lebensgeschichten einfach für einige dieser Ungerechtigkeiten, mit denen Frauen heutzutage leider immer noch konfrontiert sind. Also als ein Beispiel, Lola, die geht auf den Skateplatz und wird dann von einer Gruppe stärkerer Jungs angegriffen und sie entschließt sich dann in einen Selbstverteidigungskurs zu gehen, weil sie kein Opfer mehr sein möchte und gründet eine Gang. Also ich habe ja schon gesagt, die Hauptdarstellerinnen verändern sich ziemlich. Oder bei Sarah, da ist es so, die ist unglücklich, weil sie sich ein Kind wünscht und ihr Freund sie so zappeln lässt und ihr nicht sagt, will er auch welche, will er nicht und sie wartet immer und dann fängt sie irgendwann an, so ihre Beziehung zu hinterfragen. Und das hat auch damit zu tun, weil sie sich mit Lola, die kommt ja aus einer anderen Generation und man kann jetzt nicht sagen, die freunden sich an, aber die nähern sich an und die diskutieren viel darüber, was für sie jeweils Frau sein Feminismus bedeutet. Das fand ich voll spannend, so diesen Dialog zwischen den Generationen und deswegen zusammenfassend würde ich einfach sagen, wenn man Lust hat, sich jetzt im Sommer, im Urlaub mal mit feministischen Themen auseinanderzusetzen. Aber man hat nicht so Lust auf irgendwie einen wissenschaftlichen Artikel oder ein Sachbuch, sondern eben einen Roman, urlaubsgerecht. Dann kann ich Die Wut, die bleibt, sehr empfehlen.
1: Leonore Kratz mit dem Buchtipp Die Wut, die bleibt von Mareike Fallwickel. Drei Exemplare haben wir hier für euch. Schreibt bitte mit Adresse eine Mail ins SWR1 Studio. Und wenn ihr Glück habt, geht das Buch an euch.

0: SWR1 Verkehrsservice. Vorsicht auf der A60 Bingen Richtung Mainz. In der Ausfahrt Bingen Ost steht ein defektes Fahrzeug. Und Vorsicht auf der A671 Wiesbaden Richtung Mainz. Zwischen Mainz am Amöneburg und Mainz Kastell ist ein Reh auf der Fahrbahn.
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2: Heute mit Felix Weise. Ich treffe heute Julia Petricher und Hanna Böhringer, Mitglieder in einem über 20-köpfigen Team von Betreuern. Für mehr als 100 Kinder und für 2 Wochen Action den ganzen Tag. Hier in Stammheim gibt es wie in vielen Stadtteilen Stuttgarts und in der Umgebung in diesem Jahr wieder ein evangelisches Waldheim. Julia, 21 Jahre, ist ehrenamtlich dabei und sonst Studentin für Grundschullehramt.
3: Also ich bin selber als Kind schon ins Waldheim gegangen und deswegen war das eigentlich schon immer so ein meiner Träume, irgendwann auch Betreuerin zu sein.
2: Hanna ist Jugendreferentin in Stammheim und trägt die Hauptverantwortung für die Durchführung und Planung. Schon gut, dass es außerdem zum Job gehört.
3: Täglich so die vielen lachenden Kinderaugen zu sehen, die einfach super viel Spaß haben, weil es einfach ein abwechslungsreiches Programm gibt.
2: Lachende Kinderaugen und für unbeschwerte und fröhliche Sommertage zu sorgen. Dafür nimmt Hanna gern auch Überstunden in Kauf. Und für die Gemeinschaft. Es sind immer viele neue Kinder im Waldheim. Unter den Ehrenamtlichen sind aber viele schon seit Jahren mit dabei. So wie auch Julia.
3: Man weiß, die ersten 2 Wochen sind Waldheim, da wird kein Urlaub gebucht. Das ist einfach, da kommen einfach alle zusammen, auch wenn man jetzt im Alltag vielleicht nicht so viel miteinander macht.
2: Und obwohl es Waldheim heißt, im Wald findet das Ganze gar nicht statt. In Stuttgart ist Waldheim schlicht der Name für ein Ferienprogramm ohne Übernachtung. Was macht dieses Waldheim aus, für das die Ehrenamtlichen so viel Zeit investieren? Julia findet, es sind die kleinen Momente.
3: Ich bin irgendwie immer für die Armbänder machen verantwortlich. Und dann saßen wir alle zusammen und dann haben wir da eine Folge von den 3 Fragezeichen angehört. Und ich fand das halt so cool, weil das irgendwie so einfach war und wir da einfach alle zusammen die Armbänder gemacht haben und die Geschichte da angehört haben. Und das war irgendwie für mich so ein einfühlsamer Moment. Und es war, ist einfach eine schöne Erinnerung daran.
2: Ähnlich bei Hanna. Für sie macht ein gutes Waldheim aus?
4: Wenn ich während dem Waldheim nicht so viele Orgasachen machen muss, sondern dann auch bei den Gruppen einfach vorbeischauen kann und da teilweise beim Programm mitmachen kann. Und die Kinder sich dann auch voll freuen, wenn ich dann mal irgendwie bei denen vorbeischaue. Das ist dann irgendwie cool.
2: Dass sie es als Mitarbeiterin schafft, gute Beziehungen zu den Kindern aufzubauen, das merkt Julia an ihren Rückmeldungen.
3: Oder dann kommen manchmal Kinder zu einem und sagen, ja, du bist meine Lieblingsbetreuerin oder ich bin froh, dass du meine Betreuerin bist.
2: Für das Team, das so ein Waldheim organisiert, ist die Motivation, den Kindern eine gute Zeit zu bereiten. Für viele ist aber auch die Gemeinschaft im Team ein wichtiger Punkt. Davon gleich mehr im zweiten Teil der Begegnungen.

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1: Ich bin Felix Weise und treffe heute Hanna und Julia. Die beiden organisieren mit einem Team das Ferienwaldheim in Stuttgart-Stammheim. Wie erleben die beiden das Team, in dem sie zusammenarbeiten?
2: Also ich glaube zum einen, dass wir einfach ein echt gutes Team untereinander sind und es gibt nie große Streitigkeiten, die irgendwie ausarten. Klar gibt es mal Meinungsverschiedenheiten, aber ich würde glaube schon sagen, dass es eine Stärke von unserem Team ist, dass man sich nicht irgendwie zurückziehen muss, irgendwas anzusprechen oder sowas, dass das immer offen kommuniziert ist, dass wir Ansprechpartner sind und dass einfach drauf geschaut wird, dass wir ein gutes Miteinander haben.
3: Genau, ja. Und wir unterstützen uns auch gegenseitig. Also wenn man jetzt merkt, boah, mir ist gerade zu viel, dann sagt man das und dann zieht man sich einfach kurz raus und dann übernehmen die anderen oder haben mehr einen Blick drauf.
1: Vielleicht funktioniert der Zusammenhalt auch deshalb so gut, weil die meisten Teamer als Kind selbst im Waldheim gewesen sind. Sie sind sozusagen Eigengewächse. Wer zu alt ist, am Waldheim teilzunehmen, kann direkt lernen, Mitarbeiter zu sein.
3: Ja, ich finde, man sieht schon, dass die Mitarbeitenden jedes Jahr mehr Verantwortung übernehmen. Zum einen werden sie ja älter, sie lernen aus den Erfahrungen aus den vorherigen Jahren oder geben das, was sie gelernt haben, dann auch an die Jüngeren weiter, wovon sie auch profitieren und trauen sich selber auch mehr zu.
1: Zum Waldheim gehört nicht nur die Arbeit mit den Kindern, sondern auch die Gemeinschaft unter den Mitarbeitern.

0: die Religion spielt keine Rolle. Da melden sich Personen an, die keinen Glauben haben, die einen christlichen Glauben haben, die einen muslimischen Glauben haben. Da sind im Prinzip alle bei uns willkommen.
1: Und so ist das Waldheim auch kein Ort, wo die Kinder missioniert werden sollen. Der christliche Glaube ist eher Grundlage für das Miteinander und den Umgang.
2: Bei uns im Waldheim werden christliche Werte vor allem durch Gemeinschaft aufgezeigt.
1: Und manchmal zeigt sich so eine Gemeinschaft in ganz einfachen, fast selbstverständlichen Dingen.
2: Dass man wartet, bis jemand was zu essen bekommt.
1: So einfach kann es manchmal sein. Warten, bis jemand was zu essen bekommt, bis alle etwas haben. Für mich ein schönes Bild, was so eine Gemeinschaft ausmacht. Das passiert diesen Sommer nicht nur im Waldheim Stammheim, sondern auch noch an ganz vielen Stellen, wo Menschen Sommerfreizeiten und Waldheime anbieten. Danke euch.
3: Das waren die SWR1 Begegnungen.

0: SWR1 Verkehrsservice um 9:30. Vorsicht auf der A60 Bingen Richtung Mainz. In der Ausfahrt Bingen Ost steht ein defektes Fahrzeug. Und Vorsicht auf der A671 Wiesbaden Richtung Mainz. Zwischen Mainz Amöneburg und Mainz Kastell ist ein Reh auf der Fahrbahn. 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
0: Mit Vanja Weingart einen schönen guten Morgen. Wir haben heute das Buch Die Wut, die bleibt von Mareike Fallwickel vorgestellt und drei Exemplare gehen an Karin Pfannenkoch aus Crailsheim, an Marcel Grandelaude oder vielleicht auch Grandelaude aus Trier und an Renate Hund

0: 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Wir alle sollten den Mund aufmachen, wenn wir Rassismus sehen oder erleben. Aber was folgt darauf? Darum geht es in dieser Woche bei einer Verhandlung vor dem Amtsgericht Schorndorf. Eine 43-jährige Frau stand vor Gericht. Sie hatte den Mitarbeiter eines Supermarktes in Schorndorf als Rassisten bezeichnet und wurde angezeigt wegen Beleidigung. Das Gerichtsverfahren ist wegen Geringfügigkeit dann eingestellt worden. SWR1-Reporterin Sophie Rebmann berichtet über den Fall.
1: Eine Supermarktkasse in Schorndorf. Der Kassierer bittet den schwarzen Kunden, seinen Rucksack vorzuzeigen. Eine Frau in der Schlange hinter ihm beobachtet die Kontrolle, die auch nach der Sichtkontrolle noch weitergeht.
2: Danach wurde der Rucksack auf eine Ablage gelegt und wurde drauf rumgedatscht, sage ich mal, ziemlich stark. Und darauf ist mir das aufgefallen, dass das nicht normal ist. Ich kenne das so nicht. Und dann hat der Kunde das alles eingepackt, ist gegangen und daraufhin habe ich ihn angesprochen, den Verkäufer, ob er weiß, ob ihm das klar ist, dass das einer rassistischen Handlung gleichkommt. Und in meine Tasche wurde nicht kontrolliert. Wenn, dann muss man das überall gleich machen.
1: So erzählt es die 43-Jährige im Gericht.
2: Ich bin Sozialarbeiterin in einer Geflüchtetenunterkunft. Ich kann nicht dort meinen Job machen, ein auf sozial machen und dann aber draußen einfach meinen Mund halten, das kann ich nicht. Ich muss da was sagen. Und Rassismus geht sehr schnell, ich schließe mich da nicht aus.
1: Der 56-jährige Verkäufer aber ruft seinen Schichtleiter und die Polizei und erstattet Anzeige wegen Beleidigung. Sein Auftraggeber verpflichte ihn, größere Taschen zu kontrollieren, argumentiert er vor Gericht. Die Hautfarbe der Menschen spiele keine Rolle und den Rucksack des Mannes habe er nie berührt. Die Frau habe ihn als Rassist bezeichnet, mindestens 10-mal. Da habe er sich beleidigt gefühlt. Ein paar Wochen nach dem Vorfall im Februar zieht die 43-jährige Sozialarbeiterin einen Strafbefehl mit einer Geldstrafe von 1.000 Euro aus dem Briefkasten. Sie erhebt Einspruch.
2: Ich lasse mir den Mund nicht verbieten. Das kann doch wohl nicht wahr sein.
1: Verloren und gestresst sitzt sie vor Verhandlungsbeginn im Gerichtssaal des Amtsgerichts Schorndorf. Aber sie bekommt Unterstützung. Die Omas gegen rechts haben sich angekündigt.
3: Man muss einfach ein bisschen genauer hingucken und uns ist das wichtig und deshalb sind wir da.
1: Und als die Omas die ersten zwei Sitzreihen im Gerichtssaal einnehmen, lächelt die Angeklagte kurz. In der Verhandlung steht Aussage gegen Aussage. Die Parteien einigen sich, das Verfahren wegen Geringfügigkeit einzustellen gegen eine Geldauflage von 500 Euro.
4: Dieser Fall hat eigentlich was Positives. Positiv in dem Sinne, dass in diesem Moment an der Kasse Widerspruch entsteht, dass diese Dinge gesehen werden, dass man da nicht die Augen zumacht.
1: So wertet das Cihan Senanolu, Leiter des Rassismusmonitors am Deutschen Zentrum für Integrations- und Migrationsforschung. Es komme häufig vor, dass solche Vorwürfe Abwehrreaktionen nach sich ziehen.
4: Das zeigt wiederum, wie moralisch aufgeladen die Frage von Rassismus ist. Keiner will in dieser Gesellschaft als Rassist, als Rassistin bezeichnet werden, weil damit einhergehen natürlich Fragen von Identität und Zugehörigkeit, Scham und so weiter. Und das will man natürlich wegdrücken.
1: Dabei sei eine andere Frage viel wichtiger.
4: Man hätte das Gespräch suchen können. Man hätte schauen können, was kann das Unternehmen selber tun, um diskriminierungssensibel oder rassismuskritisch mit seinen Kundinnen und Kunden umzugehen.
0: Über den Fall in Schorndorf hat Sophie Rebmann berichtet für SWR1 Sonntagmorgen.

0: 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Auf Social Media werden Ordensfrauen und Schwestern in diesem Sommer für ihre Habits gefeiert. Ein Wortspiel im Englischen steht Habit für das Ordensgewand und gleichzeitig für feste Gewohnheiten, also klare Abläufe, in dem Fall aus Gebet, Arbeit und Gemeinschaft. SWR 1 Reporterin Paula Zeiler ist nach Fallendar zu den Marienschwestern der katholischen Schönstattbewegung gefahren und sie wollte wissen, wie viel Realität hinter den Sehnsuchtsbildern steckt.
1: Handgeschriebene Briefe, frühe Morgende, stille und ewige Freundschaften. Unter dem Hashtag NunGirlSummer, wörtlich Nonnenmädchensommer, wird auf Social Media das Leben von Ordensfrauen und Schwestern gerade als Sehnsuchtsort inszeniert. Sozialtheologen beobachten, es gibt den Wunsch nach einer Welt, in der sich nichts verändert, es keinen hektischen Alltag gibt. Und in Realität? Es ist 6.30 Uhr. Die Türen der kleinen Kapelle in Fallendar sind geöffnet. Im Inneren zu sehen ein goldenes Bildnis der Mutter Gottes mit ihrem Sohn Jesus. Alle Bänke sind besetzt, darunter auch Schwester Kinga mit ihren 49 Jahren. Die Kapelle liegt im Grünen, nebenan plätschert ein Bach. Hier betet Schwester Kinga besonders gern, meist direkt nach der Heiligen Messe. Die Zeit bis zum Frühstück gehört ganz ihr.
2: Und bis dahin sind wir auch so in der Gemeinschaft gewohnt, dass wir dann auch miteinander nicht uns unterhalten, sondern wirklich uns konzentrieren auf den lieben Gott, auf den Tag, auf sich selbst. Ja, und dann kann man auch den Tag beginnen. Dann ist man irgendwie auch innerlich vorbereitet.
1: Ihr Tag hat feste Ankerpunkte, Morgen- und Abendgebet, Meditation, die Heilige Messe. Trotzdem ist jeder Tag ein bisschen anders.
2: Wir leben ja auch in der Welt. Wir haben hier in Schönstatt auch keine Klostermauer. Die Leute, die kommen und die bringen das mit, was sie haben. Die Anliegen, die Sorgen, die Fragen.
1: Ein paar Meter weiter im Gästehaus ist es schon am Morgen tobelig. Die Waschmaschinen laufen, Betten werden abgezogen, Gästezimmer vorbereitet. Schwester Sarah organisiert mit ihrem Team den Abreisetag. Dabei hilft auch das Smartphone.
3: Hauptsächlich eben, weil die Leute gerade aus dem Ausland mit WhatsApp arbeiten oder mit irgendwelchen Social Medias dann ist es leichter.
1: Auch wenn die Handys der Marienschwestern morgens und abends im Flugmodus sind, von der Welt abschotten, das funktioniert nicht. Von einem eigenen Social-Media-Account hält Schwester Sarah trotzdem Abstand.
3: Einfach, um wirklich zur Ruhe zu kommen.
1: Von wegen Handlettering und Leben wie vor 100 Jahren.
4: Gracias.
1: Für Schwester Kinga beginnt jetzt die Arbeit im Pilgerzentrum. Gruppen aus der ganzen Welt empfangen, Fragen beantworten. Da muss man auch mal flexibel sein.
2: Wenn eine Familie aus Brasilien gerade angereist ist und glücklich ist, wirklich hier zum ersten Mal in Schönstatt zu sein, dann wird meine Mitschwester, die sie begleitet, die dafür da ist, für diese Pilger, nicht sagen, oh Entschuldigung, ich habe nur eine halbe Stunde Zeit, ich muss nachher zum Mittagessen. Sondern dann nehmen sie sich Zeit, zeigt ihr den Ort und geht mit ihr zum Mittagessen.
1: Und so machen die Marienschwestern auch Ausnahmen, sind liebevoll zu sich, aber auch konsequent mit ihrer Tagesstruktur. Schwester Kinga braucht die innere Ruhe für ihre geistliche Verbindung mit Gott und der Gottesmutter Maria. Ja, eine Welt, die anders als Social Media auch ohne Filter und Selbstoptimierung funktioniert und die vielleicht gerade deshalb Außenstehende so fasziniert.
0: Paula Zeiler hat die Schönstädter Marienschwester in Fallendar in Rheinland-Pfalz besucht. SWR 1, Verkehrsservice, Vorsicht auf der A66, Wiesbaden Richtung Frankfurt. Zwischen Nordwestkreuz Frankfurt und Ludwig-Landmann-Straße sind Hunde auf der Fahrbahn.

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Und das war SWR 1, Sonntagmorgen mit Vanja Weingart. Habt einen schönen Sonntag.

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1: Um 10 Uhr mit Christiane Sütterle. Seit heute erlauben 4 Bundesländer Lkw-Transporte auch am Sonntag. Das Finale der Tour de France der Frauen führt nach Nizza. Das Wetter ist sonnig, dann wolkiger, örtlich Schauer und Gewitter 30 bis 36 Grad. In 4 Bundesländern dürfen heute am Sonntag Lkw unterwegs sein, um wichtige Waren zu transportieren. Grund ist das Niedrigwasser in deutschen Flüssen, das die Lieferketten vieler Unternehmen bedroht. Anna Farwig aus der Nachrichtenredaktion.
2: Abgestimmt haben sich die Länder vorab nicht. Deswegen gilt das aufgehobene Fahrverbot im Saarland und Rheinland-Pfalz bis spätestens Ende September. In Niedersachsen und Nordrhein-Westfalen erstmal nur für den August. Großraum- und Schwertransporte sind von der Lockerung in allen 4 Fällen ausgenommen. Ob so mehr Lkw auf den Straßen sein werden, ist offen, denn die Speditionen haben nicht automatisch mehr Fahrer. Möglicherweise verteilt sich der Lieferverkehr eher über die ganze Woche.
1: Die Rüstungsindustrie ist als Arbeitgeber offenbar sehr gefragt. Nach Angaben des Chefs von Rheinmetall, Papperger, bewerben sich allein in seinem Unternehmen im Monat fast 23.000 Menschen. Und das seien nur die Zahlen für die deutschen Standorte. Weltweit seien es im vergangenen Jahr 360.000 Bewerbungen gewesen. Viele Bewerber seien um die 30 Jahre oder jünger. Die Türkei will das gerade erst gegründete Militärbündnis mit Saudi-Arabien und Pakistan um zusätzliche Mitglieder erweitern. Außenminister Fidan sagte, mehrere Staaten, darunter Ägypten, hätten schon Interesse bekundet. Der türkische Außenminister beruft sich auf das Osmanische Reich, das sich bis 1923 in etwa von Griechenland bis Libyen erstreckte. Nach dessen Ende, so Fidan, sei die Region instabil. Externe Großmächte seien gekommen und hätten die Probleme und Kosten nur noch größer gemacht. Ziel des am Freitag gegründeten Mekka-Verteidigungspaktes sei es, dauerhaft Stabilität in die Region zurückzubringen. Bei der Tour de France der Frauen geht es heute ins Finale nach Nizza. Die größten Chancen auf den Gesamtsieg hat die Niederländerin Demi Vollering. Informationen von ARD-Sportreporter Matthew Genest-Schön.
3: Der Vorsprung auf ihre ärgste Verfolgerin Kasia Niewiadoma ist denkbar knapp. Vollering konnte gestern durch ihren Solosieg aus einem 15-Sekunden-Rückstand einen 8-Sekunden-Vorsprung im Gesamtklassement machen. Jetzt warten alle auf den Showdown im Rennen um den Gesamtsieg, aufgebaut wie ein Hollywood-Blockbuster. Die Schlussetappe, das Grand Finale, führt über 4 Runden durch Nizza und über den steilen, schweren Col d'Aise. Nach 99 Kilometern wird dann die Promenade des Anglais an der Côte d'Azur zur malerischen Bühne für die Gesamtsiegerin der Tour de France der Frauen 2026.
1: Die Zeit, es ist 10.03 Uhr.
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4: Vorsicht bitte A61 Speyer Richtung Hockenheim. Am Dreieck Hockenheim, Überleitung zur A6 Richtung Heilbronn, liegt eine Kiste. Achtung bitte auch A66 Wiesbaden-Frankfurt zwischen Nordwestkreuz Frankfurt und Ludwig-Landmann-Straße laufen Hunde. Das war's. Gute Fahrt.
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4: Sonne und Wolken und es wird jetzt schnell heiß. Dann haben wir Spitzenwerte bis 36 Grad heute. Am Nachmittag kann es stellenweise auch mal Regen geben. Und der SWR1-Wettertrend morgen auch sonnig. Im Tagesverlauf stellenweise Gewitter, wieder große Hitze bis 35 Grad. Am Dienstag wird es mal kurz etwas kühler.
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4: Mit Birgit Steinbusch. Und mit Sasa Handen, Kunstexpertin, Anwältin, Autorin. Sie hat ihren ersten Roman geschrieben, Talent zum Glück. Und das bunte, schillernde Leben, das sie jetzt führt, hatte seine Anfänge auf einem einsamen Hof bei Kaiserslautern. Kein anderes Haus weit und breit. 2 Welten, in die sie uns heute mitnimmt.
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0: SWR 1 Rheinland-Pfalz, Leute, mit der Kunstexpertin, Anwältin und Autorin Sasa Handen, die in der Nähe von Kaiserslautern auf einem einsam gelegenen Hof groß geworden ist, in einer Familie von Schweigenden. Da wurde nicht viel gesprochen, das machen wir aber heute. Freue mich sehr, dass Sie bei uns sind.
1: Ich freue mich auf das Gespräch.
0: Sie haben ja schon einiges veröffentlicht, was mit Ihrer Arbeit dann auch in der Kunstszene zu tun hat, aber jetzt eben Ihr erster Roman. Talent zum Glück ist ja ein echter Oschi geworden. Ja, knapp 500 Seiten.
1: Ja, das ist viel Buch fürs Geld, sage ich mal. Und ich lerne das von meinen Kindern, dass die jungen Leute ja gerne dicke Bücher lesen. Also da treffen wir uns wieder. Das soll ja auch nicht so schnell zu Ende sein.
0: Es ist eine Liebesgeschichte, ja. Wir haben da einmal Ebi Tusch mit Nachnamen und Charlotte Maybach. Er ist Schausteller, sie ist Notarin, sie kennen sich seit der Kindheit, hatten lange keinen Kontakt und finden sich jetzt wieder. Was ist für Sie das Besondere an dieser Liebesgeschichte?
1: Geschichten kommen ja zu mir und vor allem der Bezug mit der Schaustellerei, der ist über mein Leben, über Jahrzehnte gewachsen. Das Interesse an diesem besonderen Milieu.
0: Wo kommt der denn her, dieser Bezug, wenn Sie sagen, das ist in meinem Leben gewachsen?
1: Meine Schwester hat in Wartenberg ein Haus gebaut, die ist viel älter als ich, da war ich noch klein und am Nachbarsgrundstück war ein Schausteller und die ganze Familie war total entsetzt, weil das natürlich so ein bisschen unkonventionell war, wie die da gelebt haben.
0: Meistens junger Mann zum Mitreisen gesucht, genau. Verbindet man damit, oder?
1: Genau, und eben dieses anrüchige, unsolide und wie die so dekoriert waren. Natürlich haben die einen goldenen Zug-Mercedes gehabt für den Wohnwagen und die haben im Garten so einen Schwan aufgestellt, und also vom Karussell, und so einen Wagen vom Autoscooter. Und meine Fantasie hat das schwer beflügelt und ich wäre gerne das Kind von denen gewesen. Ich bin ja auch der Ebi, also mein alter Ego oder mein alter Ebi ist natürlich der Ebi in dem Roman. Und also ich habe die Empörung gar nicht verstanden. Und als ich selber im Internat war, ich war ja bei den Franziskanerinnen in Kaiserslautern.
0: Darüber sprechen wir später noch, ja.
1: War eine Zirkustochter bei mir im Zimmer. Und auch da haben meine Eltern schon wieder Bedenken gehabt. Und ich habe mich seither immer informiert gehalten, wie dieses Unternehmen funktioniert. Das sind ja große Mittelständler oft. Und als ich das Manuskript vorgelegt habe im Verlag, da wird ja alles immer genau geprüft, juristisch und sachlich und so weiter. Und die konnten sich das gar nicht vorstellen. Da musste ich also mein Fachwissen herbeizerren und einzelne Personen als Zeugen benennen, dass das sehr bourgeoise Leute auch sind, die einfach nur in einer Bubble leben, von der man nichts weiß, obwohl jeder Kontakt hat mit dem Geschäft. Jeder war schon mal im Prater, jeder war schon mal auf der Kirmes oder auf dem Oktoberfest oder irgendwo, wo dieses Geschäft betrieben wird. Und dass man nicht drüber nachdenkt, wie das Geschäft funktioniert, das ist doch verrückt.
0: Und Sie haben das Buch eingesprochen.
1: Ja.
0: 17 Stunden.
1: Naja, 17 Stunden ist das, was Sie hören. Das dauert natürlich viel länger. Und ich bin sehr dankbar, dass der Verlag mir das ermöglicht hat. Viele Autorinnen dürfen das nicht, weil wir ja keine Profis sind. Und wenn man sich ständig verdattelt irgendwie, dann ist das natürlich blöd. Ich habe mich so gefreut, dass ich es darf. Und am ersten Tag habe ich Platzangst gehabt. Und dann hat es wahnsinnig Spaß gemacht. Aber man muss es schon ungefähr mal 2,5 oder so nehmen, wie lange das dann dauert, bis man es eingelesen hat.
0: Platzangst heißt, Sie haben in so einem kleinen Bütchen gesessen?
1: Na, das ist das eine. Ich habe gar nicht das Gefühl, irgendein logopädisches Thema zu haben. Aber es stellte sich heraus, dass alle Wörter mit Kopf, und es kommen wahnsinnig viele Kopfkissen in diesem Buch vor. Das hatte ich beim Schreiben gar nicht so gemerkt. Und beim Vorlesen merkte ich, also immer wenn ich sehe, da kommt jetzt gleich wieder so eine PF-Kombination. Der Techniker fängt an zu schmunzeln. Ich gerate in Panik. Und das war wahnsinnig schwer, sich so einen Tick abzugewöhnen, den man gerade erst gestern sich angewöhnt hatte.
0: Okay, wir wollen ihn auch heute nicht entwickeln, oder? Dieses PF-Trauma.
1: Nein, wir vermeiden solche Wörter jetzt.
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0: Zu Gast in SWR1 Rheinland-Pfalz-Leute ist die Kunstexpertin und Autorin Sasa Handen, in der Westpfalz aufgewachsen. Mittwoch kommt offiziell ihr erster Roman raus, Talent zum Glück, die Liebesgeschichte zwischen dem Schausteller Ebi und der Notarin Charlotte. Wenn man auf ihre Biografie guckt, entdeckt man im Roman viele Parallelen. Sie haben gerade schon gesagt, ich bin Ebi. Ihre Hauptfigur pendelt zwischen Köln und Wien, das machen Sie auch.
1: Ja, ich bin in beiden Städten zu Hause und es geht auch viel um Zuhause, um Heimatgefühl. Im Ergebnis glaube ich, dass Menschen Heimat sind und ich fühle mich auch der Pfalz wahnsinnig verbunden, also die frühe Kindheit, die Internatszeit. Und ich liebe es, bei den Lesungen in der Gegend, wo man Pfälzisch versteht, zu sagen, ja, wir machen es bilingual. Und während ich dann was vorlese, dann sind Kartoffeln immer Krummbeere und so. Und deswegen sind das so beschwingte, mich beglückende Abende, weil ich da mit einem Wissen hausieren kann, was ich sonst nicht brauchen kann.
0: Für mich ist das Buch auf jeden Fall eine Liebeserklärung an Köln. Ja, da gibt's ja auch diesen Satz, wer Köln nicht liebt, hat keine Ahnung von Liebe.
1: Genau, das ist gegenständlich richtig und es ist übertragen richtig. Denn Köln ist, wenn man sich's anschaut und den Dom wegdenkt, keine schöne Stadt. Machen wir uns nichts vor. Speziell im Vergleich zu Wien kann das nichts werden. Aber ich hatte es ja eben schon gesagt, Heimat sind Menschen und die Leute in Köln sind so toll. Also man kann etwas sehr lieben, auch wenn man begriffen hat, dass das Subjekt der Liebe Defizite hat, die nicht wegzudiskutieren sind. Und darum geht es eben auch in dem Buch. Es geht ja auch um die Pflege des dementen Vaters. Und die abwesende künstlerische Mutter war auch niemand, also wo jeder sagt, das ist so ein Everybody's Darling-Typ. Aber Liebe funktioniert eben auf vielen Ebenen und ganz unterschiedlich.
0: Wie kommt die Demenz ins Buch? Sie spielt eine große Rolle.
1: Das ist der Vater vom Ebi, also der eigentlichen Hauptperson. Und der Ebi steht vor der Situation, dass er auf der einen Seite das Unternehmen übernehmen soll, 250 Angestellte, einen Haufen Verantwortung. Und der Vater hat zuletzt etwas überraschende Entscheidungen getroffen. Ich bin im Ehrenamt ja tätig für die Deutsche Gesellschaft für frontotemporale Demenz. Das ist eine etwas ausgefallene Demenzform, die einen früh im Leben erwischen kann, also auch mit 40 oder 50. Und wenn man unternehmerisch Verantwortung hat für viele Mitarbeiter, für einen Haufen Geld, und man kauft dann eben eine Achterbahn, die ein bisschen überdimensioniert ist, die man sich eigentlich gar nicht leisten kann, dann braucht es Liebe und ein souveränes Umfeld, dass das feststellen kann, dass da was im ganz großen Stil nicht stimmt. Alles, was ich finde, man soll eh über Sachen schreiben, von denen man Ahnung hat. Und deswegen fand ich das gut, dass der zunehmend abwesende Vater weiter geliebt und geachtet wird, dass die Pflege, die eine Belastung ist, aber auch angenommen wird und dass vieles mit Witz und Würde genommen wird. Es wird wahnsinnig viel gelacht und es wird mit dem gearbeitet, was man hat. Und für den Ebi ist es auch deswegen biografisch so einschneidend, dass der Vater kein geeignetes Gegenüber mehr ist, weil er sich in der Liebe vergreift. Er verliebt sich in jemanden, er liebt jemanden, er denkt sich eine Zukunft aus mit jemandem, der emotional gar nicht erreichbar ist. Und früher hat er das Korrektiv seines Vaters, der eine Idee davon hatte, vielleicht sollte man sich in der Liebe mehr reinreden lassen, wenn, das ist ein wichtiger Satz, vielleicht sollte man sich in der Liebe mehr reinreden lassen, von Leuten mit mehr Übersicht, vielleicht auch einfach mit mehr Lebenserfahrung, dass man sagt, hey, mit dem willst du den Rest deines Lebens verbringen? Überleg doch mal, was der da eben gerade gesagt hat oder getan hat.
0: SWR1 Rheinland-Pfalz, Leute, mit der Autorin Sasa Handen.

0: Es ist 10.30 Uhr.
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0: A5 Karlsruhe Richtung Frankfurt zwischen Darmstadt-Eberstadt und Darmstädter Kreuz. 4 Kilometer Stau, dauert da eine Dreiviertelstunde länger, wenn ihr da steht. Gute Fahrt!
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0: Mit viel Sonne geht es los, später dann immer mehr Wolken, punktuell auch mal Regen und es wird sehr heiß, bis 36 Grad. Der SWR1-Wetter-Trend, morgen auch nochmal diese Hitze, zuerst Sonne, im Tagesverlauf stellenweise Gewitter. Dienstag dann mal kurz einige Grad weniger. SWR1 Rheinland-Pfalz, Leute, mit Birgit Steinbusch und Sasa Handen. Heute mit Mitte 50 führt sie ein Leben voller Kunst. Angefangen hat alles auf einem einsamen Hof bei Kaiserslautern. Da ist sie aufgewachsen. Und am St. Franziskus Mädcheninternat hat sie zum ersten Mal so richtig dann Gleichaltrige um sich gehabt. Darum geht's hier gleich bei uns.
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0: Bei uns in Leute ist Sasa Handen, Kunstexpertin und Autorin. Mittwoch kommt ihr erster Roman raus, Talent zum Glück, Leben und Lieben des Schaustellers Ebi. Sie sind im Grunde der Ebi in der Geschichte. Sie machen noch 40 Lesungen bis Ende des Jahres, auch hier bei uns. Das ist ja Heimat für Sie. Sie sind in der Nähe von Kaiserslautern groß geworden, auf einem abgelegenen Hof, irgendwo in the middle of nowhere.
1: Naja, das war das Zentrum der Welt für mich. Da habe ich in meinem letzten Buch, in Spiel mit mir, habe ich darüber viel gesprochen, wie vorteilhaft das ist, in einem im Ergebnis alleinstehenden Haus aufzuwachsen. Denn man hat die Freiheiten und den Blick und viel gedehnte Zeit, in der man sich was ausdenken kann. Und man hat nicht den Nachteil des Dorfes, wo man von den Nachbarn beäugt wird. Die Vorteile der großen Stadt hat man eh nicht. Die hätte man ja auch auf dem kleinen Dorf nicht. Und als kleines Kind habe ich mir das vorgestellt, dass es eigentlich die perfekte Freiheit ist. Ich war ja auch nicht im Kindergarten und so, es wäre alles viel zu aufwendig gewesen. Und später war ich ja dann im Internat und hatte dann das Rudel um mich rum. Und so hatte ich das Gefühl, ich habe das Beste aus allen Welten. Und vielleicht, ich lebe ja zurzeit in der Innenstadt in Köln und in Wien. Und durch die Lesungen komme ich auch immer eigentlich nur in die Innenstädte, also Downtown, Niederolm, Downtown, Gonsenheim und so weiter. Aber vielleicht zieht es mich ja auch mal wieder aufs Land.
0: Und die Situation, also da war dieser Hof und Sie haben da gelebt mit Großeltern. Oder die Oma hat Hühner geköpft, Fische ausgenommen, der Vater Feuerwehrmann, der Opa ein Schweiger, der Onkel ein Imker. So sind sie groß geworden.
1: Genau, also das Abstammen von Bauern finde ich sehr vorteilhaft. Also je mehr ich im Leben gelernt habe, habe ich begriffen, dass die Abwesenheit von Hunger und Vertreibung was mit einem macht, also über Generationen etwas ausmacht, wenn das eben nicht stattgefunden hat, sondern wenn man die Nahrung um sich hatte und so Auslauf irgendwie, also wenig sozialen Stress. Und meine Großeltern waren echte Unikate.
0: Und das heißt?
1: Ja, die waren so, ja, verschwiegen schon, also die Außenaufsicht auf die beiden war, glaube ich, sogar, dass sie ziemlich verkrantelt sind, würde man in Österreich sagen. Also
0: verschroben oder ja, was bedeutet das?
1: Ja, skurril, verschroben. Schrullig. Und misstrauisch an irgendeiner Stelle auch. Da ich ja der Ebi bin, der so eine Wahrnehmungsstörung hat für negative Sachen, ich bin meinem Großvater, der in seinen Wäldern rumgelaufen ist und immer irgendwie eine verschrumpelte Birne in der Hosentasche hatte, die er mir dann geschält hat mit dem Sackmesser, wie er das genannt hat. Der wollte das eigentlich nicht, der wollte am liebsten mit niemandem zu tun haben, das erzählte man mir dann später. Aber ich war halt immer in seinem Schlepp, alleine durfte ich nicht in den Wald und mit dem Opa war das besser als alleine, denn es gibt ja nichts Besseres, als mit jemandem, den man liebt, zusammen auf einem Baumstumpf zu sitzen und zu schweigen.
0: Sie nennen sich Autorin und Elfe und das mit der Elfe hat auch mit dem Opa zu tun.
1: Genau. So etwas Zwischenwesenhaftes. Also ich bin ja nicht der Sohn geworden, den meine Eltern jedenfalls gerne gehabt hätten. Das ist also schon mal schiefgelaufen. Und der Opa war berühmt dafür, dass er Sachen gesagt hat, die man nicht zurücknehmen kann, die aber auf Jahrzehnte zitiert werden. Und er hat halt gesagt, das ist also kein Junge geworden, aber auch kein Mensch. Das klingt ja erstmal nicht so gut.
0: Aber Sie haben ja eine Wahrnehmungsstörung für das Negative, genau, deshalb werden Sie es umdrehen.
1: Und der Vorteil, eine Elfe zu sein, also irgend so ein Zwischenwesen, wo man nicht so richtig weiß. Also ich habe ja auch dieses helle Hautkolorit, also ich sage das eben in der Maske, meine Farbe ist Mozzarella. Die und mit diesen hellen Haaren, die waren ja natürlich früher noch ganz anders hell. Ich war ja auch als Kind wahrscheinlich ein bisschen verschroben. Und da ich eben finde, dass man mit dem arbeiten muss, was man hat, habe ich das einfach weiter kultiviert. Und immer, wenn es so emanzipatorische Themen gab Und ich als Kunstsachverständige, also ich bin ja Gerichtssachverständige für zeitgenössische bildende Kunst und ich bin Rechtsanwältin und so. Eine Weile habe ich versucht zu sagen, ich bin Rechtsanwalt, um dem so einen ernsthafteren Anstrich zu geben. Das hat ja auch nichts gebracht. Und dann habe ich mich jetzt einfach auf das Elfenhafte zurückgezogen und jetzt muss man mit allem rechnen.
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0: Sasa Handen ist in SWR1 Rheinland-Pfalz, Leute, Kunstexpertin, Anwältin, Autorin, heute ein Leben zwischen Köln und Wien, auf einem einsamen Hof bei Kaiserslautern groß geworden, von dem Sie sagen, für mich war es der Nabel der Welt. Aber die ersten Jahre waren Sie ja das einzige Kind da weit und breit, da gab es die enge Beziehung zu dem schweigenden, etwas grummeligen Großvater, haben wir gerade gehört. Und dann kommen Sie auf das Sankt Franziskus Gymnasium in Kaiserslautern. Mädchenschule, damals noch mit Internat. Haben Sie da zum ersten Mal so richtig im Rudel gelebt?
1: Und wie? Also die Schule existiert ja bis heute mit großem Erfolg. Der Wahlspruch ist ja, dass gesagt wird, es sollen kompetente, also akademisch gut gebildete, aber mitfühlende, tapfere Frauen erzogen werden. Ich meine, wer wollte sich dem verschließen?
0: Da sind wir dabei.
1: Da macht doch jeder gerne mit. Und das Internat war ein ganz kleiner Teil. Also in der Schule waren ungefähr 1000 Mädchen und im Internat so 40. Und wir waren also auch ein Fremdkörper innerhalb des Schulbetriebs und neben dem Kloster, das es ja auch war jedenfalls, waren wir einfach so die unbekannten Wesen, die da so the others-mäßig koexistieren. Und da passierten die verrücktesten Sachen, wie das meine Klassenlehrerin sagte, warum bist du denn im Internat, du hast doch so gute Schulnoten. Also diese traditionelle Vorstellung, dass das Internat eine Strafe ist. Tatsächlich ist das Internat eine Auszeichnung, denn die Eltern müssen sich auch zusammenreißen, das zu bezahlen und so. Und auf das Kind auch verzichten und sich nicht ausleben als Helikopterperson. Das geht ja dann nicht, wenn die Kinder eh schon selbstständig sind. Und ich habe dann gesagt, ich bin schwer erziehbar, um das mal ganz wegzuwischen und um mir auch Respekt zu verschaffen in diesem komischen Haufen von Leuten, deren...
0: Den Ruf muss man sich erstmal erarbeiten, ja,
1: schwer zu sein. Bei so einer Vorlage sage ich nie nein, also für einen Witz bin ich dann immer zu haben. Und das war schlau, denn ich habe die Erwartung ja damit geframed. Und wenn man dann die Brave ist, die nicht nur ihre Hausaufgaben macht, sondern auch im Ehrenamt viel tut und Theater spielt und Tagebuch schreibt und irgendwie so bildungsangesehene Hobbys betreibt, ins Theater geht und ins Ballett und in die Oper und so. Man kommt dann echt ins Staunen, wenn man so eine Lehrerin ist und denkt, also irgendwas stimmt mit diesem Kind ja ganz grundsätzlich nicht. Und ich habe das wahnsinnig geliebt, im Rudel eben groß zu werden, von anderen zu lernen und das ist und nachsozialisiert zu werden über die Werte, die man von zu Hause lernen kann, hinaus. Deswegen glaube ich auch an Wohngemeinschaften und nicht, also Wohngemeinschaften als Wahlverwandtschaften. Nicht, weil man sich kein besseres Zimmer oder eine eigene Wohnung leisten kann, sondern weil altersübergreifendes Zusammenleben wirklich was mit uns macht. Und ich lebe gerne in der Nachbarschaft. Ich habe gerne Kontakt mit Leuten ganz unterschiedlicher Herkunft und ich finde, dass mir das wahnsinnig viel bringt. Und der Kölner an sich ist eben distanzlos und kommt mit jedem ins Gespräch. Deswegen bin ich dort wahrscheinlich auch so schnell heimisch geworden.
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0: 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Um 11 Uhr mit Christiane Sütterle. Der neue Verkehrsminister Bilger droht den Bahnmanagern. Das Finale der Tour de France der Frauen führt nach Nizza. Das Wetter erst sonnig, dann wolkiger, örtlich Schauer und Gewitter, 30 bis 36 Grad. Bundesverkehrsminister Bilger will die Pünktlichkeit der Bahn schnell verbessern. Dafür plant der CDU-Politiker Änderungen am Gehalt der Bahnmanager. Aus der Nachrichtenredaktion Andreas Hein.
1: Die Idee ist einfach. Die Bundesregierung gibt der Bahn Ziele für die Pünktlichkeit vor. Wenn diese nicht erreicht, fallen Bonuszahlungen für Bahnmanager weg. Bilger will dabei nach eigenen Worten realistisch bleiben. 100% Pünktlichkeit sei bis auf Weiteres nicht erreichbar, sagte er der Bild am Sonntag. Im Fokus stehe aber erst einmal der Fernverkehr. Ziel sei dabei 70% Pünktlichkeit bis 2029. Tatsächlich pünktlich waren im ersten Halbjahr 2026 60% der Fernzüge. In den heißen Sommermonaten allerdings noch weniger.
0: In Rheinland-Pfalz, Nordrhein-Westfalen, dem Saarland und Niedersachsen dürfen heute am Sonntag Lkw unterwegs sein, um wichtige Waren zu transportieren. Grund ist das Niedrigwasser in deutschen Flüssen. Deswegen können Frachtschiffe nicht oder nur mit geringer Ladung fahren. Die Rüstungsindustrie ist als Arbeitgeber offenbar sehr gefragt. Nach Angaben des Chefs von Rheinmetall, Papperger, bewerben sich allein in seinem Unternehmen im Monat fast 23.000 Menschen. Und das seien nur die Zahlen für die deutschen Standorte. Weltweit seien es im vergangenen Jahr 360.000 Bewerbungen gewesen. Viele Bewerber seien um die 30 Jahre oder jünger. Bei immer mehr Kindern stellen Ärzte eine Aufmerksamkeitsdefizitstörung fest, kurz ADHS. Wie eine Analyse der DRK zeigt, ist die Zahl der Diagnosen im Jahr 2024 um 16% gestiegen. Damit wurde bei rund 202.000 unter 18-Jährigen ADHS diagnostiziert. Jungen sind doppelt so häufig betroffen wie Mädchen. Bei ADHS handele es sich nicht um eine Modediagnose, betonte der Klinikdirektor Korell von der Berliner Charité. Bei der Tour de France der Frauen geht es heute ins Finale nach Nizza. Die größten Chancen auf den Gesamtsieg hat die Niederländerin Demi Vollering. Informationen von ARD-Sportreporter Matthew Gennist-Schön.
2: Der Vorsprung auf ihre ärgste Verfolgerin Kasia Nivjadoma ist denkbar knapp. Vollering konnte gestern durch ihren Solosieg aus einem 15-Sekunden-Rückstand einen 8-Sekunden-Vorsprung im Gesamtklassement machen. Jetzt warten alle auf den Showdown im Rennen um den Gesamtsieg, aufgebaut wie ein Hollywood-Blockbuster. Die Schlussetappe, das Grand Finale, führt über 4 Runden durch Nizza und über den steilen, schweren Col d'Aise. Nach 99 Kilometern wird dann die Promenade des Anglais an der Côte d'Azur zur malerischen Bühne für die Gesamtsiegerin der Tour de France der Frauen 2026.
0: Die Zeit, 11.03 Uhr.
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4: A5 Karlsruhe Richtung Frankfurt zwischen Darmstadt-Eberstadt und Darmstädter Kreuz. Noch 4 Kilometer Stau. Die Unfallstelle ist geräumt. Gute Fahrt.
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4: Der Sonntag heizt sich noch richtig auf. Bis auf 36 Grad geht's hoch. Erst sonnig, dann immer bedeckter. Am Nachmittag kann es auch stellenweise mal kurz regnen. Und der SWR1-Wetter-Trend. Morgen auch weiter große Hitze bis 35 Grad. Zuerst Sonne im Tagesverlauf, dann punktuell Gewitter. Der Dienstag wird ein paar Grad kühler.
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4: Mit Birgit Steinbusch. Und mit Sasa Handen, Autorin, Anwältin und da spezialisiert auf Kunstsammlungen, die vererbt werden. Ist das Kunst oder kann das weg? Ist das ein Fall für Sotheby's oder für den Entrümpler? Das ist genau ihr Ding.
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1: Es war eins Rheinland-Pfalz, Leute, mit Sasa Hanten. Wir haben schon über sie als Autorin gesprochen, aber da gibt's ja noch die andere Seite. Kunstexpertin und Anwältin. Die Kunst war schon als Kind da, Theater, Ballett, Museen, dann die Ehe mit einem renommierten Kunstsammler und der Titel offiziell von der IHK bestellte und vereidigte Kunstsachverständige, Gerichtssachverständige. Das klingt amtlich. Was hängt da alles dran?
2: Ganz viel. Zunächst einmal ein Rundstempel, also ein Stempel, wo mein Name draufsteht und alles, was Sie eben benannt haben, also öffentlich bestellt und vereidigt.
1: Großer Stempel.
2: Für zeitgenössische Bildende Kunst. Also ein Haufen Buchstaben für so einen Stempel, da braucht man schon eine Lupe, um das alles mitzukriegen. Denn öffentlich bestellt und vereidigt zu werden, setzt eine besondere Fachkenntnis im eigenen Fach und hier halt die Kunst voraus. Das wollte ich damals unbedingt als soziologisch gesprochen Bedeutungsgeste erreichen. Denn es gibt sehr viele Rechtsanwältinnen und Rechtsanwälte, die sich als mit Kunstrecht befasst bezeichnen, so im Internet und so. Kunstrecht ist kein Fachbegriff. Wir können uns hier alle Kunstexperten nennen.
1: Genauso mache ich das ab heute dann auch.
2: Unbedingt. Man kann sich auch als Sammler und Sammlerin bezeichnen, denn auch das ist eine Selbstbezeichnung, eine Selbstermächtigung und eine Absichtserklärung. Wenn man sagt, ich bin Radiomoderatorin, dann muss man das mindestens schon einmal gemacht haben. Aber wenn man sagt, ich bin Sammler, muss man keine Kunst haben. Das könnte ja auch sein, dass man noch keine gefunden hat.
1: Und Sie werden gerufen, jemand ist verstorben, hat eine Kunstsammlung und dann kommen Sie und schätzen den Wert.
2: Ja, Sie haben es ja schon benannt. Das Blöde an dem Beruf ist, dass meistens einer tot ist, wenn es ist irgendwas Einschneidendes passiert. Manchmal lassen sich Leute nur scheiden und es stirbt nicht direkt einer. Manchmal wird auch nur eine Bank verkauft und da ist eine Sammlung dabei. Aber die Kunst, die dann da ist, ist ja im Unterschied zu Gold oder Benzin, wo man Taxpreise hat, wo man es ganz leicht rauskriegen kann, was das heute kosten soll, ist es bei der Kunst ungleich komplexer. Es gibt für die verrücktesten Sachen gibt es fixe Standards, wie das gemacht wird. Der Witz ist, ob man diese Standards wirklich beherrscht. Und Sammler und Sammlerinnen, es sind eigentlich mehr Sammler, glauben, dass sie, weil sie dieses Internet zu Hause haben, das ganz schnell googeln können und artnetten können und artpricen können, wie das funktioniert. Kostenloser Rechtsrat an dieser Stelle, das ist nicht so. Und alles Vorwissen, was wir uns einbilden, wie zum Beispiel der Feind sei das Finanzamt und die Sammlung sei unermesslich kostbar und sie sei wahnsinnig teuer in die nächste Generation zu transferieren wegen der gefürchteten Erbschaftssteuer, all das ist unwahr. Und die vernünftigsten Leute in dem Zusammenhang sitzen im Finanzamt. Und wenn man da keinen großen Humor entwickelt, weiß ich auch nicht, was mit einem los ist.
1: Klettern Sie durch Keller, über Dachböden? Wo gucken Sie sich die Bilder an?
2: Ich gehe durch museumshafte Depots. Manchmal aber auch völlig abgerockte Wohnungen, wo jemand exzessiv 30 Jahre geraucht hat. Und dann kann man sagen, naja, wäre das alles in einem konservatorisch 1AA+, also wie so auf dem Kühlschrank, wo man so die Energieklassen sieht, wäre das mit den vielen Plus am Ende, dann wäre das sehr kostbar. Aber verharzt durch Quarzen ist das leider jetzt alles im Abgang, wie man so schön bei einem ruinenhaften Haus sagt. Das war's dann. Und deswegen kommt es eben, also Bewertungsgrundsätze sind eben nicht nur, wird das gehandelt, ist das aus der Mitte des Werkes gegriffen, Galerie und Art Cologne, sondern Bargeld auf dem Autobahnparkplatz in Bad Soden am Taunus. Da spielt eben auch ganz besonders der Erhaltungszustand eine Rolle und in privaten Häusern ist oft der Abgang begründet durch exzessive UV-Strahlung. Also wenn man ein Bild nur lang genug in die Sonne hängt, bleibt davon wertmäßig nicht viel über.
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SWR1 Rheinland-Pfalz aktuell aus unserer Verkehrsredaktion. Vorsicht, A61 Ludwigshafen Richtung Koblenz zwischen Waldlaubersheim und Stromberg. Ein defektes Fahrzeug auf der

0: SWR1 Rheinland-Pfalz, Leute mit Sasa Handen. Als Anwältin spezialisiert auf Nachlässe voller Kunst, die vererbt werden und deren Wert geschätzt werden müssen. In einem Artikel habe ich von Ihnen einen Satz gefunden, sinngemäß: Kunst ist wie Fußball. Jeder hat dazu eine Meinung.
1: Ja, es gibt, ich freue mich wahnsinnig über dieses Zitat.
0: Können Sie das verstehen, dass Menschen im Museum sitzen, auf ein Bild gucken und dann denken, what? Das ist Kunst, das sind 20 Millionen, das hätte mein Dackel malen können?
1: Naja, das heißt auf der einen Seite, also ich werde dauernd damit konfrontiert, deswegen habe ich genug Anlass, darüber nachzudenken. Und hier in der Gegend ist ja die Angela Gleitzer heimisch, die Papier zerreißt als Gegenstand ihrer Arbeit und formt zu Räumen, zu Denkgebilden, die nicht gegenständlich sind. Alles, was man dann denkt, hat mit einem selber zu tun. Die ist zum Glück auch zunehmend teuer. Also wir sprechen nicht über 20 Millionen, aber Geld ist ja relativ. Da geht es ja nicht drum, dass irgendjemand, der sich hinsetzt und anstrengt, Papier zu zerreißen, das nicht auch können würde. Jedenfalls so ungefähr. Es geht ja um die Idee. Kunst ist verkörperte Idee. Und das, was uns weiterbringt, ist die Idee von Künstlerinnen und Künstlern. Und hinterher zu sagen, das hätte ich auch gekonnt, ist unzulässig, denn der andere hatte die Idee ja schon. Und das heißt, dass man keine Ahnung hat, was Kunst eigentlich ist. Also haben wir wieder was gelernt, Kunst ist verkörperte Idee und Idee ist halt immer nur cool, wenn es das erste Mal ist.
0: Wie viel Kunst haben Sie zu Hause?
1: Genug, dass ein Depot unterhalten werden muss. Genug, dass ich manchmal überlegen muss, wo was ist, sodass ich eine Datenbank brauche, um das genau nachzuhalten. Sodass ich den Überblick behalte, was ich jetzt mal aufhängen könnte. Und das ist der Witz am Umgang mit Kunst, wenn es gut läuft. Sammeln. Mehr als man braucht. Und ich stemme mich dagegen, dass man immer weniger Sachen haben soll und wenn man etwas zwei Saisonen nicht anhatte, dass man es dann wegtun kann. Glaube ich nicht. Ich bin auch eine große Karnevalistin, Gott sei Dank bin ich jetzt gerade in Mainz. Ein Kostüm kann man immer noch mal gebrauchen.
0: Ja, Karneval ist großes Thema bei Ihnen, oder?
1: Ja.
0: Da sind Sie schwer unterwegs.
1: Ja, also Fasnacht und Karneval. Also ich bin ja mit der Fasnacht groß geworden und dann eben in den Kölner Karnevalkopf übergetaucht. Das ist als Teil des Jahreskreises, der seelischen Hygiene, der modischen Neuaufstellung. Ein Karnevalskostüm ist ja immer auch eine Neuerfindung. Unverzichtbar in meinem Leben und ich freue mich immer, wenn ich in Köln am Zug stehe, aus Mainz Bilder zu bekommen und wir machen dann auch so einen Kamelle-Vergleich. Also was wird in Mainz geworfen, was wird in Köln geworfen? Mainz sind natürlich die Mottowagen toll, haben wir nicht, aber dafür haben wir die besseren Kamelle.
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0: Rihanna und Stay, es ist kurz nach 11:30.
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0: Die Straßen sind frei, gute Fahrt.
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0: Viel Sonne nachmittags, in einigen Ecken auch mal kurz Schauer. Auf jeden Fall wird es sehr heiß. Bis auf 36 Grad geht es später noch hoch. Der SWR1-Wettertrend. Morgen geht es mit der Hitze weiter bis 35 Grad. Zuerst sonnig, nachmittags aber auch mal Gewitter. Am Dienstag dann mal kurz nicht ganz so heiß, zumindest für einen Tag. SWR1 Rheinland-Pfalz-Leute mit Birgit Steinbusch und mit der Autorin Sasa Handen. Als Kind war sie in Kaiserslautern immer in der Buchhandlung Blaue Blume. Dem Chef Morphy Burkhardt hat sie auch die erste Hälfte ihres Romanmanuskripts geschickt. Guck mal drüber. Hat er gemacht. Und sie meint, er war so streng mit mir wie damals auch schon. Aber er hat sie zur Lesung eingeladen. Das erzählt sie gleich hier bei uns.
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0: SWR1 Rheinland-Pfalz, Leute, zu Gast ist Sasa Handen, Autorin, Anwältin, Kunstsachverständige, aufgewachsen in Kaiserslautern. Heute pendeln sie zwischen ihren Häusern in Köln und Wien. Mit dem Kunstsammler Klaus F.K. Schmidt haben sie zwei Söhne, Jakob und Konrad, die zwischen Bildern und Skulpturen ja groß geworden sind. Wie stehen die zu all der Kunst?
1: Also, zunächst muss ich ein bisschen ausholen. Es gibt noch mehr Kinder. Also ich habe ja auch ein Bonuskind, das mir über die Wiener Sängerknaben zugelaufen ist, der Lorenzo. Dann habe ich auch erwachsene Stiefkinder und so und Enkelkinder über diese Schiene bekommen. Und der Witz ist, dass die ganze Familie kunstverrückt ist und Karnevalsjeck. Und die Kinder, die ja Wiener Sängerknaben waren und deswegen das ein oder andere Interview auch schon gegeben haben, da habe ich also von meinem Sohn im Radio sagen hören, dass er und sein Bruder, also der Konrad sagte, dass über den Jakob sich übereingekommen seien. Es gäbe sehr viele schöne Dinge, die sie auch behalten wollen. Aber es gäbe auch so ein paar Sachen, zum Beispiel dieser Gnom oder Wicht, oder was das ist, er wisse jetzt gerade nicht, wie das Ding heißt, aber das sei das Erste, was sie verkaufen würden. Das sei also nichts für den Wohnbereich. Und manche Sachen sind im Museum auch wirklich besser aufgehoben. Also wenn man sich für sich selber keine Kunst kaufen will, aber der Kunst helfen will, und das geht ja nur durchs Kaufen, kann man das auch für ein Museum tun. Dann hat man den Vorteil, man muss es nicht abstauben. Und gerade unheimliche Arbeiten oder sehr explizite Arbeiten sind manchmal besser im Museum für den Diskurs aufgehoben als im Wohnzimmer, wo man sich dann vor den Klassenkameraden der Kinder rechtfertigen muss.
0: Und diese beiden Söhne, die das so im Radio geäußert haben, ja, Wiener Sängerknaben,
1: ja,
0: dann anschließend Schloss Salem, auch wieder ein Internat.
1: Ja,
0: ja. Und die Wiener Sängerknaben haben Ihnen, glaube ich, gefallen, das Konzept, oder? Dass sie ein Drittel des Jahres auf Tournee sind,
1: genau,
0: und nur zwei Drittel des Jahres.
1: Also dieser Spruch, wann hat man
0: Schule,
1: ein Kind? Und natürlich sind die musikalisch und gehen da drin auf und sind auch Opern- und Konzertgänger. Es werden auch tausend andere Sachen gehört und Bruno Mars schwer verehrt und so. Jetzt können sie aber auch so singen wie der. Das ist natürlich echt ein Vorteil. Mir hat das gefallen, dass sie so enthusiastisch waren, das zu machen. Und um es mit dem damaligen Präsidenten der Sängerknaben zu machen, warum die Kinder bereit sind, das auf sich zu nehmen, das ist ja auch sehr, sehr anstrengend, ist ihm im Grunde egal, solange sie mitsingen. Für die Kinder war wichtig, dass ein Drittel des Jahres man sich auf Tournee befindet. Und egal wie anstrengend das war, es war auf jeden Fall schon mal keine Schule, sondern kreischende Fans hinterm Bus. Und das andere, da hat der Konrad, so geschickt er immer ist, aber als er gefragt wurde, warum er denn in Wien sein will, hat er gesagt, wegen des Essens.
0: Wegen des Essens?
1: Ja. Und früher hat man halt gesagt, je schlechter die Küche, umso besser der Chor. Das war bei den Wiener Sängerknaben aber im Detail gar nicht so. Die haben einen ganz tollen indischen Koch.
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0: SWR1 Rheinland-Pfalz, Leute, mit der Kunstsachverständigen und Autorin Sasa Handen. Talent zum Glück, knapp 500 Seiten, eine Liebesgeschichte, kommt Mittwoch raus. Ist ihr erster Roman. Bis zum Jahresende machen Sie noch 40 Lesungen. Ja, dieser Titel. Was ist für Sie Talent zum Glück?
1: Talent zum Glück ist für mich, dass man dem Glück einen Landeplatz vorhalten muss. Man muss dem Glück eine Chance geben. Und der erste Schritt ist, offen auf alles, was auf einen zukommt, zu reagieren und zu sehen, ob nicht in allem auch etwas Gutes stecken kann oder ob man das, was gar nicht gut ist, ignorieren kann, verändern kann. Ein Studienkollege hat sich mal wahnsinnig über mich aufgeregt und gesagt, dass meine gute Laune ihn nervt und meine Liberalität kotze ihn an. Und wenn sich jemand drüber lustig macht, dass ich so bunt angezogen bin, ich finde, bunt ist das neue Schwarz. Aber es gibt's immer mal, dass Leute dann so lachen. Dann denke ich, toll, ich habe jemanden zum Lachen gebracht. Das war meine gute Tat heute. Und was ist die nächste gute Tat? Dass das so ein bisschen irre ist, finde ich auch großartig. Denn wenn wir Luft dazu haben, Kunst zu sammeln und Sachen irre zu finden und uns aufzuhalten an Sachen, die irrelevant sind, also dann scheinen wir gar nicht so viel Leid aushalten zu müssen.
0: Und wie wunderbar auch diese Haarspange, die mich jetzt schon die ganze Zeit anlacht, diese rote Klammer mit zwei Augen auf ihrem Kopf.
1: Ja, das ist ja ein ganzes Gericht im Haar. Das hat so angefangen, dass in einer Zeitung mal stand, ich hätte einen strengen Dutt. Und dann habe ich gedacht, das gibt's doch gar nicht. Das ist meine Frisur, seit ich 4 Jahre alt bin. Und wenn man lange blonde Haare hat, Blondinenwitze habe ich im Leben echt genug gehört. Das ist ja auch ein Ding irgendwie. Dann habe ich mich entschieden, dass das mal geändert wird. Und dann bin ich drauf gekommen, dass ich so bunte Sachen, vor allem die wie Tiere oder wie Essen oder wie irgendwas Cooles aussehen, wie eine Brezel zum Beispiel, dass ich das richtig gut finde. Und jetzt ist es auch so weit, dass Leute mir erzählen, immer wenn sie in einem Laden irgendeine komische Haarspange sehen, die eine Qualle ist oder eine Muschel oder irgendwas, dass sie dann an mich denken. Und dann habe ich gedacht, ja, prima, weiter so.
0: Was ist das für ein Tier?
1: Ein Hummer.
0: Ein Hummer.
1: Mein Lieblingsgericht. Ja, man nehme den Hummer vom Vortag, Champagner dazu, fertig.
0: Wir werden Sie genauso positiv irre und bunt hier bei uns erleben. Ja, es gibt ja noch viele Lesungen. Sie machen Niederolm, Mainz, Landau, Kaiserslautern.
1: Bad Sohn, alles Mögliche rundherum.
0: Und Kaiserslautern, da gibt es die Buchhandlung, da gehen Sie hin, Blaue Blume. Mhm. Und der Chef... Morphy nennen Sie ihn, ja? Morphy Burkhardt.
1: So wird er schon immer genannt, ja?
0: Mhm. Den habe ich angerufen.
1: Wie cool.
0: Ja, und habe gefragt, was ist so Ihre Beziehung, weil Sie werden so gefeiert von Sasa Handen, ja? Und er meinte, ja, das ist schon sehr besonders. Ich schätze Sie sehr. Sie ist nicht stromlinienförmig, das merken Sie nach 2 Sekunden. Liebenswürdig und sie kommt immer genau auf den Punkt. Sie plappert nicht, da merkt man die Juristin, meinte er. Und sie haben ihm das Manuskript geschickt von Talent zum Glück, ja, als die Hälfte fertig war. Und da habe ich gesagt, das ist aber schon ein großes Vertrauen.
1: Ja, der Morphy ist ein lebensbegleitendes Phänomen. Und was das Literarische anbelangt, war der Morphy mein Gegenüber. Ich war ja Jugendliche, also ich bin da Kundin, seit ich 14 oder 15 Jahre alt bin, also seit er das macht halt. Und also seit es Gott gibt. Und ist ja sehr streng und zurückhaltend. Und Kinder, die in solchen Programmbuchhandlungen rumhängen, sind ja erstmal verdächtig. Und ich habe da mein Taschengeld auf den Kopf gehauen und sehr, sehr, sehr viel gelesen. Ich habe gedacht, wenn einer beurteilen kann, ob das eine literarische Qualität hat, dann ist es der Morphy. Also habe ich dem das geschickt, todesmutig, und er war auch so streng wie immer. Und ich habe mich wahnsinnig gefreut, was er zu dem Halbfertigen gesagt hat. Ich habe wahnsinnig davon profitiert, was er für die Zukunft mir auf den Weg gegeben hat. Und dann habe ich es fertig geschrieben. Und bumm, freue ich mich über die Einladung von ihm. Und er macht es zusammen mit dem Museum Pfalzgalerie in Kaiserslautern, sodass wir genug Platz haben, genug Stühle haben für viele Leute aus Kaiserslautern.
0: Und der letzte Satz in Ihrem Buch, das ist schon so die Danksagung. Was bin ich nur für ein verdammter Glückspilz?
1: Ja,
0: Das sind Sie.
1: Das bin ich.
0: Sasa Handen. Und es war ein Glück für uns, dass Sie heute bei uns waren.
1: Vielen
0: das
1: Dank
0: freut
1: für
0: mich sehr.
1: Die schöne Einladung.
0: Und es gibt bei uns am Ende ein kleines Dankeschön. Da strahlt der Hummer schon.
1: Ja.
0: Ich dachte, ich schenke Ihnen einfach den schönsten Mann der Welt. Es
1: Wunderbar.
0: Ist David von Michelangelo, die Skulptur als Einkaufstasche. Jetzt immer
1: mich.
0: An Ihrer Seite.
1: Vielen, vielen Dank. Toll. Schöne Männer kann man immer gebrauchen.
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0: Basta.
1: Basta. Das war SWR 1 Rheinland-Pfalz, Leute, mit Birgit Steinbusch. 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Noch einen schönen Sonntag, gleich mit Frank Jentscher.

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1: Um 12 Uhr mit Christina Trautwein. Guten Tag. Der Deutsche Wetterdienst gibt für Teile von Rheinland-Pfalz eine Hitzewarnung aus. In Koblenz schauen sich Zehntausende die Drohnenshow bei reinen Flammen an. Das Wetter? Erst sonnig, dann wolkiger und von Westen her örtlich Schauer, 30 bis 36 Grad. Der Deutsche Wetterdienst warnt vor der Belastung durch die hohen Temperaturen. Für Teile Süddeutschlands gilt seit 11 Uhr eine Hitzewarnung. Aus der Nachrichtenredaktion dazu Ronald Lessig.
2: Betroffen sind demnach Gebiete in Bayern, Baden-Württemberg, Hessen und Rheinland-Pfalz. Dort werden Schattentemperaturen um 35 Grad erwartet. Diese Hitzebelastung könne für Menschen gefährlich werden und zu Problemen mit der Gesundheit führen, warnen die Experten. Sie rufen deshalb dazu auf, ausreichend Wasser zu trinken und die Innenräume kühl zu halten. Eine durchgreifende Wetteränderung und Abkühlung ist nach Angaben der Meteorologen erst einmal nicht in Sicht.
1: Nach dem Fund einer Sprengstoffdrohne am Flughafen Leipzig will Bundesinnenminister Dobrindt die Drohnenforschung ausbauen. Der Bild am Sonntag sagte der CSU-Politiker, am 18. August werde am Testflughafen des Deutschen Zentrums für Luft- und Raumfahrt in Sachsen-Anhalt ein neues Forschungszentrum dafür eingerichtet. Dort würden Technologien für die Drohnensicherheit erforscht, entwickelt und unter realen Bedingungen erprobt. Der neue Bundesverkehrsminister Bilger will Bahnmanagern die Boni streichen, wenn sich die Pünktlichkeit der Züge nicht verbessert. Der Bild am Sonntag sagte er, Bahnkunden und Steuerzahler hätten einen Anspruch darauf, dass der Erfolg gemessen werde. Viele Beschäftigte der Bahn leisteten richtig gute Arbeit. Wenn nicht, habe das in Zukunft Auswirkungen auf die Bezahlung. 100% Pünktlichkeit werde es absehbar aber nicht geben, so der CDU-Politiker. Rund 80.000 Besucher sind laut Veranstalter gestern Abend zu reinen Flammen in Koblenz gekommen. Höhepunkt waren die Drohnenshow und das Höhenfeuerwerk, das vor der Festung Ehrenbreitstein aus abgeschossen wurde. Im Hang unterhalb der Festung kam es nach Angaben der Feuerwehr zu kleineren Böschungsbränden. Ursula Batzen berichtet.
3: Die Feuerwehr habe die Brände an insgesamt 5 Stellen schnell löschen können. 3 Einsatzkräfte seien vorsorglich mit Kreislaufproblemen in ein Krankenhaus gebracht worden, teilte der Einsatzleiter der Feuerwehr mit. Solche kleineren Böschungsbrände gäbe es immer wieder mal beim Abschlussfeuerwerk an reinen Flammen, unabhängig von der diesjährigen Trockenheit. Aus Sicht der Polizei verlief die Großveranstaltung ähnlich ruhig wie in den vergangenen Jahren. Es habe mehrere körperliche Auseinandersetzungen in der Innenstadt gegeben, dabei sei aber niemand schwer verletzt worden. In diesem Jahr gab es wegen des Niedrigwassers im Rhein keinen Schiffskonvoi.
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4: A5 Karlsruhe Richtung Frankfurt zwischen Kronau und Waldorf-Wiesloch, eine Baustelle, 6 Kilometer stockend, Verzögerung bis zu einer Viertelstunde. Dann die A5 Karlsruhe Richtung Frankfurt zwischen Darmstadt-Eberstadt und Darmstädter Kreuz, hier ist die Straße geräumt, noch 5 Kilometer Stau. Und die A6 Mannheim Richtung Heilbronn zwischen Wiesloch-Rauenberg und Sinsheim, eine Baustelle auf der rechten Spur, 5 Kilometer stockender Verkehr, Verzögerung bis zu einer Viertelstunde. Gut und sichere Fahrt.
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4: Sonnig und heiß. 30 Grad in der Eifel bis 36 im Rhein-Main-Gebiet und in der Vorderpfalz. Am Nachmittag auch mal dichtere Wolken und dann kann es hier und da auch durchaus mal regnen. Der SWR1-Wettertrend. Morgen wieder sehr sonnig zunächst. Am Nachmittag dann Richtung Pfalz. Örtlich Schauer und Gewitter möglich bei bis zu 35 Grad.
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4: Am Sonntag mit Frank Jentscher. Schönen guten Tag.
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0: Der Sonntagnachmittag, SWR 1 Rheinland-Pfalz. Hey, heute fliegen die Ohren tief und in der Luft, ja, während die kleinen Beinchen vom Boden abheben. Wahnsinn. Das fünfte Dackelrennen steht an in Waldesch bei Koblenz. Und da stelle ich mir echt lustig vor. Petra Detmar ist der große Dackelfan und auch an der Organisation da beteiligt. Erstmal schönen guten Tag. Hallo, Frau Detmar.
1: Guten Tag, Herr Jentsche.
0: Was sind denn so die besonderen Herausforderungen beim Dackelrennen?
1: Für die Dackel oder für die Organisatoren?
0: Ja, für die Dackel natürlich.
1: Weil das gibt es auf beiden Seiten. Nein, für die Dackel gibt es eigentlich keine Herausforderung. Sie müssen einfach nur laufen und sie machen das, was sie möchten. Und wir haben Spaß dran. Natürlich sollten sie ins Ziel kommen, aber ganz häufig werden sie dann abgelenkt und finden dann rechts was oder links was
0: so
1: Tolles.
0: Wollte ich gerade fragen, wie bringen Sie die Dackel zum Laufen?
1: Sie werden am Start, also die Rennstrecke ist 40 Meter lang, und am Start werden sie immer von einem Herrchen, Frauchen losgelassen. Mhm. Und am anderen Ende, am Ziel, steht dann halt auch ein weiteres Herrchen, Frauchen, meistens mit irgendwas Besonderem. Die einen haben ein Spielzeug, die anderen haben Leberwurst, die anderen rufen nur und es wird geschrien und drei Dackel laufen halt immer nebeneinander. Und da kann es auch schon mal sein, dass das einen Bodycheck gibt oder dass die querlaufen oder was Spannendes halt sehen. Einer war mal so schnell, wo ich dachte, boah, der macht das toll, 5 Meter vor, dreht er um. Aber das sind dann auch die Lacher und das ist ja auch das Besondere, oder das soll es ja sein. Es soll ja Spaß machen für alle.
0: Also wollte ich gerade sagen, das klingt nach ganz großem Spaß.
1: Mhm. Den haben wir auch immer.
0: Wie schnell ist so ein Dackel auf 40 Meter?
1: Also letztes Jahr war 5 Sekunden und etwas. Das war der schnellste.
0: Das finde ich schon ganz ordentlich.
1: Gab aber auch welche mit 17, 24 oder ohne Zeit, weil sie nicht mehr ankamen.
0: Darf man denn noch spontan mit seinem Dackel vorbeikommen?
1: Wir haben jetzt 45 Anmeldungen. Mhm. Ich weiß nicht, heute ist es natürlich auch sehr warm, dass vielleicht der ein oder andere noch absagt. Bis 13:30 sollen alle, die sich angemeldet haben, zur Meldestelle kommen. Falls wir noch Platz haben, also vorbeikommen kann man immer, dann schauen wir eben halt. Wir müssen halt mit den Preisen sehen, wir wollen ja auch, dass jeder einen Preis bekommt. Mhm. Und nach dem Dackelrennen gibt es auch immer noch eine Bonusrunde, wo dann Hunde mitlaufen dürfen, die meinen, sie könnten vielleicht ein Dackel sein.
0: Das Dackelrennen an der Grillhütte in Waldesch startet um 15 Uhr. Danke Ihnen, Petra Detmar, und viel Erfolg für alle Dackel.
1: Vielen Dank.
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0: Zwei Minuten nach halb eins.
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0: A5 Karlsruhe Richtung Frankfurt zwischen Gronau und Waldorf-Wieslauch eine Baustelle, 5 Kilometer stockend, Verzögerung bis zu 10 Minuten. Und dann noch die A6 Mannheim Richtung Heilbronn zwischen Wiesloch-Rauenberg und Sinsheim. Hier steht ein defektes Fahrzeug auf der rechten Spur und dem Standstreifen. 7 Kilometer Stau, Verzögerung bis zu 30 Minuten. Gute und sichere Fahrt.
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0: Auch heute wieder ganz schön warm. 30 bis 36 Grad. Am Nachmittag auch mal dichtere Wolken in Rheinland-Pfalz. Und dann kann es hier und da mal auch ein bisschen regnen. Der SWR1 Wettertrend. Morgen wieder sehr sonnig. Morgen Nachmittag in der Pfalz örtlich Schauer möglich. Auch Gewitter. Das ganze Morgen bei bis zu 35 Grad. Schönen Sonntag. Ich bin Frank Jentscher. Und hier ein Großhit aus den 80ern, Whitesnake und Here I Go Again.
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Shania Twain in SWR 1, Rheinland-Pfalz, der Sonntag und wir haben eine neue Gefahrenstelle. Bitte Vorsicht auf der A6 Mannheim Richtung Heilbronn zwischen Dreieck Hockenheim und Kreuzwaldorf, eine ungesicherte Unfallstelle.

0: SWR 1 Rheinland-Pfalz, neue Gefahrenstelle, bitte Vorsicht auf der A5, Frankfurt Richtung Karlsruhe. Zwischen Zeppelinheim und Langenmörfelden, hier liegen mehrere Metallteile auf der rechten Spur. Ja, die Sommerferien gehen so langsam zu Ende. Morgen geht die Schule wieder los in Rheinland-Pfalz. Und vielleicht kommen mal die Letzten heute aus dem Urlaub zurück und bringen so, ja, teure Souvenirs mit in Form von Urlaubsknöllchen. Darüber haben wir diese Woche ja auch gesprochen. Und Wahnsinnsgeschichten gehört zum Beispiel die von SWR1-Hörerin Hannelore aus Kerben im Kreis Main-Koblenz. Die ist mal mit dem Wohnmobil in London geblitzt worden. Und zwar auf einer Straße, die man offenbar nicht einfach so befahren darf. Da muss man sich entsprechend anmelden. Hat sie nicht gewusst. Kann ja passieren im Ausland. Und als sie daheim war, ja, ging es dann los.
1: Und dann haben wir von einem Inkassobüro aus Schweden sofort das Knöllchen zugeschickt bekommen, 450 Euro. Ich habe die dann angeschrieben, weil ich nähere Info haben wollte. Keine Antwort bekommen. Das nächste Knöllchen war 14 Tage später da, 900 Euro.
0: Wow, und wer jetzt denkt, ganz schön hab ich, nee, da geht noch mehr.
1: Dann kamen innerhalb von 3 Wochen noch 2 Stück. Zum Schluss waren wir bei 2100 Euro. Ich habe dann einen befreundeten Anwalt gefragt und dann meinte er, ignoriere es, du kannst keinen Kontakt mit denen aufnehmen, fahr mit diesem Kennzeichen nicht mehr nach England.
0: Ja, kann man machen. Da Großbritannien ja nicht mehr zur EU gehört, gibt es auch kein Vollstreckungsabkommen mit der EU. In anderen Urlaubsländern, da sieht das ein bisschen anders aus und Verkehrsverstöße in unseren Nachbarländern, die werden durchaus teurer bestraft als bei uns, sagt der ADAC-Rechtsexperte Jürgen Verheul.
2: In Italien 11 Stundenkilometer zu schnell auf der Autobahn sind wir bei mindestens 173 Euro. Handyverstoß in den Niederlanden sind wir bei 440 Euro, in Deutschland bei 100. Rotlichtverstoß in Norwegen 875 Euro. In Deutschland bin ich beim einfachen Rotlichtverstoß bei 90 Euro. Alkohol, Drogen, Geschwindigkeitsüberschreitung sind deutlich teurer als in Deutschland.
0: Wow, das sollten wir uns schon mal merken. Vielleicht für die Herbstferien. Ein guter Tipp. Dankeschön.

Lionel Richie, Ballerina Girl am Sonntag. Ja, bis 36 Grad wieder heute Nachmittag. Aktuell durchaus angenehme 27 Grad im Moment in Wissen an der Sieg, 29 in Wittlich und 30 Grad bereits in Landau und Ludwigshafen. Einen schönen Sonntagnachmittag.

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1: Um 13 Uhr mit Christina Trautwein. Guten Tag. Arbeitgeberpräsident Dulger pocht auf eine wöchentliche Höchstarbeitszeit. BAP-Sänger Wolfgang Niedecken kommt nach Bad Dürkheim. Das Wetter von Westen her wolkiger und windiger, hier und da Regen, 30 bis 36 Grad. Deutschland soll stärker auf eine wöchentliche Höchstarbeitszeit setzen statt einer täglichen. Das fordert Arbeitgeberpräsident Dulger in einem Interview mit der Deutschen Presseagentur. Aus der Nachrichtenredaktion Günther Laubes.
2: Wenn eine wöchentliche Höchstarbeitszeit so gefährlich wäre, müssten Arbeitnehmer in Belgien und Italien reihenweise krank im Bett liegen, sagt der Arbeitgeberpräsident. Tatsächlich seien dort die Krankheitsquoten niedriger als hier. Das Arbeitszeitgesetz stamme aus der Ära von Telex und Wählscheibe. Der stellvertretende Chef des Deutschen Gewerkschaftsbunds Körzel dagegen warnt, im schlimmsten Fall könnten Beschäftigte in nicht tarifgebundenen Unternehmen dann dazu gezwungen werden, bis zu 13 Stunden täglich zu arbeiten. Und das Unfallrisiko steige an, wenn länger als 8 Stunden gearbeitet werde. In ihrem Koalitionsvertrag haben Union und SPD bereits vereinbart, die Möglichkeit einer wöchentlichen Höchstarbeitszeit zu schaffen.
1: In Rheinland-Pfalz, Nordrhein-Westfalen, dem Saarland und Niedersachsen dürfen heute am Sonntag Lkw unterwegs sein, um wichtige Waren zu transportieren. Grund ist das Niedrigwasser in deutschen Flüssen wie dem Rhein. Frachtschiffe können deswegen aktuell nicht oder nur mit geringer Ladung fahren. Der Deutsche Wetterdienst hat für Teile von Rheinland-Pfalz eine amtliche Hitzewarnung herausgegeben. Sie gilt seit dem späten Vormittag etwa in Frankenthal oder im Kreis Alzey-Worms. Dort wird mit Temperaturen bis zu 36 Grad gerechnet. Die Menschen sollten die Hitze möglichst meiden und viel Wasser trinken, so der DWD. Der Frontmann der Kölsch-Rockband BAP, Wolfgang Niedecken, kommt heute in den Kreis Bad Dürkheim. Der Musiker wird zur Eröffnung der Ausstellung Begegnung im Kunstkabinett Tiefenthal erwartet. Thilo Eickhoff berichtet.
3: Der Grund für den prominenten Besuch? Die Jubiläumsschau von Kunstkabinettgründer Wolfgang Tomicek zeigt ein Bronzeporträt von BAP-Sänger Wolfgang Niedecken. Gefertigt wurde das Kunstwerk vergangenes Jahr von dem in Speyer geborenen Bildhauer Thomas Duttenhöfer. Daneben sind noch weitere Bronzeporträts bekannter Persönlichkeiten ausgestellt, zum Beispiel von Schauspieler Mario Adorf und von Filmemacher Edgar Reitz. Eine Fotoausstellung dokumentiert, wie die Porträts entstanden sind.
1: Bei der Tour de France der Frauen geht es heute ins Finale nach Nizza. Chancen auf den Gesamtsieg hat die Niederländerin Demi Vollering. Der Vorsprung auf ihre erste Verfolgerin, Kasia Nivia-Dommer, ist allerdings knapp. Er beträgt nur 8 Sekunden. Die heutige Schlussetappe führt über 4 Runden 99 Kilometer quer durch Nizza. 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
4: A3, Frankfurt Richtung Köln, zwischen Siebengebirge und Kreuzborn-Siegburg. Eine Baustelle 6 Kilometer, stockender Verkehr, Verzögerung hier bis zu einer Viertelstunde. Dann die A5, Karlsruhe Richtung Frankfurt, zwischen Kronau und Waldorf-Wiesloch. Eine Baustelle 6 Kilometer, stockend, Verzögerung bis zu einer Viertelstunde. Und noch die A6, Mannheim Richtung Heilbronn, zwischen Wiesloch-Rauenberg und Sinsheim. Hier steht ein defektes Fahrzeug auf der rechten Spur und dem Standstreifen. 7 Kilometer Stau, Verzögerung bis zu 30 Minuten. Gut und sichere Fahrt.
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4: Sonnig und heiß, 30 bis 36 Grad heute Nachmittag wieder. Ja, später am Nachmittag sind auch mal dichtere Wolken dabei. Nicht überall, aber hier und da kann es dann mal regnen. Und der SWR1-Wettertrend morgen wiederum sehr sonnig. Und Richtung Nachmittag, dann Richtung Pfalz auch örtlich Schauer und Gewitter. Morgen wieder bei bis zu 35 Grad.
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4: Am Sonntag mit Frank Jentsche. Hallo. Einen angenehmen Sonntagnachmittag wünsche ich jetzt mit uns.
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0: SWR 1 Rheinland-Pfalz am Sonntag. Ja, die Pfalz ist ab sofort wieder pompös. Ja, der Modedesigner Harald Glöckler ist zurück. Er hatte ja lange in Kirchheim an der Weinstraße gewohnt, ist dann vor ein paar Jahren nach Berlin gezogen. Seine Villa stand dann auch mal zum Verkauf, aber jetzt ist er da wieder eingezogen und hat dabei auch seinen Hund. Sein Hund hatte eine nicht unerhebliche Rolle gespielt, hat er uns verraten.
1: Ich bin hier angekommen, weil ich, wenn man so ein Anwesen hat, muss man ab und zu ja auch mal schauen und auch mal selber schauen, nicht nur sich Fotos schicken lassen. Und dann dachte ich mir, Mensch, eigentlich ist es ja sehr schön hier, ist ja wirklich sehr schön. Und dann habe ich ja einen kleinen Lebenspartner, mein Papillon Icarus, der fand es hier wunderschön. Dachte ich, für den ist es auch toll. Und dann habe ich mir gedacht, okay, gut, wieso bleiben wir nicht im Sommer hier? Und da bin ich ja nicht der Erste, der das macht. Es gab ja auch schon bayerische Könige, die sich hier Paläste gebaut haben und den Sommer in der Pfalz verbracht haben.
0: Ja, Modedesigner Harald Glöckler sitzt gerne total entspannt unter Baum in seinem schönen großen Garten in Kirchheim und genießt da die Ruhe.
1: Ich genieße es auch sehr, für mich zu sein. Ich brauche das auch. Und ich kann ja morgens auch erstmal aus dem Haus, wie sagt man, Uge wasche, Uge börscht, ja, und mich hinsetzen, erstmal ein Käffchen trinken und danach zurechtmachen. Oder sitze hier auch mal mit dem Zuber, mit Essigwasser und Salz, ja, zu den Küchen. Das würde ich jetzt in Berlin nicht so machen in der Öffentlichkeit, mit den Füßen im Zuber sitzen hier.
0: Also Paris, Berlin, Mailand, Kirchheim an der Weinstraße. Der Modedesigner Harald Glöckler kommt viel rum und wohnt jetzt nach ein paar Jahren Pause wieder in der Pfalz.
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1: SWR 1 Rheinland-Pfalz, aktuelle Gefahrenstelle, bitte Vorsicht auf der A5 Frankfurt Richtung Karlsruhe. Zwischen Karlsruhe Mitte und Dreieck Karlsruhe ein defektes Fahrzeug hier auf der rechten Spur im Baustellenbereich.

0: Eine Minute nach halb zwei.
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0: Vorsicht bitte auf der A5, Frankfurt Richtung Karlsruhe, zwischen Karlsruhe-Mitte und Dreieck Karlsruhe. Ein defektes Fahrzeug auf der rechten Spur im Baustellenbereich. Dann die A3, Frankfurt Richtung Köln, zwischen Siebengebirge und Kreuzborn-Siegburg. Baustelle 6 Kilometer, stockender Verkehr, Verzögerung bis zu einer Viertelstunde. Und dann noch die A6, Mannheim Richtung Heilbronn, zwischen Wiesloch-Rauenberg und Sinsheim. Ein defektes Fahrzeug auf der rechten Spur und dem Standstreifen. 7 Kilometer Stau, Verzögerung bis zu 30 Minuten. Gute und sichere Fahrt.
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0: Auch heute wieder sehr warm, um nicht zu sagen heiß. 30 Grad in der Eifel, 36 im Rhein-Main-Gebiet und in der Vorderpfalz sind da noch drin. Am Nachmittag dann später auch mal dichtere Wolken. Hier und da kann es dann auch mal etwas regnen. Der SWR1-Wettertrend morgen wiederum sehr sonnig zunächst, dann später am Nachmittag auch noch mal örtlich Schauer in der Pfalz und auch Gewitter. Das Ganze morgen bei bis zu 35 Grad. Angenehmen Sonntag wünsche ich mit SWR1 Rheinland-Pfalz. Ich bin Frank Jentscher und wir sind M-People, searching for the hero.
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0: SWR 1 Rheinland Pfalz am Sonntag. Wenn ein Haustier einfach so entsorgt wird, ja, das hört man leider immer wieder, diese Geschichten, gerade in der Urlaubszeit. Und bei den Geschichten aus dem Tierheim in Koblenz in dieser Woche, da kann man wirklich den Eindruck bekommen, dass es genauso ist. Kirstin Höfer ist da die Leiterin des Tierheims und erlebt immer wieder, wie Tiere einfach ausgesetzt werden, wenn es nicht mehr passt. Hier zum Beispiel mit einer Katze.
1: Unsere Whitney, die hochträchtig, also da kommt es ja auch, wir haben ja das Kastrationsgebot in Koblenz und in vielen Umgebungen, dass eben Katzen, die draußen rumlaufen, kastriert werden müssen. Das hat man sich auch gedacht, nö, das spare ich mir, das mache ich nicht. Man hat die Katze rausgelassen und dann hat sie ihren Kater gefunden, kam trächtig zurück, man hat das gesehen, zack, in die Kiste, ab auf den Parkplatz gestellt und das war's.
0: Tja, und das war's. Für diese Katze, Whitney, ist es gerade noch mal gut gegangen. Sie hat dann ihre Welpen im Tierheim bekommen. SWR1-Hörer Udo Dautermann aus Unkenbach hat sich gemeldet und er plädiert für so eine Art Tierführerschein.
2: Ich will damit nicht sagen, dass die Tiere besser behandelt werden würden, aber die Zugangsvoraussetzungen wären wesentlich höher und somit erschwert.
0: Tja, da ist durchaus was dran, wenn Tiere einfach so entsorgt werden.
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1: Um 14 Uhr mit Christina Trautwein. Guten Tag. Bundesverkehrsminister Bilger will die Boni von Bahnmanagern kappen. In Bad Sobernheim brennt eine Lagerhalle für Kunststoffgranulat. Das Wetter von Westen her wolkiger und windiger, hier und da Regen, 30 bis 36 Grad. Bundesverkehrsminister Bilger will die Pünktlichkeit der Bahn schnell verbessern. Dafür plant der CDU-Politiker Änderungen am Gehalt der Bahnmanager. Aus der Nachrichtenredaktion Andreas Hein.
2: Die Idee ist einfach. Die Bundesregierung gibt der Bahn Ziele für die Pünktlichkeit vor. Werden diese nicht erreicht, fallen Bonuszahlungen für Bahnmanager weg. Bilger will dabei nach eigenen Worten realistisch bleiben. 100% Pünktlichkeit sei bis auf Weiteres nicht erreichbar, sagte er der Bild am Sonntag. Im Fokus stehe aber erst einmal der Fernverkehr. Ziel sei dabei 70% Pünktlichkeit bis 2029. Tatsächlich pünktlich waren im ersten Halbjahr 2026 60% der Fernzüge. In den heißen Sommermonaten allerdings noch weniger.
1: Arbeitgeberpräsident Dulger fordert schnelle Änderungen beim Arbeitszeitgesetz. Der deutschen Presseagentur sagte er, in Deutschland müsse eine wöchentliche Höchstarbeitszeit eingeführt werden, wie nahezu überall in Europa. Dagegen sei die Arbeitszeit hier auf 8 Stunden am Tag begrenzt. Das gehe an den veränderten Bedingungen vorbei. Der Deutsche Gewerkschaftsbund kritisiert die Forderung. Das Unfallrisiko steige stark an, wenn länger als 8 Stunden am Tag gearbeitet werde. Spanien hat die Grenzkontrollen für Reisende aus Italien wieder eingeführt und jetzt auch die ersten zurückgewiesen. 10 Menschen sei die Einreise verweigert worden, teilte das spanische Innenministerium mit. Insgesamt wurden knapp 200 Personen von Flügen aus Italien kontrolliert. Hintergrund ist ein Streit über die unerlaubte Einwanderung in der spanischen Exklave Ceuta in Nordafrika. Auch Italien hat Grenzkontrollen für Reisende aus Spanien wieder eingeführt. Der Gotthardtunnel in der Schweiz ist ab morgen für einige Nächte gesperrt. Wie das Schweizer Straßenbundesamt mitteilt, sind die Sperrungen konkret bis Ende August, jeweils montags bis Donnerstag von 23 bis 5 Uhr morgens. Freitags bis sonntags ist der Tunnel nachts offen. Grund für die Sperrungen sind Sicherungsarbeiten. Auf einem ehemaligen Bundeswehrflughafen bei Bad Sobernheim im Kreis Bad Kreuznach brennt eine Lagerhalle mit Kunststoff. Die Feuerwehr ist seit den frühen Morgenstunden im Einsatz und berichtet von einer schwierigen Lage. Der brennende, teilweise verflüssigte Kunststoff laufe aus der Halle und entzünde sich immer wieder neu. Gleichzeitig entwickle sich starke Hitze. Die Einsatzkräfte gehen davon aus, dass die Nachlöscharbeiten noch den ganzen Tag dauern. Der Schaden beläuft sich nach Polizeiangaben auf rund 600.000 Euro. Wie es zu dem Brand kommen konnte, ist unklar. 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
4: Dankeschön. Und wir schauen auf die Straßen. Da haben wir zurzeit nur eine einzige Meldung. A6 Mannheim Richtung Heilbronn zwischen Wiesloch-Rauenberg und Sinsheim. Hier ist die Straße geräumt. Noch 6 Kilometer Stau. Gut und sicher Fahrt.
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4: Sonnig, heiß, 30 bis 36 Grad heute Nachmittag. Später auch dichtere Wolken möglich. Und dann kann es auch mal hier und da ein bisschen regnen, aber nicht viel. Der SWR1-Wettertrend morgen wieder. Zunächst sehr sonnig, dann nachmittags Richtung Pfalz, örtlich auch Schauer und Gewitter. Bei bis zu 35 Grad wieder.
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4: Am Sonntag mit Frank Jentscher. Schönen guten Tag.
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0: Eine neue Gefahrenstelle. Bitte Vorsicht auf der A5 Frankfurt Richtung Karlsruhe zwischen Kreuzwaldorf und Kronau. Eine ungesicherte Unfallstelle hier auf der linken Spur. Darf man einen Wohnwagen einfach irgendwo abstellen, zum Beispiel in der Innenstadt? Man sieht das immer wieder mal, aber ist das erlaubt? Camping boomt ja schon länger, aber wohin mit dem Camper oder auch dem Wohnwagen, wenn er dann nach den Sommerferien erstmal nicht mehr gebraucht wird? Ja, immer mehr Wohnmobile oder Wohnwagen werden durchaus dauerhaft am Straßenrand abgestellt, aber ist das Dauerparken eigentlich erlaubt? SWR1-Reporter Sebastian Moritz, ist es erlaubt, das Wohnmobil einfach so am Straßenrand zu parken?
1: Ja, grundsätzlich gilt, überall da, wo Autos parken dürfen, da können auch Wohnmobile parken. Natürlich gibt's Ausnahmen, in denen das explizit verboten ist, zum Beispiel durch Schilder mit der Aufschrift nur PKW. Ähnlich ist es mit besonders schweren Fahrzeugen, die mehr als 7,5 Tonnen wiegen, die kann man auch nicht überall abstellen. Und natürlich darf man auch keine Einfahrten zuparken oder Gehwege blockieren, aber das ist ja beim PKW auch nicht anders.
0: Heißt das, wenn ich jetzt mit dem Wohnmobil zum Beispiel unterwegs bin in Deutschland, Urlaub mache, darf ich eigentlich grundsätzlich überall parken?
1: Genau, es sei denn, es ist ausdrücklich verboten. Wichtig, wir reden hier über das Parken. Was nicht erlaubt ist, ist das Campen am Straßenrand. Ich darf also in meinem Wohnmobil nicht irgendwo im Wohngebiet oder auf einem öffentlichen Parkplatz übernachten. Eine kleine Ausnahme, die gibt's in der Straßenverkehrsordnung allerdings. Da geht's um die Wiederherstellung der Fahrtüchtigkeit. Wenn ich also den ganzen Tag unterwegs war, abends zu müde bin, um weiterzufahren, darf ich mich auch am Straßenrand für ein paar Stunden in meinem Camper hinlegen, muss dann aber wirklich am nächsten Morgen auch zeitig wieder los.
0: Und als Anwohner habe ich eine Chance, etwas gegen parkende Wohnmobile zu tun, wenn mich das stört?
1: Also wenn die Camper korrekt abgestellt sind, dann kann ich tatsächlich nicht viel tun. Wenn das Fahrzeug aber die Straße blockiert, also zum Beispiel an der Kreuzung, dann kann ich mich ans Ordnungsamt wenden. Das gilt auch, wenn es auf der Straße durch das abgestellte Wohnmobil so eng wird, dass man da nicht mehr vernünftig durchfahren kann. Das ist auch keine Gefühlssache, das kann man nachmessen. Es muss noch eine Durchfahrbreite von 3,5 Meter übrig bleiben. In diesen Fällen kann ich als Anwohner mich beschweren, wenn das nicht eingehalten wird, und habe auch ganz gute Karten, dass sich dann was ändert. Ansonsten bleibt eben nur rausfinden, wem der Camper gehört, und vielleicht findet sich im Gespräch dann ja auch eine andere Lösung. Inzwischen gibt es auch viele kommerzielle Anbieter, die Wohnmobilstellplätze anbieten. Das geht so bei 50 Euro im Monat los. Immerhin, da ist der Camper dann oft besser aufgehoben als irgendwo am Straßenrand.
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0: Eine Minute nach halb drei.
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0: Mit Achim Scheu.
2: Auftaktwochenende der zweiten Liga heute sind es noch drei Spiele, die dann den ersten Spieltag komplett machen. Aktuell ist es Halbzeit. Die Zwischenstände: St. Pauli gegen Fürth 0:0, Nürnberg gegen Dresden aktuell 2:0 und bei Cottbus gegen Hannover steht es 1:1. Gestern schon hat der erste FC Kaiserslautern gespielt, beim Top-Favoriten der Liga, beim VfL Wolfsburg, ein 0:0 geholt. Das war zufriedenstellend mit dem Support von mehr als 5000 FCK-Fans in Niedersachsen. Der Kapitän der Lauterer, Marlon Ritter.
3: Ja, erstmal sind wir froh, dass wir einen Punkt mitgenommen haben. Ich glaube, Wolfsburg ist die absolute Übermannschaft dieses Jahr in der Liga. Nach den Transfers und den Spielern mit der individuellen Qualität, dass unsere Fans uns unterstützen, das ist, glaube ich, nichts Neues. Ja, wir sind zahlreich immer da, unterstützen uns auch in schlechten Zeiten.
2: Freier Sonntag heute bei der Schwimm-Europameisterschaft in Paris. Die Freiwasserwettbewerbe sind vorbei. Florian Wellbrock hat da allein dreimal Gold gewonnen, war der Dominator. Und abgelöst wird er jetzt bestenfalls von Lukas Merkens, der in den Beckenwettbewerben für Medaillen sorgen will. Mit Paris verbindet ihn viel Positives. Stichwort Olympia 2024.
4: Paris hat natürlich seine ganz eigene Geschichte für mich. Ich habe vor 2 Jahren da, würde ich sagen, auch für mich Geschichte geschrieben. Deswegen würde ich es gern wiederholen auf den 400. Und bei den 200 habe ich auch noch eine Rechnung offen. Da habe ich jetzt noch keine internationale Medaille. Deswegen wird es auch mal Zeit.
2: Und was passiert heute noch? Die Tour de France der Frauen geht um kurz nach 16 Uhr auf ihre 9. und letzte Etappe. Circa 100 Kilometer rund um Nizza und beim Finale droht ein Sekundenkrimi. Die niederländische Topfavoritin Demi Vollering im gelben Trikot geht mit einem Vorsprung von gerade mal 8 Sekunden auf die Polin Kasia Niewiadomowa auf das Schlussstück. Und mehr dazu gibt's von mir in einer Stunde in Sport kompakt.
0: Und hier ist der aktuellste Verkehrsservice für Rheinland-Pfalz. Bitte Vorsicht auf der A5, Frankfurt Richtung Karlsruhe, zwischen Kreuz Walldorf und Kronau eine ungesicherte Unfallstelle auf der linken Spur. Dann die A6, Mannheim Richtung Heilbronn, zwischen Wiesloch-Rauenberg und Sinsheim, hier ist die Straße geräumt, zurzeit noch 6 Kilometer Stau. Gut und sichere Fahrt. Sonnig, heiß dazu, 30 bis 36 Grad. Heute Nachmittag auch dichtere Wolken möglich, da kann es auch mal dann etwas regnen. Der SWR 1 Wettertrend. Morgen wieder sehr sonnig und morgen Nachmittag Richtung Pfalz örtlich Schauer und Gewitter möglich. Bei insgesamt wieder bis zu 35 Grad. SWR 1 Rheinland-Pfalz am Sonntag mit Frank Jentscher. Schönen guten Tag.
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0: Der Sonntag mit SWR 1 Rheinland-Pfalz. Ja, die größten Duette aller Zeiten, die hört man bei uns.
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0: Ja, und jetzt eines, das einen, wie ich finde, besonders berührt. Callum Scott und Whitney Houston. Und wie es zu I Wanna Dance With Somebody kam, SWR 1 Musikchef Bernd Rosinus.
3: Callum Scott ist schon als Kind ein riesiger Whitney Houston-Fan. Im Auto seiner Mutter laufen ihre Songs rauf und runter. Jahre später steht er selbst auf den großen Bühnen der Welt. Irgendwann baut er aus Spaß bei einem Konzert den Refrain von I Wanna Dance With Somebody in seinen Hit Dancing On My Own ein.

Er hatte dabei nicht den Hintergedanken, dass daraus eine Single werden sollte. Es war einfach eine spontane Würdigung der großartigen Sängerin. Die Fans feiern diesen Moment, filmen ihn mit ihren Handys und stellen die Videos ins Netz. Eines davon landet schließlich bei dem Team, das das musikalische Erbe von Whitney Houston betreut. Und dort entsteht eine außergewöhnliche Idee. Warum nicht aus diesem Fan-Moment ein echtes Duett machen?

0: Möglich wird das mit Whitneys originalen Gesangsspuren aus dem Jahr 1987. Callum nimmt seine Stimme neu auf. Whitneys Gesang bleibt unangetastet. Aus dem fröhlichen Dance-Hit wird eine große Ballade. Callum Scott hat später gesagt, ich hätte nie gedacht, dass ich einmal mit Whitney Houston singen würde. Das ist ein wahr gewordener Traum. Vielleicht ist genau das Besondere an dieser Version. Sie entstand nicht im Konferenzraum einer Plattenfirma, sondern aus einem Live-Moment zwischen einem Musiker und seinem musikalischen Idol.
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1: Um 15 Uhr mit Christina Trautwein. Guten Tag. Im Migrationsstreit zwischen Italien und Spanien schaltet sich jetzt die EU-Kommission ein. In Koblenz schauen sich Zehntausende die Drohnenshow bei reinen Flammen an. Das Wetter von Westen her wolkiger und windiger, hier und da Regen, 30 bis 36 Grad. Die EU-Kommission versucht, im Migrationsstreit zwischen Italien und Spanien zu vermitteln. EU-Innenkommissar Brunner teilte mit, Vertreter beider Regierungen hätten ihm versichert, dass ihre gegenseitigen Grenzkontrollen nur vorübergehend seien. Aus der Nachrichtenredaktion Christiane Renier.
2: Italien und Spanien kontrollieren jetzt wieder gegenseitig ihre Grenzen, um illegale Einwanderung zu verhindern, so wie vor dem Schengen-Abkommen zum freien Reiseverkehr in Europa. Spanien teilte mit, am ersten Tag sei 10 Menschen, die aus Italien kamen, die Einreise verweigert worden. Etwa 200 Menschen von 12 Flügen aus Italien seien kontrolliert worden. Hintergrund sind Meinungsverschiedenheiten über den Umgang mit Migranten. Anlass war, dass vorübergehend Zehntausende Menschen von Marokko aus in die spanische Exklave Ceuta in Nordafrika gelangt sind.
1: Der neue Bundesverkehrsminister Bilger will Bahnmanagern die Boni streichen, wenn sich die Pünktlichkeit der Züge nicht verbessert. Der Bild am Sonntag sagte er, Bahnkunden und Steuerzahler hätten einen Anspruch darauf, dass der Erfolg gemessen werde. Viele Bahnbeschäftigte leisteten gute Arbeit. Wenn nicht, habe das künftig Auswirkungen auf die Bezahlung. 100% Pünktlichkeit werde es absehbar aber nicht geben, so der CDU-Politiker. Rund 80.000 Besucher sind laut Veranstalter gestern Abend zu reinen Flammen in Koblenz gekommen. Höhepunkt waren die Drohnenshow und das Höhenfeuerwerk, das von der Festung Ehrenbreitstein aus abgeschossen wurde. Im Hang unterhalb der Festung kam es nach Angaben der Feuerwehr zu kleineren Böschungsbränden. Ursula Barzen berichtet.
3: Die Feuerwehr habe die Brände an insgesamt 5 Stellen schnell löschen können. 3 Einsatzkräfte seien vorsorglich mit Kreislaufproblemen in ein Krankenhaus gebracht worden, teilte der Einsatzleiter der Feuerwehr mit. Solche kleineren Böschungsbrände gebe es immer wieder mal beim Abschlussfeuerwerk an reinen Flammen, unabhängig von der diesjährigen Trockenheit. Aus Sicht der Polizei verlief die Großveranstaltung ähnlich ruhig wie in den vergangenen Jahren. Es habe mehrere körperliche Auseinandersetzungen in der Innenstadt gegeben, dabei sei aber niemand schwer verletzt worden. In diesem Jahr gab es wegen des Niedrigwassers im Rhein keinen Schiffskonvoi.
1: Bei der Tour de France der Frauen geht es heute Nachmittag ins Finale nach Nizza. Chancen auf den Gesamtsieg hat die Niederländerin Demi Vollering. Der Vorsprung auf ihre erste Verfolgerin Kasia Niewiadoma aus Polen ist allerdings knapp. Er beträgt nur 8 Sekunden. Die heutige Schlussetappe führt über 4 Runden 99 Kilometer quer durch Nizza. 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
4: Bitte Vorsicht auf der A60 Lüttich Richtung Wittlich. Zwischen Landscheid und Wittlich West liegt eine Plane auf der Fahrbahn. Dann die A3 Frankfurt Richtung Köln. Zwischen Siebengebirge und Kreuzborn-Siegburg 4 Kilometer stockender Verkehr, Verzögerung bis zu einer Viertelstunde. Und dann noch die A6 Mannheim Richtung Heilbronn. Zwischen Wiesloch-Rauenberg und Sinsheim ist die Straße geräumt. Aktuell noch 5 Kilometer stockender Verkehr, Verzögerung bis zu einer Viertelstunde. Gut und sicher Fahrt.
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4: Tja, dieser Sonntag ist sonnig und heiß. 30 Grad Richtung Eifel bis 36 im Rhein-Main-Gebiet und der Vorderpfalz. Heute Nachmittag auch mal dichtere Wolken hier und da. Und dann kann es auch mal etwas regnen. Der SWR1-Wettertrend. Morgen ebenfalls sehr sonnig und morgen Nachmittag Richtung Pfalz örtlich Schauer und Gewitter möglich bei bis zu 35 Grad.
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4: Am Sonntag mit Frank Jentscher. Hallo.
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0: Pink Floyd in SWR 1 Rheinland-Pfalz, der Sonntag. Rhein in Flammen in Koblenz. Ja, diesmal ohne den traditionellen Schiffskorso. Der ist ja wegen des Niedrigwassers im Rhein ausgefallen. Allerdings das Abschlussfeuerwerk und die Drohnenshow, die haben ja stattgefunden. Auf der Festung Ehrenbreitstein, und das ist ja jedes Jahr ein absolutes Highlight. Gestern Abend waren etwa 80.000 Menschen dabei und die haben das dann gesehen, und SWR 1 Rheinland-Pfalz-Reporterin Ursula Barzen war für uns ja auch dabei. Ursula, wie hast du das gestern Abend erlebt? Das war ja doch etwas anders als sonst.
1: Ja, die Stimmung war gut. Ich hatte den Eindruck, dass zuerst die Drohnenshow ganz gut ankam. Dazu lief ja auch die passende Musik. Man konnte zwar nicht so jedes Motiv einwandfrei erkennen, trotzdem war die Show schon deutlich ausgefeilter als im vergangenen Jahr und hat das Feuerwerk ganz gut ergänzt. Und am Ende gab es dann auch ordentlich Beifall. 80.000 Besucher und Besucherinnen haben das Spektakel gesehen, etwas weniger als im vergangenen Jahr. Dazu meinte der Marketingleiter der Koblenz Touristik, das liege wohl vor allem daran, dass die rechte Rheinseite für Züge derzeit gesperrt ist. Denn die meisten Besucher würden mit der Bahn zu Rhein in Flammen kommen. Vielleicht war es dem einen oder anderen noch einfach zu heiß.
0: Also weniger Besucher als im vorigen Jahr. Könnte vielleicht auch die Kritik ein Grund gewesen sein? Im Vorfeld hatte es ja auch Proteste gegen das Feuerwerk gegeben, wegen der anhaltenden Trockenheit und weil auch Wasser gespart werden soll. Die Grünen in Koblenz hatten sogar eine Petition gestartet und viele Unterschriften gesammelt.
1: Das Thema Feuerwerk hat hier in Koblenz seit Wochen die Gemüter wirklich erhitzt. Auch in den sozialen Medien ging es rund. Da wurde sogar zum Boykott der Veranstaltung aufgerufen. Dass deswegen aber weniger Besucher gekommen sind, glaubt Jan Morrissen von der Koblenz Touristik allerdings nicht. Man muss dazu wissen, dass es unabhängig von dem Wetter strenge Sicherheitsmaßnahmen rund um das Feuerwerk gibt. Auf der Festung stehen Feuerwehrleute bereit und können sofort eingreifen, wenn es unten am felsigen Hang brennt. Und das ist tatsächlich schon häufiger passiert, weil immer wieder kleine Teile der Feuerwerkskörper herunterfallen. So war es auch in diesem Jahr. An insgesamt 5 Stellen hat es gebrannt. Die Feuer seien aber innerhalb weniger Minuten gelöscht worden, hat mir der Einsatzleiter Mike Maxeiner gesagt.
0: Trockenheit, wenig Wasser im Rhein, Hitze. Damit muss man ja auch in den nächsten Jahren oder in den kommenden Jahren immer wieder mal rechnen. Überlegt man vielleicht bei der Stadt Koblenz, das Konzept künftig zu ändern, also vielleicht irgendwie anzupassen, auch ohne Feuerwerk eventuell?
1: Jan Morrissen von der Koblenz Touristik sagte mir, aus fachlicher Sicht spreche auch in den nächsten 70 Jahren nichts gegen das bisherige Konzept. Wenn mehr als 100.000 Menschen an 3 Tagen so friedlich miteinander feiern, dann sei das ein echtes Jahreshighlight für die Stadt. Und für das Abschlussfeuerwerk gäbe es ja die entsprechenden Sicherheitsvorkehrungen. Die ganze Diskussion ist deshalb aus seiner Sicht eher politisch motiviert. Ja, und natürlich, Rhein in Flammen ist auch ein wichtiger Wirtschaftsfaktor für die Stadt. So viele Besucherinnen und Besucher an einem Wochenende hat Koblenz sonst nicht. Die lassen ja auch eine Menge Geld in der Stadt, in den Gaststätten, Kneipen oder auch Hotels. Und darauf möchte Koblenz natürlich ungern verzichten.
0: Rhein in Flammen, und auch heute wird in Koblenz noch gefeiert.
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2: Drei Spiele heute am Auftaktwochenende der zweiten Liga, die den Spieltag komplett machen. Die Ergebnisse, Spiele sind gerade zu Ende gegangen. St. Pauli gegen Fürth 1:1. Nürnberg schlägt Dresden mit 3:0. Die Partie Cottbus gegen Hannover läuft noch 3:1 stets für Cottbus. 83 Minuten sind da gespielt. Der Grund, dass dieses Spiel noch läuft, das Schiedsrichtergespann hatte Probleme mit dem Headset, konnte nicht kommunizieren und dann kann man heutzutage auch kein Fußball mehr spielen. Erster Tabellenführer ist Braunschweig. Gestern schon hatte ja der erste FC Kaiserslautern gekickt beim VfL Wolfsburg. 0:0, das war beim Top-Favoriten zufriedenstellend, im Großen und Ganzen auch für den Trainer Thorsten Lieberknecht, der dennoch noch Luft nach oben sieht.
3: Vor dem Spiel, klar, wenn du weißt, wenn du es absehen könntest, dass du hier ein 0:0-Spiel ablieferst, dann wärst du auch zufrieden gewesen. So, glaube ich, von den Torchancen, von der Qualität her, waren wir einfach näher dran am Sieg und trotzdem mussten wir taktisch vor allen Dingen sehr, sehr viel abarbeiten, weil die Wolfsburger auch gezeigt haben, warum sie der absolute Top-Favorit sind.
2: Die Tour de France der Frauen geht um kurz nach 16 Uhr auf ihre 9. und letzte Etappe, ca. 100 Kilometer rund um Nizza, und beim Finale droht ein Sekundenkrimi. Matthew Jenny, schön mit den Einzelheiten.
4: Das Finale steht an und Demi Wollering ist nach der vorletzten Etappe dieser 5. Tour de France der Frauen gestern die Gejagte. Doch der Vorsprung auf ihre ärgste Verfolgerin Kasia Nivjadova ist denkbar knapp. Wollering konnte gestern durch ihren Solosieg aus einem 15-Sekunden-Rückstand einen 8-Sekunden-Vorsprung im Gesamtklassement machen. Jetzt warten alle auf den Showdown im Rennen um den Gesamtsieg, aufgebaut wie ein Hollywood-Blockbuster. Die Schlussetappe, das Grand Finale, führt über 4 Runden durch Nizza und über den steilen, schweren Col d'Aise. Nach 99 Kilometern wird dann die Promenade des Anglais an der Côte d'Azur zur malerischen Bühne für die Gesamtsiegerin der Tour de France der Frauen 2026.
2: Die beste Deutsche im Gesamtklassement ist aktuell Antonia Niedermayer aus Rosenheim. Die ist aktuell 5. und sie trägt auch das weiße Trikot als beste Nachwuchsfahrerin.
1: Und wir schauen auf die Straßen. Aktuelle Gefahrenstelle. Bitte Vorsicht auf der A1 Köln-Koblenz Richtung Trier zwischen dem Kreuz Wittlich und Salmtal. Hier liegen Fahrzeugteile auf der Fahrbahn. Dann die A3 Frankfurt Richtung Köln zwischen Siebengebirge und Kreuzborn-Siegburg. 4 Kilometer stockender Verkehr, Verzögerung bis zu einer Viertelstunde. A6 Mannheim Richtung Heilbronn zwischen Wiesloch-Rauenberg und Sinsheim. Hier ist die Straße geräumt. Aktuell noch 5 Kilometer stockender Verkehr. Verzögerung bis zu einer Viertelstunde. Gut und sichere Fahrt. Ein heißer Sonntagnachmittag, 30 bis 36 Grad. Heute Nachmittag später auch dichtere Wolken möglich in Rheinland-Pfalz. Und dann kann es auch hier und da mal etwas regnen. Der SWR1 Wettertrend. Morgen zunächst wieder sehr sonnig. Am Nachmittag in der Pfalz örtlich Schauer und Gewitter möglich. Auch morgen wieder sehr warm oder heiß bei bis zu 35 Grad. Einen guten Sonntagnachmittag mit SWR1 Rheinland-Pfalz. Ich bin Frank Jentscher und hier ist Robbie Williams.

0: Walk on the Wild Side, Lou Reed in SWR 1 Rheinland-Pfalz. Und jetzt ein junger Mann, der auch mal so ein ganz großer werden will, wie er hier.
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0: Tja, und heute mit Musik aus Koblenz von Basti Stein. Das ist ein junger Singer-Songwriter, vor allem im Deutschpop zu Hause. Vor einigen Jahren, ja, das ist bestimmt schon 3, 4, 5 Jahre her, habe ich ihn mal kennengelernt auf einer SWR1-Veranstaltung. Da hat er gesungen mit seiner Gitarre. Und ich muss sagen, ich habe gedacht, wow, der Junge hat echt Talent. Da war er knapp 18 oder so. Und habe gesagt, hey, das musst du unbedingt weitermachen. Und er hat es getan. Er wollte immer schon Musiker werden, war auch bei The Voice in der Gesangsshow mit dabei. 2023 hat er einen Song zusammen mit Glasperlenspiel aufgenommen. War ein großer Erfolg für ihn. Aber auch solo klingt das richtig gut, was er macht. Und wir hören jetzt hier seinen Song Letzter Tanz. Und Basti hat uns im Interview erzählt, worum es da eigentlich geht.
2: Ich habe mir gedacht, es gibt ja viele, viele Heartbreak-Songs, viele Songs über Liebeskummer. Aber ich glaube, ich dachte immer, es ist cool, so diesen kleinen Twist zu finden zwischen zwar Liebeskummer haben, aber trotzdem noch positiv sein und in die Zukunft gucken, einen positiven Willen. Und ja, genau das ist letztendlich Letzter Tanz, weil ich in dem Song sage, geht dein letzter Tanz für mich auf, weil ich glaube, irgendwann finden wir wieder zusammen. Wir brauchen vielleicht gerade nur eine Pause, aber warte mal, vielleicht heiraten wir noch in 20 Jahren.
0: Basti Stein aus Koblenz, Musik aus der Region, Letzter Tanz.

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1: Um 16 Uhr mit Christina Trautwein. Guten Tag. Verkehrsminister Bilger bekommt Unterstützung für seine Bahnpläne. Bei Bad Sobernheim brennt es auf einem ehemaligen Bundeswehrflughafen. Das Wetter, zeitweise Schauer und Gewitter, morgen viel Sonne, maximal 28 bis 36 Grad. Verkehrsminister Bilger von der CDU bekommt Unterstützung für seinen Vorstoß, Bahnmanagern die Boni zu streichen, wenn die Züge nicht pünktlicher werden. Vertreter von SPD und Grünen sowie des Fahrgastverbandes Pro Bahn begrüßten die Initiative. Petra Muhr aus der Nachrichtenredaktion.
2: Die SPD-Verkehrspolitikerin und baden-württembergische Co-Landesvorsitzende Kade Martori sagte dem Tagesspiegel, die Politik stelle Rekordinvestitionen für die Infrastruktur zur Verfügung und erwarte daher, dass sich das auch in der Pünktlichkeit der Züge zeige. Der Ehrenvorsitzende des Fahrgastverbands Pro Bahn Naumann erklärte, es sei grundsätzlich richtig, wenn der Bund als Eigentümer eindeutige Vorgaben mache und diese auch kontrolliere. Das habe in der Vergangenheit gefehlt. Auch die Grünen befürworten die Pläne von Bilger grundsätzlich, fordern zugleich aber deutlich mehr Investitionen in die Schieneninfrastruktur.
1: Die EU-Kommission versucht, im Migrationsstreit zwischen Italien und Spanien zu vermitteln. EU-Innenkommissar Brunner teilte mit, dass Vertreter beider Seiten versichert hätten, dass die aktuellen Grenzkontrollen nur eine Zeit lang dauern, sagte Brunner. Italien hat die Kontrollen eingeführt, nachdem zehntausende Migranten die spanische Exklave Ceuta in Nordafrika gestürmt hatten. Spanien zog nach und hat gestern erstmals Reisende aus Italien abgewiesen. Autofahrer, die in der kommenden Zeit nachts durch den Schweizer Gotthardtunnel fahren wollen, müssen ab morgen teilweise Umwege einplanen. Der Tunnel wird im August an 12 Nächten gesperrt. Christoph Wobst aus der SWR Verkehrsredaktion mit Einzelheiten.
3: Den ganzen August über, jeweils von Montag bis Donnerstag, ist der Tunnel zu, immer von 23 bis 5 Uhr morgens. Grund sind kurzfristige Sicherheitsarbeiten an der Tunneldecke. Das hat das Bundesamt für Straßen mitgeteilt. Wer in dieser Zeit anreist, muss also über den Gotthardpass oder die San Bernardino-Route ausweichen. Weitere Nachtsperren für Wartungsarbeiten sind im September und Oktober geplant. Der 17 Kilometer lange Tunnel zwischen Göschenen und Airolo ist eine der wichtigsten Nord-Süd-Verbindungen durch die Schweiz.
1: Auf einem ehemaligen Bundeswehrflughafen bei Bad Sobernheim im Kreis Bad Kreuznach brennt eine Lagerhalle mit Kunststoff. Die Feuerwehr ist schon seit den frühen Morgenstunden im Einsatz und berichtet von einer schwierigen Lage. Der brennende, teilweise verflüssigte Kunststoff laufe aus der Halle und entzünde sich immer wieder neu. Die Einsatzkräfte gehen davon aus, dass die Nachlöscharbeiten noch den ganzen Tag dauern. Der Schaden belaufe sich auf rund 600.000 Euro. Wie es zu dem Brand kommen konnte, ist noch unklar. 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
4: A3, Frankfurt Richtung Köln, zwischen Siebengebirge und Kreuz Bonn-Siegburg, 6 Kilometer streckenweise stockender Verkehr, dauert da eine Viertelstunde länger. A5, Karlsruhe Richtung Frankfurt, zwischen Kronau und Waldorf-Wiesloch, eine Baustelle, 6 Kilometer Stau, dauert 20 Minuten länger. Und A6, Mannheim Richtung Heilbronn, zwischen Wiesloch-Rauenberg und Sinsheim, 3 Kilometer stockender Verkehr. Und in der Gegenrichtung zwischen Sinsheim-Schweinfurt und Sinsheim, 4 Kilometer stockender Verkehr. Das war's. Kommt gut und sicher an euer Ziel.
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4: Das ist heute ein heißer Sonntagnachmittag mit bis zu 30 Grad in der Eifel und 36 Grad in der Vorderpfalz. Von Frankreich und Luxemburg kommen dichtere Wolken ins Land und dann kann es eventuell auch mal so ein bisschen Regen geben. Morgen wieder häufig Sonne, auch wieder heiß bis 35 Grad und am Nachmittag in der Pfalz dann möglicherweise Gewitter und der SWR-Wettertrend. Am Dienstag überall sonnig und trocken und vorübergehend ein bisschen kühler, also maximal 24 bis 31 Grad.
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4: Mit Nils Berkefeld. Ja, ein sommerlicher Sonntagnachmittag ist das und es ist an diesem Wochenende ja in mehreren Orten entlang des Rheins Rhein in Flammen, auch heute noch. In Koblenz gibt es da heute einen Familiennachmittag. Bis 20 Uhr haben auch noch die Kirmesfahrgeschäfte da geöffnet. Und in Lahnstein, da könnt ihr noch bis 18 Uhr Live-Musik am Adolf-Kolping-Ufer erleben. Ja, und ansonsten gibt's hier auch natürlich gute Musik bei uns im Radio, zum Beispiel von Dr. Alban aus den 90ern.
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Es war Rheinland-Pfalz mit einer wichtigen Verkehrsmeldung. Vorsicht auf der A659 Weinheim Richtung Viernheim. Zwischen dem Kreuz Weinheim und Viernheim Ost liegen Metallteile auf der linken Spur.

0: James Blunt in SWR1 Rheinland-Pfalz. Ja, ich habe ja damals so mit 6 oder 7 Jahren schwimmen gelernt, weiß ich noch. Das war im Wellenbad am Südstrand auf Fehmarn. Und der Schwimmmeister, der hatte ja so ein bisschen Mühe, mir das beizubringen, aber es hat ja geklappt. Allerdings ist das heute gar nicht mehr so selbstverständlich. Immer mehr Kinder können nämlich leider nicht schwimmen. Nach einer Umfrage der DLRG ungefähr jeder 5. Grundschüler. Und die Stadt Kaiserslautern hat deshalb in der letzten Woche der Sommerferien kostenlose Schwimmkurse im Warmfreibad angeboten. Ja, da wurden die Kinder dann zwischen 6 und 13 Jahren an das Wasser und natürlich auch an die Gefahren, die damit verbunden sind, rangeführt. SWR1 Rheinland-Pfalz-Reporterin Friederike Pick war beim Kurs mit dabei.
1: Gerd Backhaus leitet den Schwimmkurs während der letzten Sommerferienwoche. Sein Ziel, rund 20 Kindern innerhalb dieser Woche die Angst vor dem Wasser zu nehmen und ihnen Sicherheit zu geben. Denn immer mehr Kinder können nicht schwimmen.
2: Laut Statistik der DLRG ertrinken jährlich sehr viele Nichtschwimmer, weil sie einfach das Wasser unterschätzen, die Gefahren nicht kennen. Und in den Schulen heutzutage, da wird leider der Schwimmkurs immer mehr vernachlässigt, weil einfach die Lehrer in ihrer Ausbildung da zu kurz kommen und wer im Studium nicht die nötigen Kenntnisse erlangen.
1: Auch die 8-jährige Mira hat an dem Schwimmkurs teilgenommen, weil sie bisher noch nicht richtig schwimmen gelernt hat.
3: Ich wollte gerne schwimmen lernen, weil in der Schule wurde uns gesagt, wir sollten schwimmen lernen, weil ich in die 4. komme.
1: Wie unterschiedlich die Erfahrungen der Kinder mit Wasser sind, zeigt sich auch an diesem Morgen im Kaiserslauterer Freibad. Manche Kinder kommen mit Schwimmbrillen ausgestattet und tauchen mutig unter Wasser. Andere bewegen sich noch ganz vorsichtig. Nach einer Dreiviertelstunde ist der Schwimmkurs zu Ende. Der 10-jährige Liam ist zufrieden.
4: Ich mag Schwimmen einfach und ich finde es echt cool, dass sie das machen und das auch noch kostenlos.
1: Liams Mutter, Rhonda Hornisch-Gerber, hat während des Schwimmkurses vom Beckenrand aus zugesehen. Auch ihre beiden 6-jährigen Zwillingstöchter haben am Kurs teilgenommen. Ihr sei es sehr wichtig, dass ihre Kinder schwimmen lernen.
5: Damit ich im Schwimmbad auch mal, wenn ich sie mal 30 Sekunden nicht komplett im Blick habe, weiß, selbst wenn sie da vorne rutschen und sie gehen unter, sie kommen weg und sie kommen wieder an die Luft.
1: Schwimmlehrer Gerd Backhaus hofft, dass die Kinder auch nach dem Kurs noch weiter üben werden.
0: Also eine gute Geschichte aus Kaiserslautern, kostenlose Schwimmkurse für die 6- bis 13-Jährigen.
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S1 Rheinland-Pfalz mit einer wichtigen Meldung aus der Verkehrsredaktion. Vorsicht auf der B417 Dietz Richtung Nassau. Zwischen dem Abzweig nach Klingelbach und Obernhof liegt ein Ast auf der Fahrbahn.

0: 16.31 Uhr.
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0: Mit Achim Scheu.
2: Der erste Spieltag der zweiten Liga ist durch. 3 Spiele heute Nachmittag. Die Ergebnisse: St. Pauli gegen Fürth 1:1, Cottbus gegen Hannover 3:1 und der erste FC Nürnberg ist gleich zum Saisonstart gut drauf, gewinnt gegen Dresden 3:0. Und Trainer beim Club ist eine FCK-Legende, ein Mann, der auch für Deutschland viele, viele Tore geschossen hat, Miroslav Klose.
3: Unheimlich glücklich, dass wir mal zu Hause starten durften. Dann natürlich so ein Spiel, ist auch nicht selbstverständlich, dass, wenn wir Ferien haben, dass 43.000 im Stadion sind. Das zeigt, dass wir viele Sachen richtig machen und ich bin unheimlich glücklich, dass die Mannschaft das auf den Platz gebracht hat heute, weil es hat mir richtig gut gefallen.
2: Erster Tabellenführer ist Braunschweig, eben vor dem ersten FC Nürnberg. Kaiserslautern ist 11., hat gestern schon gespielt, 0:0 beim VfL Wolfsburg. Der VfL ist ja einer der Top-Favoriten der Liga, also ist dieses Unentschieden auch okay für den FCK-Trainer Thorsten Lieberknecht, schaut aber direkt nach vorne.
4: Wer die zweite Liga jetzt am ersten Spieltag verfolgt hat, der sieht einfach, wie diese Liga Spaß machen kann und gleichzeitig auch Leiden bringen kann. Also von daher, wir haben jetzt hoch emotionale Spiele vor uns. Zu Hause das Derby gegen KSC und dann das Derby gegen Waldhof Mannheim. Also emotionaler können wir in diese Saison nicht starten.
2: Freier Sonntag heute bei den Schwimm-Europameisterschaften in Paris. Die Freiwasserwettbewerbe sind vorbei. Florian Wellbrock hat da allein 3-mal Gold gewonnen, war der Dominator. Abgelöst wird er jetzt bestenfalls von Lukas Mertens, der in den Beckenwettbewerben für die Medaillen sorgen will, obwohl er gar nicht auf all seinen Lieblingslagendistanzen an den Start gehen wird.
5: Aber dieses Jahr wird es ein bisschen entspannter für mich. Also da sind zwar noch 2 Staffeln dabei, aber sonst wären es nur die 200 und 400, also 800. Habe ich diese Saison mal ausgelassen. Das ist, glaube ich, für manche, glaube ich, überraschend, weil ich bin 3. bei der WM letztes Jahr geworden, also auch nicht so schlecht.
2: Die Medaillenausbeute im Becken bei der Schwimm-EM soll laut DSV-Verantwortlichen 2-stellig werden. Eine realistische Zielsetzung für die deutschen Schwimmerinnen und Schwimmer.
0: Hier geht's weiter mit dem aktuellsten Verkehrsservice im Land. Vorsicht auf der B417 Dietz Richtung Nassau. Zwischen dem Abzweig nach Klingelbach und Obernhof liegt ein Ast auf der Fahrbahn im Kurvenbereich. A3 Frankfurt Richtung Köln zwischen Siebengebirge und Kreuz von Siegburg. 6 Kilometer streckenweise stoppender Verkehr. Dauert da eine Viertelstunde länger. Dann haben wir die A5 Karlsruhe Richtung Frankfurt zwischen Kronau und Waldorf-Wiesloch. Eine Baustelle, 4 Kilometer stoppender Verkehr. Dauert eine Viertelstunde länger. Und schließlich noch die A6 Mannheim Richtung Heilbronn zwischen Wiesloch-Rauenberg und Sinsheim. Eine Baustelle, 7 Kilometer stockender Verkehr, dauert da 20 Minuten länger. Kommt gut und sicher an euer Ziel. Das Wetter für uns in Rheinland-Pfalz. Das ist heute ein heißer Sonntagnachmittag mit bis zu 30 Grad in der Eifel und 36 Grad im Rhein-Main-Gebiet. Von Frankreich und Luxemburg kommen dichtere Wolken ins Land und da kann es eventuell auch so ein bisschen Regen geben. Morgen am ersten Schultag nach den Ferien riecht es schon gleich nach hitzefrei. Wieder häufig Sonne, auch dann wieder heiß, teilweise bis 35 Grad. Und am Nachmittag in der Pfalz dann möglicherweise Gewitter. Und der S1-Wettertrend am Dienstag überall sonnig und trocken und vorübergehend ein bisschen kühler. Und kühler heißt in diesem Fall maximal 24 bis 31 Grad. Der letzte Tag der Sommerferien. Hier ist SWR1 Rheinland-Pfalz mit Nils Berkefeld. Hallo.
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0: Jeden Sonntag gibt es hier bei uns in SWR1 Rheinland-Pfalz 2 Stunden Talk in SWR1 Leute. Sasa Hanten, unser Leutegast heute, sagt über sich selbst: Wenn mich andere ein bisschen irre finden, sollen sie das ruhig tun. Sasa Hanten, Mitte 50, Kunstexpertin, Anwältin und Autorin, und sie hat ihren ersten Roman geschrieben, Talent zum Glück. Und das Leben zwischen den Schönen und Reichen, das sie jetzt führt, hatte seine Anfänge auf einem einsamen Hof bei Kaiserslautern. Da ist sie aufgewachsen, in the middle of nowhere.
1: Naja, das war das Zentrum der Welt für mich. Man hat die Freiheiten und viel gedehnte Zeit, in der man sich was ausdenken kann. Und man hat nicht den Nachteil des Dorfes, wo man von den Nachbarn beäugt wird. Die Vorteile der großen Stadt hat man eh nicht. Die hätte man ja auch auf dem kleinen Dorf nicht. Und als kleines Kind habe ich mir das vorgestellt, dass es eigentlich die perfekte Freiheit ist. Ich war ja auch nicht im Kindergarten und so, es wäre alles viel zu aufwendig gewesen. Und später war ich ja dann im Internat und hatte dann das Rudel um mich rum. Und so hatte ich das Gefühl, ich habe das Beste aus allen Welten. Vielleicht, ich lebe ja zurzeit in der Innenstadt in Köln und in Wien. Und durch die Lesungen komme ich auch immer eigentlich nur in die Innenstädte, also Downtown, Niederolm, Downtown, Gonsenheim und so weiter. Aber vielleicht zieht es mich ja auch mal wieder aufs Land.
0: Ihr Roman, also der neue Talent zum Glück, ist eine Liebesgeschichte zwischen einem Schausteller und einer Notarin, spielt zwischen Köln und Wien, und es gibt im Buch viele Parallelen zu ihrem Leben. Was heißt für Sie Talent zum Glück?
1: Talent zum Glück ist für mich, dass man dem Glück einen Landeplatz vorhalten muss. Man muss dem Glück eine Chance geben. Und der erste Schritt ist, offen auf alles, was auf einen zukommt, zu reagieren und zu sehen, ob nicht in allem auch etwas Gutes stecken kann oder ob man das, was gar nicht gut ist, ignorieren kann, verändern kann. Ein Studienkollege hat sich mal wahnsinnig über mich aufgeregt und gesagt, dass meine gute Laune ihn nervt und meine Liberalität kotze ihn an.
0: Tja, das ist Sasa Hanten. Demnächst liest sie aus ihrem Roman in Niederolm, in Mainz, in Kaiserslautern und in Landau. 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

Eine Meldung aus der S1-Verkehrsredaktion. Vorsicht auf der B54 Arbergen-Limburg. Zwischen Kettenbach und Rückershausen sind in beiden Richtungen Schafe auf der Fahrbahn. Also da bitte vorsichtig fahren.

Die Pointe Sisters in SWR1 Rheinland-Pfalz. Ja, das geht irgendwie schnell rum, ne? So 6 Wochen Sommerferien, die sind jetzt vorbei, zumindest in Rheinland-Pfalz und Hessen. Also morgen früh für alle Schülerinnen und Schüler und für die Lehrkräfte natürlich klingelt wieder ganz früh der Wecker. Ich war da immer so ein bisschen zwiegespalten, ne? Also ausschlafen ist schon mein zweiter Vorname. Aber andererseits will man ja dann auch die ganzen Mitschüler wieder sehen und mal so hören, wie es denn bei denen so war in den letzten 6 Wochen. Ja, mein Schulweg war leider so 35, 40 Minuten und da habe ich immer Musik aus dem Walkman auf den Ohren gehabt. Mein Lieblingsweg zur Schule-Song war dieser hier. School von Supertramp. Ja, fand ich irgendwie passend auf dem Weg zur Schule.

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1: Um 17 Uhr mit Christina Trautwein. Guten Tag. Arbeitgeberpräsident Dulger pocht auf eine wöchentliche Höchstarbeitszeit. In Birkenfeld kommt ein Mensch bei einem Wohnungsbrand ums Leben. Das Wetter, zeitweise Schauer und Gewitter, morgen viel Sonne, maximal 28 bis 36 Grad. Deutschland soll stärker auf eine wöchentliche Höchstarbeitszeit setzen statt einer täglichen. Das fordert Arbeitgeberpräsident Dulger in einem Interview mit der Deutschen Presseagentur. Aus der Nachrichtenredaktion Günter Laubes.
2: Wenn eine wöchentliche Höchstarbeitszeit so gefährlich wäre, müssten Arbeitnehmer in Belgien und Italien reihenweise krank im Bett liegen, sagt der Arbeitgeberpräsident. Tatsächlich seien dort die Krankheitsquoten niedriger als hier. Das Arbeitszeitgesetz stamme aus der Ära von Telex und Wählscheibe. Der stellvertretende Chef des Deutschen Gewerkschaftsbunds Körzel dagegen warnt, im schlimmsten Fall könnten Beschäftigte in nicht tarifgebundenen Unternehmen dann dazu gezwungen werden, bis zu 13 Stunden täglich zu arbeiten. Und das Unfallrisiko steige an, wenn länger als 8 Stunden gearbeitet werde.
1: Der Einzelhandel in Deutschland befürchtet Engpässe in der Warenversorgung, wenn, wie jetzt geplant, mehr Gütertransporte von Schiffen auf Schiene und Straße verlegt werden. Das hat Verbandschef Gent der Nachrichtenagentur Reuters gesagt. Er fordert von Wirtschaftsministerin Reiche, sogenannte Gigaliner dauerhaft zuzulassen und die Straßen entsprechend auszubauen. Gigaliner könnten den Verkehr entlasten, den Energie- und Personaleinsatz senken und den CO2-Ausstoß deutlich reduzieren. Der neue Bundesverkehrsminister Bilger bekommt Unterstützung für seinen Plan, Bahnmanagern die Boni zu streichen, wenn die Züge nicht pünktlicher werden. Die SPD-Verkehrspolitikerin Kadematuri sagte dem Tagesspiegel, die Politik stelle Rekordinvestitionen für die Infrastruktur zur Verfügung und erwarte daher, dass sich das auch in der Pünktlichkeit zeige. Die Grünen befürworten die Pläne ebenfalls, fordern zugleich aber deutlich mehr Investitionen in die Schieneninfrastruktur. Auch vom Fahrgastverband Pro Bahn kommt grundsätzlich Zustimmung für Bilgers Boni-Plan. Nach einem Wohnungsbrand in Birkenfeld im Hunsrück ist ein Mann tot aufgefunden worden. Die Kriminalpolizei hat die Ermittlungen aufgenommen. Maximilian Storr berichtet.
3: Weitere Angaben zur verstorbenen Person können nach derzeitigem Stand nicht gemacht werden, so die Polizei. Polizei und Feuerwehr seien am Sonntagmorgen gegen 8 Uhr alarmiert worden. Etwa 100 Einsatzkräfte sind nach SWR-Information vor Ort gewesen. Die Feuerwehr habe den Brand in einer Stunde gelöscht. Einige Personen sind laut Polizei aus dem Mehrfamilienhaus evakuiert worden. Es ist derzeit nicht bewohnbar. Weitere Menschen seien nicht verletzt worden. Die Ursache des Brandes sei bisher ungeklärt.
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4: Vorsicht auf der B54 Arbergen-Limburg zwischen Kettenbach und Rückershausen. Da sind in beiden Richtungen Schafe auf der Fahrbahn. A3 Frankfurt Richtung Köln zwischen Siebengebirge und Kreuz Bonn-Siegburg. 5 Kilometer stockender Verkehr, dauert eine Viertelstunde länger. A5 Karlsruhe Richtung Frankfurt zwischen Kronau und Waldorf-Wiesloch. Eine Baustelle, 5 Kilometer stockender Verkehr, dauert da eine Viertelstunde länger. A6 Mannheim Richtung Heilbronn zwischen Wiesloch-Rauenberg und Sinsheim. Eine Baustelle, 5 Kilometer stockender Verkehr und das dauert auch eine Viertelstunde länger. 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
4: Ja, ein heißer Sonntagnachmittag, 30 Grad kriegen wir in der Eifel, bis zu 36 Grad können es im Rhein-Main-Gebiet werden. Von Frankreich und Luxemburg kommen dichtere Wolken ins Land und da kann es dann eventuell auch so ein kleines bisschen Regen geben. Morgen wieder häufig Sonne, auch wieder heiß, bis 35 Grad. Am Nachmittag dann in der Pfalz möglicherweise Gewitter und der SWR1-Wettertrend. Am Dienstag überall sonnig und trocken und vorübergehend ein bisschen kühler. Kühler, das heißt dann maximal 24 bis 31 Grad.
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4: Mit Nils Bergefeld. Schönen Sonntagnachmittag. Ich habe jetzt was zum Kuscheln. Bryan Adams mit Have You Ever Really Loved a Woman? Und vorher noch was, was so richtig in die müden Beine geht. Funky Town von Lip Sync.
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0: SWR1 Rheinland-Pfalz am Sonntag. Ja, ich war gestern Abend noch am Rhein. Da ist schon echt wenig Wasser drin. Pegelstände auf Niedrigrekordmarken. Rhein-Niedrigwasser im Sommer, ist das neue Normal? Der Rhein ist ja die wichtigste Wasserstraße in Deutschland. Und dass da die Schiffe nur noch mit ganz wenig Ladung fahren dürfen, das ist echt übel. Und weil die Klimaerwärmung, inzwischen ja wirklich auch für jeden sichtbar, weiter vorangehen dürfte, sollte dieses Niedrigwasser wohl nicht das letzte gewesen sein. Dominik Bartuschek aus der SWR1 Rheinland-Pfalz Umweltredaktion. Was sagen denn die Prognosen für den Rhein voraus?
1: Wir müssen uns zumindest darauf einstellen, dass Niedrigwasser im Sommer häufiger werden, dass sie voraussichtlich auch stärker ausfallen und länger andauern werden. Aktuell ist es noch so, dass der Rhein während langer Trockenperioden viel Wassernachschub aus den Alpen bekommt, nämlich aus den Gletschern, die über den Sommer hinweg Wasser verlieren. Am Pegel in Basel zum Beispiel kann der Anteil an Gletscherwasser im Fluss während extremer Trockenzeiten bei bis zu einem Viertel liegen. Und selbst am Unterlauf des Flusses, kurz hinter der niederländischen Grenze, sind es immer noch bis zu 17%. Wenn aber die Alpengletscher bis Ende des Jahrhunderts weitgehend verschwunden sein werden, wie es pessimistische Klimamodelle voraussagen, dann fällt dieser Nachschub irgendwann weg und fehlt dem Fluss im Sommer. Und er ist dann darauf angewiesen, dass es genug regnet. Gleichzeitig sagen Klimamodelle aber ja voraus, dass es künftig während der Sommermonate weniger regnen wird. Und diese Kombination, kein Gletscherwasser plus weniger Regen im Sommer, wird Niedrigwasser im Rhein viel wahrscheinlicher machen als heute.
0: Die Wirtschaft fordert mehr Geld für Niedrigwasserschiffe und an einigen Stellen auch für eine Vertiefung des Rheins. Würde das was bringen?
1: Das würde der Schifffahrt vielleicht kurzfristig was bringen, wäre aber natürlich nur eine Anpassungsmaßnahme, die aber nichts an der Ursache ändert. Denn dadurch kommt ja kein Tropfen Wasser mehr in den Fluss. Dafür bräuchte es ganz andere Maßnahmen. Unsere Landschaft müsste dafür, bildlich gesprochen, zu einer Art Schwamm umgebaut werden. Denn die Prognosen, die für den Sommer weniger Niederschlag voraussagen, sagen gleichzeitig für den Winter mehr Niederschläge voraus. Aktuell ist unsere Landschaft aber so gestaltet, dass Wasser möglichst schnell abfließt. Und eben das müsste sich ändern. Das Wasser, das im Winter vom Himmel fällt, müsste so lange wie möglich gehalten und gespeichert werden in der Landschaft, damit es dann in trockenen Sommern langsam an Bäche und Flüsse abgegeben wird und dann letztlich auch in den Rhein fließt und dort für Nachschub im Flussbett sorgt.
0: Dieser Sommer, der gefühlt kein Ende nimmt, macht auch der Schifffahrt auf dem Rhein massive Probleme. So richtig viel Regen ist auch in den nächsten Tagen erstmal nicht in Sicht. Ich habe gerade mal so meine Wetter-Apps gecheckt. Ja, das geht in den nächsten 2 Wochen mit dem trockenheißen Wetter dann wohl auch noch weiter hier in Rheinland-Pfalz.
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Aktuelle Meldung aus der SWR1 Verkehrsredaktion. Vorsicht auf der A5 Kassel Richtung Frankfurt. Zwischen dem Bad Homburger Kreuz und dem Nordwestkreuz Frankfurt steht ein defektes Fahrzeug auf der rechten Spur.

0: Halb sechs.
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0: Im Studio Achim Scheu.
2: Die Bundesliga beginnt erst Ende August, aber der erste Spieltag der zweiten Liga ist bereits durch. Drei Spiele gab es heute, die Ergebnisse: Cottbus gegen Hannover 3:1, St. Pauli und Fürth trennen sich 1:1 und der erste FC Nürnberg gewinnt gegen Dresden 3:0. Erster Tabellenführer ist Eintracht Braunschweig. Der FCK ist Elfter, denn gestern hat der FCK schon 1:0 gespielt beim VfL, 0:0 gespielt beim VfL Wolfsburg, Entschuldigung, fast 6.000 FCK-Fans waren in Niedersachsen dabei und der Kapitän des ersten FC Kaiserslautern, Marlon Ritter, der nimmt die Punkte gerne mit.
3: Ja, ist nicht so, dass wir jetzt hier hinfahren.

0: mit sehr guten Medaillenchancen, wie Claudia Hogestrat berichtet.
1: Oh, da sind etliche dabei, die um Medaillen kämpfen wollen und auch können. Allen voran natürlich Zehnkampf-Weltmeister und Olympia-Zweiter Leon Neugebauer. Seine erste EM und er will den Titel. Und wenn ich über Medaillenambitionen spreche, dann darf natürlich ein Name nicht fehlen. Malaika Mihambo im Weitsprung hat schon alles gewonnen, will aber noch mehr, muss man immer auf dem Zettel haben. Und ich würde auch empfehlen, die 3000 Meter Hindernis zu schauen. Bei den Männern ist da nämlich gerade erst Frederik Ruppert Europarekord gelaufen und bei den Frauen ist Gesa Krause am Start. Also das ist vielversprechend. Jetzt alle aufzuzählen, wäre ein ziemliches Namensfeuerwerk, aber es sind wirklich viele Medaillenhoffnungen dabei und die Stimmung wird vermutlich auch großartig. Die Briten lieben Leichtathletik, das Stadion wird voll sein, super Voraussetzungen.
0: Freier Sonntag heute bei der Schwimmeuropameisterschaft in Paris. Die Freiwasserwettbewerbe sind vorbei. Morgen beginnen dann die Beckenwettbewerbe und die Medaillenausbeute im Becken bei der Schwimm-EM soll laut DSV-Verantwortlichen zweistellig werden. Das könnte also eine Sportwoche werden, wo wir viele Podestplätze im Schwimmen und in der Leichtathletik bejubeln können.
2: Danke, Achim. Und hier geht's weiter mit dem aktuellsten Verkehrsservice im Land. Vorsicht auf der A5 Kassel Richtung Frankfurt. Zwischen dem Bad Homburger Kreuz und dem Nordwestkreuz Frankfurt steht ein defektes Fahrzeug auf der rechten Spur. A3 Frankfurt Richtung Köln zwischen Siebengebirge und Kreuz Bonn-Siegburg 5 Kilometer stockender Verkehr. Verzögerung da bis zu einer Viertelstunde. A5 Karlsruhe Richtung Frankfurt zwischen Kronau und Waldorf-Wiesloch eine Baustelle. 5 Kilometer stockender Verkehr dauert auch eine Viertelstunde länger. Und A6 Mannheim Richtung Heilbronn zwischen Wiesloch-Rauenberg und Sinsheim eine Baustelle. 5 Kilometer stockender Verkehr. Auch da dauert es etwa eine Viertelstunde länger. Gute und sichere Fahrt. Das Wetter für uns in Rheinland-Pfalz. Ein heißer Sonntagnachmittag mit bis zu 30 Grad in der Eifel und theoretisch auch bis zu 36 Grad in der Vorderpfalz. Aber von Frankreich und Luxemburg kommen dichtere Wolken ins Land und da kann es dann eventuell auch mal so ein kleines bisschen Regen geben. Morgen wieder häufig Sonne, auch wieder heiß, bis 35 Grad. Am Nachmittag dann in der Pfalz möglicherweise Gewitter. Und der S1-Wettertrend. Am Dienstag überall sonnig und trocken und vorübergehend ein bisschen kühler, maximal 24 bis 31 Grad. Und das sind Roxette mit der billigsten Art Urlaub zu machen. Sleeping in my car. S1 Rheinland-Pfalz mit Nils Bergefeld. Einen schönen Sonntagnachmittag wünsche ich euch.
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0: SWR1 Rheinland-Pfalz am Sonntag. Ja, es ist ja schon wieder heiß, zumindest in vielen Regionen bei uns in Rheinland-Pfalz. Die Hitze aktuell macht uns ja irgendwie allen zu schaffen und die persönliche Zündschnur wird da so bei 32 Grad durchaus auch mal kürzer. Streiten wegen irgendeinem Pillepalle-Kram, das ist bei diesem Wetter ja noch schneller und häufiger angesagt als sonst. Spülmaschine falsch eingeräumt oder wieder den Müll vergessen. Oder was mich ja auf die Palme bringt, sind so Haare im Waschbecken. Unser SWR1 Rheinland-Pfalz-Reporter Jens Alinja hat von euch auch sehr schöne Beispiele genannt bekommen.
1: Ein häufiger Streitpunkt war, ob man jetzt Sushi isst oder nicht zum Beispiel oder ob man es selbst macht oder nicht.
2: Und darüber habt ihr euch in die Haare bekommen?
1: Ja, durchaus. Das geht schon.
3: Weil halt eben Hunger, finde ich, auch irgendwie so was ist, was schnell einen so auch reizbar macht.
4: Haushalt ist das größte Thema. Bett machen oder einfach mal Wäsche aufzuhängen.
5: Ich zocke sehr gerne in der Freizeit und sie hatte das halt nicht so gewollt.
2: Da wurde es schon mal laut.
5: Durchaus.
6: Er hat mir meinen Stift geklaut.
2: Der Freund?
6: Ja.
2: Und deswegen gab es Streit?
6: Ja, es ist eskaliert. Es wurden Stühle geworfen.
2: Wegen einem Stift?
6: Ja, es war verrückt, aber es hat sich wieder geklärt.
0: Eieiei, naja, Gott sei Dank. Warum es bei diesem Streit nicht wirklich um den Stift ging, das haben wir uns mal von Paartherapeutin Milenia Meyer aus Koblenz erklären lassen.
7: Also in den meisten Fällen liegt es nicht an dieser Kleinigkeit selber, sondern es sind in der Regel Dinge, die dahinter liegen. Also das heißt Erfahrungen, die ich in der Vergangenheit entweder mit diesem speziellen Menschen gesammelt habe, oder vielleicht eben auch noch weiter in der Vergangenheit. Die Sache selber ist in der Regel eher der Funke, der dann dieses ohnehin schon volle Pulverfass zum Explodieren bringt.
0: Und wie können wir uns nach so einem heftigen Streit wieder vertragen? Der Tipp der Paartherapeutin?
7: Entsprechend können ganz einfache Sätze, dafür muss man aber natürlich über den eigenen Schatten springen, hilfreich sein, dass man dem anderen vermittelt, dass es einem leid tut, wie man sich verhalten hat, dass es vielleicht einfach damit zu tun hatte, dass der Tag ohnehin schon stressig war, man schlecht geschlafen hat. Und alleine das kann halt schon helfen, dass man auf der anderen Seite das Gefühl bekommt, okay, es geht hier nicht ums Recht haben, sondern es geht tatsächlich darum, auch die eigene Verletzlichkeit dem anderen auch zu vermitteln.
0: Alltagsmomente, die Stress in die Beziehung bringen. Tipps für den richtigen Umgang mit sowas von Paartherapeutin Milenia Meyer aus Koblenz.

Poppige Mandolinenklänge hier in SWR 1 Rheinland-Pfalz. Ja, 6 Wochen Sommerferien in Rheinland-Pfalz. Letzter Tag heute. Ich hoffe, ihr konntet irgendwo ein paar Tage Urlaub verbringen. Ich war eine Woche in der Normandie und als ich da bei strahlendem Sonnenschein an der Küste lang gefahren bin, hatte ich eine super Aussicht. Das Meer, die Sonne, die da so silbern auf dem Wasser glitzerte. Ein Segelboot auf dem Weg zum nächsten Hafen. Und im Autoradio lief dazu dieser Song. Ein Soundtrack für dieses Setting wie in einem Kinofilm. Sous le vent, so viel wie vom Wind getragen. Garou und Céline Dion hier in SWR 1 Rheinland-Pfalz.

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1: Um 18 Uhr mit Katharina Scheer. Beim 8-Stunden-Tag sind sich Arbeitgeber und Gewerkschaften weiter uneins. Atomwaffengegner beenden ihre Aktionen in Büchel. Das Wetter, einzelne Schauer und Gewitter. Morgen in Rheinland-Pfalz Sonne, maximal 28 bis 36 Grad. Unternehmen wollen mehr Flexibilität, damit an manchen Tagen länger gearbeitet werden kann. Arbeitgeberpräsident Dulger fordert, das Arbeitszeitgesetz zu ändern. Die Begrenzung auf 8 Stunden Arbeit pro Tag sei völlig veraltet. Aus der Nachrichtenredaktion Thomas Krüger.
2: Dulger verweist auf die europäische Arbeitszeitrichtlinie, die maximal 48 Stunden pro Woche festschreibt. Diese Spielräume würden fast überall genutzt, nur in Deutschland nicht. Trotzdem sei hier die Krankheitsquote höher als beispielsweise in Italien oder Belgien. DGB-Vizechef Karzel hält dagegen und warnt vor einem Rückfall ins 19. Jahrhundert. Unternehmen ohne Tarifbindung könnten ihren Beschäftigten bis zu 13 Stunden Arbeit täglich aufdrücken. Dabei steige das Unfallrisiko schon bei mehr als 8 Stunden exponentiell.
1: Bundesinnenminister Dobrindt will anscheinend die Anti-Drohneneinheit der Bundespolizei stärken. Wie die Bild am Sonntag berichtet, sollen im gemeinsamen Drohnenabwehrzentrum 300 statt 150 Einsatzkräfte zur Verfügung stehen. Das Blatt beruft sich dabei auf Regierungskreise. Gleichzeitig sollen auch die Stützpunkte zur Drohnenabwehr von bundesweit 4 auf 8 Standorte verdoppelt werden. Dobrindt reagiere damit auf den Drohnenvorfall am Mittwoch am Flughafen in Leipzig, hieß es. Bundesverkehrsminister Bilger bekommt Unterstützung für seinen Plan, Bahnmanagern die Boni zu streichen, wenn die Züge nicht pünktlicher werden. Politiker von SPD und Grünen loben die Initiative des CDU-Politikers. Die Reaktionen aus Berlin fasst Bianca Schwarz zusammen.
3: Die stellvertretende Grünen-Fraktionschefin Julia Verlinden sagte den Funke-Zeitungen, natürlich würden Menschen erwarten, dass Bonuszahlungen an erreichte Ziele gekoppelt sind. Sie gab aber auch zu bedenken, dass die Ursache für Verspätungen und Zugausfälle darin liege, dass über Jahrzehnte zu wenig in die Schieneninfrastruktur investiert worden sei. Die Obfrau der SPD im Verkehrsausschuss des Bundestages, Isabel Kademartori, hat sich im Berliner Tagesspiegel dazu geäußert. Sie meint, dass der Bund Rekordinvestitionen für die Infrastruktur zur Verfügung stelle und deswegen auch erwarte, Zitat, dass sich das in der Pünktlichkeit zeigt.
1: Am Militärflugplatz Büchel in Rheinland-Pfalz haben christliche Atomwaffengegner ihre Aktionen aus Fasten und Beten beendet. Sie setzten sich für den Abzug von US-Atomwaffen ein, die dort vermutet werden. Heute Vormittag gegen 11 Uhr wurde die Aktion beendet, dem Zeitpunkt des Atombombenangriffs auf die japanische Stadt Nagasaki, heute vor 81 Jahren, 18.03 Uhr.
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4: A3, Frankfurt Richtung Köln, zwischen Siebengebirge und Kreuz Bonn-Siegburg, 6 Kilometer stockender Verkehr, dauert da 20 Minuten länger. Und A5, Karlsruhe Richtung Frankfurt, zwischen Kronau und Waldorf-Wiesloch, eine Baustelle, 5 Kilometer stockender Verkehr, dauert eine Viertelstunde dort länger. Kommt gut und sicher an euer Ziel.
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4: Heute Nacht klart der Himmel wieder auf. Die Nachttemperaturen gehen runter auf 20 bis 15 Grad. Morgen wieder häufig Sonne, auch wieder heiß, 28 bis 35 Grad. Am Nachmittag in der Pfalz dann möglicherweise Schauer oder Gewitter. Und der S1-Wettertrend am Dienstag überall sonnig und trocken und vorübergehend ein bisschen kühler, maximal 24 bis 31 Grad. Und weiter anhaltende Dürre und hohe Waldbrandgefahr. Am Mittwoch viel Sonne und auch wieder heiß.
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4: Mit Nils Berkefeld. Wir starten in diese Stunde mit Peter Gabriel, Roy Orbison und Jennifer Lopez. Schönen Sonntagnachmittag wünsche ich euch.
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0: Sonderabend, 17:45.
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0: Ja, bei uns geht's bei Hits und Stories in dieser Woche um Duette. Und da erzählt uns SWR 1 Rheinland-Pfalz Musikchef Bernd Rosinus jetzt die Geschichte zum Song Lucky aus dem Jahr 2009 von Jason Mraz und Colby Kaye.
3: Songs können selten die Zukunft voraussagen. Ein Song, bei dem gewissermaßen genau das passiert ist, ist Lucky von Jason Mraz und Colby Kaye.
4: Lucky I'm in love with my best friend. Lucky to have been where I have been.
3: Beide lernen sich auf ganz moderne Weise kennen, über MySpace. Das ist damals noch ziemlich neu und Colby Kaye ist eine der ersten Sängerinnen überhaupt, die durch das Internet und Millionen Klicks bekannt werden, lange bevor sie ein Star im Radio ist.

0: Jason Mraz ist fasziniert und schreibt sie einfach an und fragt, ob sie Lust hat, mit ihm einen Song zu schreiben. Die beiden schicken sich monatelang Ideen und Textzeilen zu. Erst später treffen sie sich in London und nehmen gemeinsam das Duett auf. Musikalisch sind die beiden ohnehin Seelenverwandte. Akustische Gitarren, entspannte Melodien und Songs, die von echten Gefühlen statt von großen Effekten leben. Der Song erzählt von einer ganz besonderen Liebe, wenn der Mensch, den man liebt, gleichzeitig auch der beste Freund ist. Das Kuriose für Jason Mraz ist das einfach die Geschichte, die er erzählen will. Für Kobi Kaye ist es zunächst nur eine schöne Idee. Sie hat später selbst gesagt, dass sie dieses Gefühl damals noch gar nicht kannte. Lucky I'm in love with my best friend. Lucky to have Jahre später verliebt sie sich dann in ihren Gitarristen Justin Young. Plötzlich stehen die beiden Abend für Abend gemeinsam auf der Bühne und spielen genau diesen Song. Da wird Kobi klar, jetzt lebe ich genau das, worüber wir damals geschrieben haben. Sie sagt später, ich konnte mich erst dann zu 100% mit dem Song identifizieren.
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0: 18.31 Uhr.
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0: A3, Frankfurt Richtung Köln zwischen Siebengebirge und Kreuz Bonn-Siegburg, 5 Kilometer.

Wichtige Meldung aus der SR1 Verkehrsredaktion. Vorsicht auf der A6 Kaiserslautern Richtung Saarbrücken zwischen Kaiserslautern West und Kaiserslautern Einsiedlerhof. Eine ungesicherte Unfallstelle. Bitte dort eine Rettungsgasse freihalten. Das ist Mark Knopfler und Cannibals.

0: 18.39 Uhr.
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0: Im Studio Achim Scheu.
2: Schönen guten Abend. Der erste Spieltag der zweiten Liga ist bereits durch. Die Bundesliga beginnt erst Ende August, aber es wird wieder gekickt und das ist schön. Drei Spiele gab es heute in Liga 2. Die Ergebnisse: St. Pauli Fürth 1:1, Cottbus Hannover 3:1 und der erste FC Nürnberg gewann gegen Dresden 3:0 mit Trainer Miroslav Klose.
3: Ist auch nicht selbstverständlich, dass, wenn wir Ferien haben, dass 43.000 im Stadion sind. Das zeigt, dass wir viele Sachen richtig machen und ich bin unheimlich glücklich, dass die Mannschaft das auf den Platz gebracht hat heute, weil es hat mir richtig gut gefallen.
2: Ja, manche Experten halten den Club für einen Aufstiegskandidaten. Erster Tabellenführer aber ist Braunschweig. Der FCK ist Elfter, denn gestern schon hat der erste FC Kaiserslautern gespielt, beim VfL Wolfsburg ein 0:0 geholt. Fast 6.000 FCK-Fans waren in Wolfsburg dabei und der Kapitän Marlon Ritter nimmt die Punkte gerne mit. Und der Trainer Thorsten Lieberknecht, der hat Lust auf mehr.
4: Vor dem Spiel, klar, wenn du weißt, wenn du es absehen könntest, dass du hier ein 0:0 ablieferst, dann wärst du auch zufrieden gewesen. So, glaube ich, von den Torchancen, von der Qualität her, waren wir einfach ja, näher dran am Sieg. Und wer die zweite Liga jetzt am ersten Spieltag verfolgt hat, der sieht einfach, wie diese Liga Spaß machen kann und gleichzeitig auch Leiden bringen kann. Also von daher, wir haben jetzt hochemotionale Spiele vor uns. Zu Hause das Derby gegen KSC und dann das Derby gegen Waldhof Mannheim. Also emotionaler können wir in diese Saison nicht starten.
2: Definitiv, das Spiel gegen die Mannheimer ist ja die erste Runde im DFB-Pokal. Die Tour de France der Frauen fährt aktuell noch ihre letzte Etappe rund um Nizza. Spannend ist es, denn die niederländische Topfavoritin Demi Vollering im gelben Trikot ging mit einem Vorsprung von 8 Sekunden auf die Polin Kasia Niewiadomowa auf das Schlussstück. Mittlerweile hat sie diesen Vorsprung auf 22 Sekunden ausgebaut. Noch 14 Kilometer sind es bis ins Ziel. Bei den radfahrenden Männern hat ein Deutscher, nämlich Marco Brenner, heute überraschend die Polenrundfahrt gewonnen. Holger Gerska berichtet.
5: Es ist nicht nur der größte Karriereerfolg des deutschen Meisters von 2024, sondern auch der wichtigste Rundfahrtsieg eines deutschen Radprofis seit 5 Jahren. Die Polenrundfahrt gehört zur World Tour. In Polen war es für den erst 23-jährigen Marco Brenner ein sehr spezieller Erfolg, denn im vergangenen Jahr stürzte der Augsburger beim Giro d'Italia so schwer, dass die Fortsetzung seiner Karriere mit heftigen Verletzungen, vor allem am Knie und am Oberschenkel, in Frage stand. Nun also dieser Gesamtsieg in Polen auf der Basis guter Kletterleistungen. Die wichtigsten Bergetappen beendete Marco Brenner auf den Plätzen 2 und 3 und im abschließenden Zeitfahren schaffte er noch den Sprung von Gesamtplatz 4 auf Rang 1.
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Man merkt, es ist Rückreiseverkehr. Wichtige Meldung aus der SWR1 Verkehrsredaktion. Vorsicht auf der A3 Frankfurt Richtung Köln. Zwischen Bad Camberg und Limburg Süd liegt ein Koffer und Kleidung. Also da bitte vorsichtig fahren auf der A3.

Pink und Try in SWR 1 Rheinland-Pfalz. Ja, was sind denn so eure Sommerferien-Lieblingsziele? Also ich bin ja grundsätzlich eher so Team Frankreich. Aber wenn es so um Lebensgefühl geht, da ist Italien natürlich auch immer ganz vorne dabei. La Dolce Vita, ja, die italienische Küche, das Eis, die Adria, die antiken Bauwerke und La Musica. Ich finde, fast jeder italienische Song klingt ja irgendwie so ein bisschen nach Urlaub. Also dann träumen wir uns doch jetzt nochmal 3 Minuten zurück in die Sommerferien. Paolo Conte und Via Con Me.

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1: Um 19 Uhr mit Katharina Scheer. Arbeitgeber in Deutschland fordern flexiblere Arbeitszeiten. Taucher entdecken ein 2000 Jahre altes Schiff vor Sizilien. Das Wetter, einzelne Schauer und Gewitter. Morgen in Rheinland-Pfalz Sonne, maximal 28 bis 36 Grad. Unternehmen wollen mehr Flexibilität, damit an manchen Tagen länger gearbeitet werden kann. Arbeitgeberpräsident Dulger fordert, das Arbeitszeitgesetz zu ändern. Die Begrenzung auf 8 Stunden Arbeit pro Tag sei völlig veraltet. Aus der Nachrichtenredaktion Thomas Krüger.
2: Dulger verweist auf die europäische Arbeitszeitrichtlinie, die maximal 48 Stunden pro Woche festschreibt. Diese Spielräume würden fast überall genutzt, nur in Deutschland nicht. Trotzdem sei hier die Krankheitsquote höher als beispielsweise in Italien oder Belgien. DGB-Vizechef Karzel hält dagegen und warnt vor einem Rückfall ins 19. Jahrhundert. Unternehmen ohne Tarifbindung könnten ihren Beschäftigten bis zu 13 Stunden Arbeit täglich aufdrücken. Dabei steige das Unfallrisiko schon bei mehr als 8 Stunden exponentiell.
1: Bundesinnenminister Dobrindt will anscheinend die Anti-Drohnen-Einheit der Bundespolizei stärken. Wie die Bild am Sonntag berichtet, sollen im gemeinsamen Drohnenabwehrzentrum 300 statt 150 Einsatzkräfte zur Verfügung stehen. Das Blatt beruft sich dabei auf Regierungskreise. Gleichzeitig sollen auch die Stützpunkte zur Drohnenabwehr von bundesweit 4 auf 8 Standorte verdoppelt werden. Dobrindt reagierte damit auf den Drohnenvorfall am Mittwoch am Flughafen in Leipzig, hieß es. Verkehrsminister Bilger bekommt Unterstützung für seinen Plan, Bahnmanagern die Boni zu streichen, wenn die Züge nicht pünktlicher werden. Vertreter von SPD und Grünen sowie des Fahrgastverbandes Pro Bahn begrüßten die Initiative. Die SPD-Verkehrspolitikerin Kade Martori sagte dem Tagesspiegel, die Politik stelle Rekordinvestitionen für die Infrastruktur zur Verfügung und erwarte daher, dass sich das auch in der Pünktlichkeit zeige. Die Grünen äußerten sich ähnlich. In der Kleinstadt Holbæk im Nordwesten Dänemarks sind mehrere Menschen durch Schüsse verletzt worden. Die Polizei sagt, die mutmaßlichen Täter seien mit dem Auto auf der Flucht. Sie geht von einer Auseinandersetzung unter Kriminellen aus. Vor der Küste der italienischen Insel Sizilien haben Taucher das Wrack eines Schiffs aus der Römerzeit entdeckt. Es liegt in einer Tiefe von 46 Metern. Sein Alter wird auf mehr als 2000 Jahre geschätzt. Das Schiff ist voller Amphoren. Das sind Gefäße, in denen die Römer unter anderem Wein transportiert haben. Das italienische Kulturministerium spricht von einer der bedeutendsten archäologischen Unterwasserentdeckungen der vergangenen Jahre. Das waren die Nachrichten. Die Zeit, es wird gleich 19.03 Uhr.
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3: A3, Frankfurt Richtung Köln zwischen Siebengebirge und Kreuzborn-Siegburg. 4 Kilometer stockender Verkehr. Und das war's. Gute Fahrt durch den Sonntagabend.
0: Das Rheinland-Pfalz-Wetter.
3: Heute Nacht klart der Himmel wieder auf. Die Nachttemperaturen gehen runter auf 20 bis 15 Grad. Morgen wieder häufig Sonne, auch wieder heiß. 28 bis 35 Grad. Am Nachmittag in der Pfalz dann möglicherweise Schauer oder Gewitter. Und der S1-Wettertrend. Am Dienstag überall sonnig, trocken und vorübergehend ein bisschen kühler, nämlich maximal nur 24 bis 31 Grad, habe ich nur gesagt. Weiter anhaltende Dürre und hohe Waldbrandgefahr. Und am Mittwoch dann wieder viel Sonne und auch wieder heiß.
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3: Mit Nils Berkefeld. Hallo am letzten Abend der Sommerferien. Schön, dass ihr mit dabei seid.
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0: Ach, guck mal. Oh, ja, ist er süß. Ja, so geht's meistens los, die Begeisterung für einen Hund oder auch für eine schmusige Katze. Ja, aber die bleiben ja auch nicht so süß und so klein. Irgendwann werden die größer, die erste Begeisterung ist dann auch schnell vorbei. Und genau darüber haben wir diese Woche mit euch hier in SWR1 Rheinland-Pfalz gesprochen. Denn immer öfter landen Haustiere im Tierheim, weil die Zweibeiner mit den Vierbeinern ja, überfordert sind. Das stellt auch Kirstin Höfer, die Leiterin des Koblenzer Tierheims, immer öfter fest.
1: Bei allen gescheiterten Tierbeziehungen steht natürlich immer vorher, dass man ein Tier sich wünscht und dann eigentlich völlig falsche Erwartungen hat.
0: Ja, und wenn es so gar nicht klappen will, dann ist der letzte Ausweg das Tierheim. Wie beim dreijährigen Border Collie-Mischling Hui Bui.
1: Der lebt seit 3 Jahren in einer Familie, wo der Mann überhaupt nicht mit ihm klarkommt. Also wirklich katastrophenmäßig. Der konnte nicht mehr mit ihm spazieren gehen, pöbelt an der Leine. Hundeschule hat er kein Geld, keine Lust, war auch nicht geimpft, war schon länger vernachlässigt und war im Prinzip das Ergebnis einer totalen emotionalen Vernachlässigung.
0: Ja, Überforderung, enttäuschte Erwartungen. Ja, manchem wachsen dann auch die Kosten für Futter oder für den Tierarzt über Kopf. Aus Sicht von SWR1-Hörer Wolfgang aus Maxdorf ist das verantwortungslos. Wer sich ein Haustier nicht leisten kann, der soll es lassen, schreibt er. Unsichere Finanzverhältnisse gehen immer zu Lasten der Tiere. Für seine 2 Katzen Momo und Biene gibt er monatlich 120 Euro für eine Versicherung aus, die auch schon ein paar Mal die Kranken- und OP-Kosten erstattet hat. Friedrich aus Bingen und Barbara aus Main haben eher schlechte Erfahrungen mit solchen Versicherungen gemacht und legen lieber Geld zurück. Aber für viele von euch ist so ein Haustier ja auch ein echtes Familienmitglied und jeden Cent wert. Haustiere geben uns so viel, indem sie einfach da sind, schreibt Gerd aus Brauneberg an der Mosel. Und SWR1-Hörerin Kerstin war es schon mal ganz wichtig zu sagen, wenn man überlegt, sich ein Haustier anzuschaffen, dann geht man am besten ins Tierheim und tastet sich ganz langsam an die Sache ran.
2: Guckt euch die Hunde an, lasst euch beraten. Ihr bekommt Unterstützung und bekommt Hilfe mit den Hunden. Und wenn ihr keinen Hund zu euch nehmen könnt, dann geht vielleicht als Gassigeher dahin. Die Tierheime sind wichtig, wir sollten sie unterstützen, so wie wir es können.
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0: 19:29 Uhr.
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0: Zwei Meldungen haben wir noch. A3, Frankfurt Richtung Köln, zwischen Bad Camberg und Limburg Süd, 2 Kilometer Stau. Und A3, Frankfurt Richtung Köln, zwischen Siebengebirge und Kreuz Bonn-Siegburg, 3 Kilometer stockender Verkehr. Das war's, kommt gut und sicher an euer Ziel.
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0: Heute Nacht klart der Himmel wieder auf, die Nachttemperaturen gehen herunter auf 20 bis 15 Grad. Morgen wieder häufig Sonne, auch wieder sehr heiß, 28 bis 35 Grad. Am Nachmittag in der Pfalz dann möglicherweise Schauer oder auch Gewitter. Der S1-Wettertrend am Dienstag überall sonnig und trocken und ein kleines bisschen kühler, maximal 24 bis 31 Grad. Weiter aber anhaltende Dürre und hohe Waldbrandgefahr. Und am Mittwoch viel Sonne und heiß. SWR1 Rheinland-Pfalz am Sonntagabend mit Nils Bergefeld und mit Madonna. Frozen von 1998.
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1: Heute mit Musik aus der Eifel von Lea X. Linder. Ein Gesangsduo, die zusammen schon seit vielen Jahren sehr erfolgreich Musik machen. Ihre Songs haben bei Spotify teilweise über 7 Millionen Aufrufe.

0: So, ihr zwei. So, eigentlich sollten die jetzt kommen. Boah, gucken wir mal, warum das nicht funktioniert. Ich mach's nochmal. Hallo, ihr zwei.
1: Hallo.
2: Hallo.
0: Ihr seid sehr stark auf Insta oder Spotify mit euren Songs vertreten, also in der digitalen Welt. Wie oft tretet ihr denn eigentlich noch in echt auf und gibt es da eventuell in nächster Zeit Gelegenheit, euch irgendwo in Rheinland-Pfalz zu erleben?
1: Also ich habe meinen Sommer teilweise auf Sardinien verbracht und super, super schön, wirklich die Karibik von Europa, also wirklich eine Reise wert und das gute italienische Essen vermisse ich tatsächlich jetzt schon.
2: Ja, bin ich auch ein bisschen neidisch drauf tatsächlich. Wir haben natürlich im Sommer auch die Zeit genutzt und haben neue Songs geschrieben, also könnt ihr gespannt sein. Ich habe den Sommer so verbracht, viel draußen bei dem tollen Wetter, was wir Gott sei Dank haben. Viel Fahrrad gefahren und wandern gewesen mit der Familie.
0: Teilt euch auch bei den verschiedenen Strophen der Songs auf. Ist das immer klar, wer da welche Strophe singt?
1: Ja, zurzeit stehen wir leider nicht so viel auf der Bühne, da wir gerade noch ohne Management und Booking sind. Und da fällt es halt super schwer, im Live-Bereich Fuß zu fassen und einfach gesehen zu werden. Aber vielleicht hört ja jemand hier heute zu, der in den Bereichen arbeitet und Lust hätte, zwei Artists aus Rheinland-Pfalz zu supporten.
0: Ja, wir drücken auf jeden Fall mal die Daumen. Ihr bringt ja regelmäßig neue Songs raus. Der neueste ist Zuhause. Im Mai rausgekommen. Worum geht's in dem Song?
2: Genau, wir teilen die Strophen, ja, was heißt, wir teilen die nicht auf. Das ist immer so ein Bauchgefühl. Jeder erzählt ja seine Geschichte in den Songs und so gucken wir halt, was für einen am besten passt. Und dann schauen wir einfach, was jeder für sich irgendwie am meisten fühlt.
0: Okay, dann hören wir uns den Song jetzt an. Lea X. Linder in SWR1 Rheinland-Pfalz mit Zuhause. Danke für das Gespräch.
1: Ja, in Zuhause geht's um eine Person, die für einen echt so ein sicherer Ort ist, zu dem man immer wieder zurückkommt und bei dem man sich halt total wohlfühlt.
2: Ja, und dass man immer wieder dahin zurückfindet, auch wenn man mal vielleicht auf dem falschen Weg ist.
0: Ja, dann hören wir uns den Song jetzt an.
1: Vielen lieben Dank, dass ihr Künstlern aus der Region hier eine Bühne gibt und wir freuen uns aufs nächste Mal. Tschüss!

0: Queen mit We Will Rock You hier in SWR 1 Rheinland-Pfalz. Heute Abend ab 20 Uhr gibt es hier bei uns wieder den ARD Musikclub Soul mit Clara Sondermann. Und Clara, ihr spielt ja heute Soul mal von A bis Z und wieder zurück, ne?
1: Ja, wir machen es heute ganz einfach. A, B, C, D, E, F, G, H, I, J, K, L, M, N, O, P. Also erster Song mit A, zweiter Song mit B und es geht dann immer so weiter bis Z und dann buchstabieren wir nochmal rückwärts. Also ich hoffe, nach der Sendung können wir dann alle buchstabieren. Wir hören dabei die besten Hits aus dem Soul, Hip-Hop und R&B, zum Beispiel A wie Anola.

0: der Song hier, mit dem haben wir eigentlich das halbe Alphabet abgedeckt. UNITY von Queen Latifah. So, und ihr dürft natürlich super gerne mitbuchstabieren. Also Wünsche sind ausdrücklich erwünscht.
1: Also mitmachen bei Clara gleich nach 8 im ARD Musikclub Soul. Und das war SWR 1 Rheinland-Pfalz am Sonntag mit Nils Berkefeld. Und für alle, die ab morgen wieder zur Arbeit oder zur Schule müssen, guten Start in die neue Woche.

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1: Um 20 Uhr mit Katharina Scheer. Innenminister Dobrindt will die Zahl der Spezialkräfte des gemeinsamen Drohnenabwehrzentrums von Bund und Ländern verdoppeln. Das berichtet die Zeitung Bild am Sonntag. Sein Plan ist offenbar eine Reaktion auf den vereitelten Sprengstoffanschlag mit einer Drohne am Leipziger Flughafen. Sven Weingärtner aus der Nachrichtenredaktion.
2: Bislang sind es 150 hochspezialisierte Einsatzkräfte in der erst Ende vergangenen Jahres aufgestellten Anti-Drohnen-Einheit. Künftig sollen es 300 sein. Auch die Zahl der Stützpunkte soll laut Zeitung von 4 auf 8 verdoppelt werden. Im Alarmfall können die Spezialkräfte schneller an möglichen Einsatzorten wie Flughäfen, militärischen Einrichtungen oder Logistikknoten sein. Dobrindt will zudem, dass in Deutschland mehr zur Drohnensicherheit geforscht wird. Das Wettrüsten erfordere eigene Forschungseinheiten, um Schritt halten zu können, so Dobrindt in der Bild am Sonntag.
1: Internationale Experten sehen Europa schlecht auf Drohnenangriffe aus dem Ausland vorbereitet. Eine britische Denkfabrik für Militärpolitik hat dazu eine Studie veröffentlicht. Darin heißt es, die europäischen Staaten arbeiteten nicht ausreichend zusammen und hätten zu wenige Optionen, um auf solche Angriffe zu reagieren. Derzeit seien sie nicht einmal in der Lage, den Urheber der Angriffe zu benennen. Arbeitgeberpräsident Dulger fordert schnelle Änderungen beim Arbeitszeitgesetz. Der deutschen Presseagentur sagte er, dass die Arbeitszeit hier auf 8 Stunden am Tag begrenzt ist, gehe an den veränderten Bedingungen vorbei. Der Deutsche Gewerkschaftsbund kritisiert die Forderung, das Unfallrisiko steige stark, wenn länger als 8 Stunden am Tag gearbeitet werde. Der Chef der Partei Die Linke, Pantisano, schließt nicht aus, dass seine Partei einen CDU-Ministerpräsidenten in Sachsen-Anhalt unterstützt. Pantisano sagte im ZDF, das gelte vor allem, wenn es darum gehe, eine AfD-Regierung zu verhindern. Sachsen-Anhalt wählt am 9. September einen neuen Landtag. Umfragen zufolge könnte CDU-Ministerpräsident Schulze nur mit den Stimmen der Linkspartei wiedergewählt werden. Die Niederländerin Demi Vollering hat die Tour de France der Frauen gewonnen. Die Niederländerin entschied die 9. und letzte Etappe von und nach Nizza für sich und holte sich damit auch den Gesamtsieg. Zweite wurde die Polin Kasia Niewiadoma vor Elisa Longo-Borghini aus Italien. Antonia Niedermeyer aus Rosenheim kam auf Platz 4. Das Wetter. In der Nacht klart der Himmel auf, die Temperaturen sinken auf 15 bis 20 Grad. Morgen haben wir vor allem in Rheinland-Pfalz häufig Sonne. Am Nachmittag kann es in Baden-Württemberg Schauer und Gewitter geben. Die Temperaturen steigen auf 28 Grad in Leutkirch und auf bis zu 36 Grad in Bad Mergenheim. Das waren die Nachrichten. Die Zeit ist es 20.03 Uhr.
3: Wir schauen auf die Straßen. Vorsicht auf der A5 Karlsruhe Richtung Frankfurt. Zwischen Ladenburg und Hirschberg liegt Metallteil auf der mittleren Spur. Die A3 Würzburg Richtung Frankfurt zwischen Weibersbrunn und Hürsbach sind 3 Kilometer stockender Verkehr. A6 Nürnberg Richtung Heilbronn zwischen Bretzfeld und Kreuz-Weinsberg wegen einer Baustelle 5 Kilometer stockender Verkehr. A5 Fulda Richtung Würzburg zwischen Dreieck Fulda und Bad Brückenau Wildflecken sind 3 Kilometer streckenweise stockender Verkehr. A8 Karlsruhe Richtung Stuttgart im Dreieck Leon ist die Überleitung zur A81 Richtung Heilbronn wegen Bauarbeiten bis morgen um 5 gesperrt. Verkehr wird über Leonberg-Ost umgeleitet. Die A45 Gießen Richtung Hagen ist zwischen Dillenburg und Haiger-Burbach wegen Brückenarbeiten bis morgen 5.30 Uhr gesperrt. A49 Gießen Richtung Kassel ist zwischen Ohmtal-Dreieck und Homberg um Nord wegen eines brennenden Autos gesperrt. 4 Kilometer Stau. Auf der B36 in Mannheim ist der Fahrlachtunnel stadtauswärts wegen Wartungsarbeiten gesperrt und die B277 in Haiger ist zwischen Rodenbacher Straße und Kalteiche 2 Kilometer Stau. Das war's. Kommt gut an.
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3: Ich bin Clara Sondermann. Hi zusammen. Und heute spielen wir Songs von A bis Z und wir fangen an mit A wie Anxiety von Doechii.
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The Boogie von den Jacksons hießen vorher die Jackson 5. Und wir sind damit beim Buchstaben B im A, B, C Musikclub Soul am Sonntagabend, heute mit Songs von A bis Z. Und diese Sendung heute, die kann nur funktionieren, wenn ihr mitmacht. Also wünscht euch was. Soul ist okay. Soul wollen wir natürlich unbedingt, aber Hip-Hop und R&B geht ganz genauso. Hauptsache, der Song hat einen Titel, der mit einem Buchstaben beginnt. Also im Prinzip könnt ihr euch jeden Song wünschen, auch eine Zahl kann man ausschreiben. Und auch dann hat diese Zahl einen Buchstaben am Anfang oder auch ein Fragezeichen kann man ausschreiben mit F. Also im Prinzip wünscht euch, was ihr wollt. Wir sortieren den dann an die richtige Stelle, denn wir spielen ja wirklich A bis Z. Also A, Song mit A, Song mit B, Song mit C, Song mit D. Jetzt sind wir aber erstmal beim Buchstaben C. So, und was könnte man sich wünschen beim Buchstaben C? Cindy C. von Prince zum Beispiel, California Love von Tupac.

and the Vandellas und das war Dancing in the Street, das heißt der Buchstabe D. Und das hier ist der ARD Musikclub Soul am Sonntagabend. Wir spielen Songs von A bis Z. Und jetzt hier an dieser Stelle brauchen wir wieder eure Hilfe. Welchen Song sollen wir spielen? Ihr entscheidet das. Wir sind beim Buchstaben I. Und nein, wir sind nicht beim Buchstaben I. Wir suchen für den Buchstaben I euren Wunsch. Der kommt nach halb dann, der Buchstabe I. Gewünscht wurde bisher I'm Gonna Tear Your Playhouse Down von Ann Peebles. Wir hören da mal rein.

Soul-Hit aus den 70ern von Ann Peebles, I'm Gonna Tear Your Playhouse Down. Das wäre die eine Möglichkeit. Und die andere Möglichkeit ist Into the Night von B.B. King. Klingt so.

B.B. King, natürlich eigentlich großer Blues-Musiker, aber da wollen wir jetzt mal nicht so sein. Into the Night ist aus dem Soundtrack zur B.B. King-Doku. Großartiger Song. Und wir fragen euch, was sollen wir spielen? Ruft an 0711 26 27 28. Die Nummer ist 0711 26 27 28. Und der Wunsch hier kam gerade rein. Philipp Kirch aus Köln hat geschrieben, Vorschlag für E wie Easy. Easy on Me von Adele. Und er freut sich auf eine tolle Sendung und wir freuen uns auch drauf. Danke.

0: Fire von den Black Pumas. Das heißt, wir sind beim Buchstaben F und jetzt schauen wir einmal auf die Straßen. ARD Verkehrsservice, die A8 Karlsruhe Richtung Stuttgart im Dreieck Leonberg ist die Überleitung zur A81 Richtung Heilbronn wegen Bauarbeiten bis morgen 5 Uhr gesperrt. Verkehr wird über Leonberg Ost umgeleitet. A45 Gießen Richtung Hagen ist zwischen Dillenburg und Heiger-Burbach wegen Brückenarbeiten bis morgen 5:30 gesperrt. Vorsicht auf der B36 in Mannheim ist der Fahrlachtunnel stadtauswärts wegen Wartungsarbeiten gesperrt. Und die B277 in Haiger, da ist Stau auf 2 Kilometern zwischen Rodenbacher Straße und Kalteiche. Das war's, kommt gut an.
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0: Mit Clara Sondermann. Und das ist die Sendung, die wir mit Hilfe einer Buchstabensuppe geplant haben. Wir spielen Songs von A bis Z hintereinander. Und jetzt sind wir beim Buchstaben G. G wie Give the People What They Want.
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0: Babyface und Stevie Wonder waren das mit How Come, How Long. Buchstabe H sind wir also gerade. Und jetzt kommen wir zum Buchstaben I. Und für den Buchstaben I haben wir euch gefragt, welchen Song mit I wollt ihr gerne hören? I'm Gonna Tear Your Playhouse Down von Ann Peebles oder Into the Night von B.B. King.
1: Die Tina, ich hätte gern das Lied aus den 70ern, das habe ich noch nie gehört.
0: Ann Peebles.
1: Ist es doch mal wert, das aufzuspielen.
0: Ist absolut gezählt, danke.
2: Ja, hallo, der Ulrich aus Goslar am Harz. B.B. King.
3: Ja, hallo, der Martin Simon aus Frankfurt am Main. Und ich würde ganz gerne den B.B. King lieber hören.
4: Ja, hallo, da ist der Klaus Kümmert. Ich wünsche mir natürlich vom B.B. King.
5: Ja, hallo, hier ist Thomas aus Gladbach. B.B. King, Into the Night, das wäre mein Favorit.
0: Also ich würde sagen, momentan steht B.B. King klar vorne. Heute Abend mit mir im Studio Steffen Tröger. Hi,
6: hallo,
0: Steffen.
6: Hallo, schönen guten Abend.
0: Wie sieht's denn bei den Mails aus?
6: Ich kann sagen, es ist ein exakt ähnliches Bild. Es ist überwiegend für B.B. King auch bei uns in den Mails abgestimmt worden. Into the Night ist der Favorit.
0: Dann ist das euer Wunsch. Ihr habt ganz eindeutig abgestimmt für B.B. King Into the Night. Das ist der Song, den ihr hören wollt beim Buchstaben I. Und wir spielen wieder in einer Stunde.

0: Das war Ivy Into the Night von BB King. Und die Valerie Schmidt hat uns geschrieben aus Stuttgart. Sie schreibt Just the Two of Us von Bill Withers. Bitte, bitte, bitte spielen. Valerie, hier ist für dich super gerne Just the Two of Us.
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Me and Mrs. Jones von Billy Paul. Und das hat sich gewünscht die Susanne Mauer aus Neuwied. Und der Song hier wurde gleich mehrfach gewünscht. Einerseits von der Katja Atorre aus Uhingen, die schreibt uns, liebe Clara, wir wünschen uns Never Too Much von Luther Vandross, würde unseren Sonntagabend perfekt machen, schreiben uns Katja und Marcel. Und Claudia Schapel-Human hat uns geschrieben, für den Buchstaben N wünsche ich mir eben diesen Song Luther Vandross, Never Too Much, liebe Grüße von der Claudia. Dann sind jetzt hier für Claudia, Katja und Marcel der Buchstabe N, Never Too Much von Luther Vandross.

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1: Um 21 Uhr mit Katharina Scheer. Der Einzelhandel in Deutschland befürchtet, dass er Lieferprobleme bekommt, wenn jetzt, wegen des Niedrigwassers, viele andere Güter auf Straßen und Schienen transportiert werden. Der Einzelhandel sei auf eine funktionierende Logistik angewiesen, sagte Verbandschef Gent der Agentur Reuters. Aus der Nachrichtenredaktion Christian Rönnspieß.
2: Gent bringt deshalb den verstärkten Einsatz sogenannter Gigaliner oder Lang-Lkw ins Gespräch. Er fordert von Wirtschaftsministerin Reiche einen entsprechenden Ausbau der Infrastruktur. Gigaliner sind Lkw von teils mehr als 25 Metern Länge. Laut Gent wären sie eine gute Lösung. Sie könnten den Verkehr entlasten, Energie und Personal sparen und sie verringerten den CO2-Ausstoß. Gigaliner sind seit 2017 zugelassen, allerdings nur für bestimmte Autobahnen und Bundesstraßen. Andere Straßen, Brücken oder Kreisverkehre sind zu eng für sie und auf Autobahnen fehlen entsprechende Stellplätze.
1: Bundesverkehrsminister Beger bekommt Unterstützung für seinen Plan, Bahnmanagern die Boni zu streichen, wenn die Züge nicht pünktlicher werden. Die SPD-Verkehrspolitikerin Kadeh Martori sagte dem Tagesspiegel, die Politik stelle Rekordinvestitionen für die Infrastruktur zur Verfügung und erwarte daher, dass sich das auch in der Pünktlichkeit zeige. Die Grünen befürworten Bilgers Pläne, fordern aber deutlich mehr Investitionen in die Schieneninfrastruktur. Der Chef der Partei Die Linke, Pantisano, schließt nicht aus, dass seine Partei einen CDU-Ministerpräsidenten in Sachsen-Anhalt unterstützt. Pantisano sagte im ZDF-Sommer-Interview:
3: Wir haben in den letzten Jahren als Linke gezeigt, dass wir Verantwortung für dieses Land übernehmen. Also ja. Vor allem dann, wenn es darum geht, die AfD zu verhindern, an die Macht zu kommen. Das machen wir in Thüringen, in Sachsen. Das haben wir auch in Sachsen-Anhalt gemacht. Es geht darum, zu verhindern, dass eine rechtsextreme Partei an die Macht kommt.
1: Sachsen-Anhalt wählt am 6. September einen neuen Landtag. Laut Umfragen könnte CDU-Ministerpräsident Schulze auf Stimmen der Linkspartei angewiesen sein. Die CDU schließt eine Zusammenarbeit mit der Linken bisher genauso aus wie mit der AfD. Ein Bergungsteam hat in Nepal die Leichen eines deutschen Bergsteigers und vier weiterer Vermisster geborgen. Sie waren vor 5 Monaten von einer Lawine verschüttet worden. Die Seilschaft hatte sich damals unterhalb des 5630 Meter hohen Bergs Yalong Ri befunden. Ihre Leichen waren durch die Schneeschmelze freigelegt worden. Das Wetter. In der Nacht klart der Himmel auf, die Temperaturen sinken auf 15 bis 20 Grad. Morgen haben wir vor allem in Rheinland-Pfalz häufig Sonne. Am Nachmittag kann es in Baden-Württemberg Schauer und Gewitter geben. Die Temperaturen steigen auf 28 Grad in Leutkirch und auf bis zu 36 Grad in Bad Mergentheim. Die Zeit, es ist 21.03 Uhr.
4: Wir schauen auf die Straßen A8 Karlsruhe Richtung Stuttgart. Im Dreieck Leonberg ist die Überleitung zur A81 Richtung Heilbronn wegen Bauarbeiten bis morgen um 5 gesperrt. Verkehr wird über Leonberg Ost umgeleitet. Die A45 Gießen Richtung Hagen ist zwischen Dillenburg und Haiger-Burbach wegen Brückenarbeiten bis morgen 5.30 Uhr gesperrt. Und auf der B36 in Mannheim ist der Fahrlachtunnel stadtauswärts wegen Wartungsarbeiten gesperrt. Das war's. Kommt gut an.
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4: Ich bin Clara Sondermann. Hallo zusammen. Und das hier ist die Buchstabensendung. Wir spielen Songs von A bis Z und dann, bald sind wir bei Z, dann wieder rückwärts von Z bis A. Und jetzt sind wir bei O. O wie Ouch, also auf Englisch geschrieben. O-U-C-H. Ouch von Sascha Mokhtar.
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James Brown, People Get Up and Drive Your Funky Soul. Das ist natürlich der Buchstabe P. Heute Abend im ARD Musikclub Soul, in dem wir ausschließlich Songs entlang des deutschen Alphabets spielen. Songs entlang des Alphabets ist eigentlich noch die bessere Formulierung. Und jetzt sind wir beim Buchstaben Q. Und da haben wir uns etwas ganz Besonderes rausgesucht. Und zwar, Whitney Houston hätte heute Geburtstag. Und deswegen haben wir einen Song von Whitney Houston rausgesucht. Und uns hat dazu auch die Gisela geschrieben aus Budapest. Sie schickt uns Grüße von ihrer Terrasse in Budapest. Und zum Geburtstag von Whitney Houston wünscht sie sich einen Song von ihr. Und auch andere Menschen, auch andere Leute. Ihr habt euch heute Abend Whitney Houston gewünscht. Den Song hier haben wir rausgesucht, Queen of the Night. Das hier ist die Queen of the Night, Whitney Houston.

George Duke war das, Sweet Baby, auf speziellen Wunsch von Markus Fröhlich aus Hüttesheim. Und das ist der ARD Musikclub Soul am Sonntagabend, heute mit Songs von A bis Z. Und es ist wieder soweit, wir brauchen wieder eure Hilfe. Welchen Song sollen wir spielen? Ihr entscheidet das. Wir sind jetzt, wir suchen jetzt für den Buchstaben W. Das ist in 20 Minuten und jetzt schon dürft ihr aussuchen, damit wir dann bereit sind. Und wir haben hier einerseits den Wunsch von Cat, die hat uns geschrieben, für W wünscht sie sich den Song Window Seat von Erykah Badu. Der ist richtig super, schreibt sie. Da hören wir mal rein, wie dieser Song klingt.

Erika Badu, großartige Neo-Soul-Musikerin. Und andererseits haben wir noch einen anderen Wunsch für W. Der ist von Aretha Franklin, gewünscht von Michael aus Mannheim. Wir hören mal rein. Who's Zoomin' Who von Aretha Franklin.

Und da bin ich jetzt sehr gespannt. Das ist ein bisschen David gegen Goliath. Also ich würde sagen, Aretha Franklin werden die allermeisten kennen, den Song sicherlich auch. Jetzt bin ich sehr gespannt, was rauskommt. Ihr sollt entscheiden, was sollen wir spielen. Ruft an unter 0711 26 27 28. 0711 26 27 28 ist die Nummer. Und ihr entscheidet, welchen Song sollen wir spielen in 20 Minuten.

0: Roadsport war das, The Way That I Feel, Buchstabe T, und wir schauen mal auf die Straßen. ARD Verkehrsservice, Vorsicht auf der B469 Stockstadt Richtung Wörth am Main. Zwischen Groß-Ostheim Süd und Obernburg am Main sind Fahrradfahrer auf der Fahrbahn. A8 Karlsruhe Richtung Stuttgart im Dreieck Leonberg ist die Überleitung zur A81 Richtung Heilbronn wegen Bauarbeiten bis morgen um 5 gesperrt. Verkehr wird über Leonberg Ost umgeleitet. A45 Gießen Richtung Hagen zwischen Dillenburg und Haiger-Burbach wegen Brückenarbeiten bis morgen 5.30 Uhr gesperrt. Und die B36 in Mannheim, da ist der Fahrlachtunnel stadtauswärts wegen Wartungsarbeiten gesperrt. Das war's, kommt gut an.
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0: Ich bin Clara Sondermann, hi zusammen. Und dieser Song hier, der hat gleich 5 Buchstaben, alle schön getrennt mit Punkten dazwischen. U.N.I.T.Y. kann man auch als ein Wort lesen, Unity. Auf Deutsch Einheit. Und hier ist Queen Latifah und UNITY.
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0: Jamiroquai, Virtual Insanity. Das heißt, wir sind beim Buchstaben V im ARD Musikclub Soul, der Sendung mit den Buchstaben. Und jetzt sind wir beim Buchstaben W. Als nächstes kommt ABCDR, W. Und wir haben euch gefragt, welchen Song mit W wollt ihr gerne hören?
1: Hi Clara, Keith aus Hemmingen. Ich tippe auf Aretha Franklin.
2: Ja, schönen guten Abend. Hier ist der Rudi aus Stuttgart. Ich hätte gern die Aretha Franklin gehört.
3: Hey, ich hätte gern die Erykah Badu.
4: Ja, ein Alt, schönen guten Abend. Da würde ich schon Aretha Franklin nehmen.
0: Also wir haben gegeneinander antreten lassen. Window Seat von Erykah Badu gegen Who's Zoomin' Who von Aretha Franklin. Das war jetzt ziemlich eindeutig für den großen Hit. Steffen, wie schaut's aus bei unseren Mails?
5: Man merkt eindeutig, wer die wahre Queen of Soul ist, natürlich Aretha Franklin. Es gab auch Stimmen für Erykah Badu, modernerer Soul, aber der Klassiker. Und Who's Zoomin' Who war ja auch ein Album, da hat Aretha nach ein paar Jahren Pause bewiesen, dass sie in den 80er Jahren angekommen ist und dass sie immer noch die Queen of Soul ist.
0: Und sie ist es immer noch, auch 2026. Hier ist Aretha Franklin, Who's Zoomin' Who. Sie hat unser Buchstabenduell in dieser Stunde gewonnen und nächste Stunde

Your heart is as black as night in der großartigen Version von Melody Gardot. Und das ist der ARD Musikclub Soul am Sonntagabend mit der Sendung A bis Z. Und ihr dürft euch immer noch sehr, sehr gerne Songs wünschen. Songs von A bis Z. Ihr könnt uns entweder eine WhatsApp schreiben, 0711 26 27 28 ist die Nummer, oder eine Signal-Nachricht. Auch da ist die Nummer 0711 26 27 28. Direkt ins Studio könnt ihr auch schreiben oder ihr ruft hier einfach an, dann klingelt hier das Telefon, dann kann ich das direkt selber annehmen. Auch da ist die Nummer 0711 26 27 28. Wir sind jetzt beim letzten Buchstaben des Alphabets. Und da haben wir einen Song von den Commodores, die Band, bei der Lionel Richie war, bevor er ein Solo-Lionel Richie war. Von denen haben wir den Song Zoom. Und danach haben wir noch Y. Wir sind bei Z und das heißt, wir haben vor den 22 Uhr Nachrichten noch einen Buchstaben A. Ich bin gespannt. Hier sind erstmal die Commodores und Zoom.

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1: Louis Armstrong, Zibbidi Doodah. Und jetzt sind wir auf der Rückrunde. Wir sind vom Z wieder beim Y. Es geht jetzt wieder Richtung A. Und auch dieser Song hier wurde gerade eben gewünscht. Amy Winehouse, You Know I'm No Good.

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1: Um 22 Uhr mit Katharina Scheer. Linken-Chef Pantisano schließt eine Unterstützung der CDU in Sachsen-Anhalt nicht aus. Dort wird am 6. September ein neuer Landtag gewählt. Laut Umfragen könnte der amtierende Ministerpräsident und CDU-Spitzenkandidat Schulze für seine Wiederwahl im Landtag auf Stimmen der Linkspartei angewiesen sein. Aus dem Hauptstadtstudio berichtet Dietrich Karl Meurer.
2: Noch vor wenigen Wochen verglich Luigi Pantisano die CDU mit der AfD und warf ihr faschistische Politik vor. Im ZDF-Sommerinterview schlägt der linken Co-Chef nun deutlich andere Töne an. Seinen früheren Vergleich von CDU und AfD nimmt der linken Co-Chef erneut zurück. Er schließt sogar eine Unterstützung der CDU in Sachsen-Anhalt nicht aus. Vor der Landtagswahl liegt die AfD in Umfragen weit vorn. Die bisher regierende CDU könnte deshalb bei der Wahl des Ministerpräsidenten auf Stimmen anderer Parteien angewiesen sein.
1: Die Gewerkschaften in Deutschland sind gegen eine Änderung des Arbeitszeitgesetzes. Der stellvertretende DGB-Chef Körzell sagte, wer den 8-Stunden-Tag angreife, spiele mit dem Feuer. Zuvor hatte Arbeitgeberpräsident Dulger gesagt, Deutschland brauche eine wöchentliche Höchstarbeitszeit, wie nahezu überall in Europa. Ein 8-Stunden-Tag sei veraltet. Union und SPD haben im Koalitionsvertrag vereinbart, die Möglichkeit einer wöchentlichen Höchstarbeitszeit zu schaffen. Der Einzelhandel in Deutschland befürchtet Engpässe in der Warenversorgung, wenn, wie jetzt geplant, mehr Gütertransporte von Schiffen auf Schiene und Straße verlegt werden. Der Einzelhandel sei auf eine funktionierende Logistik angewiesen, sagte Verbandschef Gent der Agentur Reuters. Er fordert von Wirtschaftsministerin Reiche eine dauerhafte Zulassung sogenannter Gigaliner und einen entsprechenden Ausbau der Straßen. Die Vereinigten Arabischen Emirate haben einen mutmaßlichen Drogenboss an Irland ausgeliefert. Der 49-Jährige soll Kopf der mächtigsten kriminellen Organisation Irlands sein. Sein Vermögen wird auf mehr als 1 Milliarde Euro geschätzt. Ihm werden unter anderem Mord und Drogenhandel vorgeworfen. Die Vereinigten Arabischen Emirate hatten schon vor 2 Jahren ein führendes Mitglied der Bande festgenommen und an Irland ausgeliefert. Der Mann bekam eine Haftstrafe von 24 Jahren, unter anderem wegen Mordes. Das Wetter in Deutschland. In der Nacht viele Wolken, vor allem im Norden. Dort kann es örtlich regnen. Tiefstwerte 20 bis 13 Grad. Morgen in der Mitte am meisten Sonne, sonst Wolken. Im Norden Schauer, 36 Grad in Mannheim, 23 Grad in Hamburg und Wismar. Das waren die Nachrichten. Zum Abschluss die Zeit. Es wird 22.03 Uhr.
3: Wir schauen auf die Straßen. Vorsicht im Main-Kinzig-Kreis auf der Landesstraße zwischen Wächtersbach und Wittgenborn liegen mehrere Äste. Vorsicht auf der A8 Karlsruhe Richtung Stuttgart. Im Dreieck Leonberg ist die Überleitung zur A81 Richtung Heilbronn wegen Bauarbeiten noch bis um 5 gesperrt. Verkehr wird über Leonberg Ost umgeleitet. Und die A45 Gießen Richtung Hagen ist zwischen Dillenburg und Haiger-Burbach wegen Brückenarbeiten noch bis 5.30 Uhr gesperrt. Das war's, kommt gut an.
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3: Ich bin Clara Sondermann. Hi zusammen. Und das ist die Sendung mit dem Buchstabensalat. Wir haben Songs von A bis Z gespielt. Jetzt geht es wieder rückwärts. Wir spielen inzwischen Songs von Z bis A. Gerade eben haben wir noch das Y gespielt von Amy Winehouse. Jetzt sind wir bei X. Und dieser Song hier, der heißt auch X. Und ist passenderweise von dem Rapper, der auch einen Vornamen mit X hat oder der auch einen Künstlernamen mit X hat, der heißt nämlich Exhibit. Also hier ist X von Exhibit.
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0: X war das von Xzibit. Wir sind beim Buchstaben X und das ist der ARD Musikclub Soul am Sonntagabend. Die Sendung von A bis Z mit euren Wünschen.
1: Ja, schönen guten Abend. Hier ist die Hele Buch aus Lörrach.
0: Hallo.
1: Ich hätte noch einen Musikwunsch für Buchstabe W. Fürs nächste W hätte ich den Marvin Gaye, What's Going On.
0: Marvin Gaye, What's Going On.
1: Für Olli, für meinen Mann.
0: Alles klar, ja. Das ist ein Grund.
1: Okay.
0: Danke für deinen Wunsch.
1: Herzlichen Dank. Und
0: ciao.
1: Schönen Abend. Ja. Es macht Spaß, euch zuzuhören.
0: Danke. Tschüss.
1: Danke. Ciao, ciao.
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0: Das war der Buchstabe U, Use Me. Und damit sind wir jetzt beim Buchstaben T im ARD Musikclub Soul, der Sendung mit den Buchstaben von A bis Z. Inzwischen sind wir bei Z bis A und wir haben einen Anruf bekommen aus Tübingen.
1: Hallo, guten Abend, hier ist Erwin Zeit zum Apparat. Aus Tübingen, also vielen Dank, dass wir alle mitmachen dürfen. Und ich hätte einen Vorschlag für T wie Theodor, gell? Das Lied heißt That's the way God planned it. Billy Preston, das ist aus einem Konzert, The Concert of Bangladesh.
0: Konzert für Bangladesch, historisches Benefizkonzert von George Harrison und Ravi Shankar am 1. August 1971 im Madison Square Garden in New York. 40.000 Zuschauer waren da. Und es sind Leute aufgetreten wie Bob Dylan, Eric Clapton, Ringo Starr und auch ich muss mich kurz sortieren. Steffen, hilf mir mal kurz. That's the way God planned it. Billy Preston war auch dabei. Hier war ganz kurz der Pumuckl in mein Pult gekrochen, hat mir alles verstellt, aber ich habe es jetzt wiedergefunden. Und auch Billy Preston war dabei beim Concert for Bangladesh. Das hier ist sein Song, That's the way God planned it.

0: Grace Jones, Slave to the Rhythm, das ist der Buchstabe S und wir schauen mal kurz auf die Straße. ARD-Verkehrsservice, Vorsicht auf der A81, Singen Richtung Stuttgart, zwischen Sindelfingen Ost und Kreuz Stuttgart ist eine ungesicherte Unfallstelle. Vorsicht auch auf der B294, Bretten Richtung Pforzheim, zwischen Kieselbronn und A8 Pforzheim Nord liegt eine Tasche auf der Fahrbahn. A8 Karlsruhe Richtung Stuttgart im Dreieck Leonberg ist die Überleitung zur A81 Richtung Heilbronn wegen Bauarbeiten bis um 5 gesperrt. Verkehr wird über Leonberg Ost umgeleitet. Und die A45 Gießen Richtung Dortmund ist zwischen Dillenburg und Haiger-Burbach wegen Brückenarbeiten bis 5.30 Uhr gesperrt. Das war's. Allen unterwegs eine gute und sichere Fahrt.
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0: Ich bin Clara Sondermann, hallo. Und im ARD Musikclub Soul lernen wir heute das ABC, wobei inzwischen lernen wir eigentlich das BCA, weil wir spielen die Songs jetzt von Z bis A und Alphabet rückwärts aufsagen. Ist wirklich sehr, sehr schwierig. Probiert's mal. Der Robert hat uns geschrieben, guten Abend, und wenn ich die Sendung bislang richtig verfolgt habe, hat Bruno Mars bisher gefehlt. Das stimmt absolut. Deshalb ist der Vorschlag von Robert, als R wünscht er sich Risk It All von Bruno Mars. Und das wollen wir doch sehr, sehr gerne erfüllen. Hier ist von Bruno Mars Risk It All im ARD Musikclub Soul.
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Fergie, quando war das im ARD Musikclub Soul am Sonntagabend in unserer Sendung mit Songs von A bis Z. Und wir sind jetzt bei P und spielen People Get Ready von Eva Cassidy. Eva Cassidy, US-amerikanische Sängerin, bekannt geworden für ihre emotionalen Coverversionen von ganz bekannten Songs aus dem Pop, Jazz, Folk, Blues, was auch immer. Zu ihren bekanntesten Neuinterpretationen gehören zum Beispiel Fields of Gold im Original von Sting, Songbird im Original von Fleetwood Mac oder auch Time After Time im Original von Cyndi Lauper. Und wir hören hier jetzt People Get Ready, auch eine Coverversion von ihr, live im Blues LA.

Hallo, hier ist die Bärbel aus Siegen. Ich würde mir für den Buchstaben M das Lied Midnight Train to Georgia von Gladys Knight and the Pips wünschen. Vielen Dank.

0: Gladys Knight and the Pips, Midnight Train to Georgia im ARD Musikclub Soul am Sonntagabend. Und das ist die Sendung von A bis Z mit Songs von A bis Z und Z bis A und mit ganz vielen Wünschen. Wer ist denn da?
1: Hallo, meine Oma hatte vorhin schon mal angerufen.
0: Ja.
1: Wir haben jetzt einen Titel mit L und zwar Living for the City von Stevie Wonder.
0: Ja, sehr gerne. Den spielen wir für euch. Sagst du mir noch, wie du heißt?
1: Ja, ich bin die Mathilda. Wir hatten ja vorhin gesagt Mathilda und Ulla.
0: Ja, und Mathilda, du hörst mit deiner Oma die Sendung.
1: Ja, genau.
0: Und wahrscheinlich hast du Ferien und deshalb darfst du noch
1: genau,
0: wach sein,
1: Genau, ich durfte
0: oder?
1: Heute noch ein bisschen länger wach bleiben, deswegen, ja. Ja,
0: sehr schön. Dann spielen wir jetzt für dich und deine Oma Living for the City von Stevie Wonder.
1: Ja, danke schön.
0: Mach's gut.
1: Tschüss.

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1: Um 23 Uhr mit Katharina Scheer. Nach dem Drohnenvorfall am Leipziger Flughafen will Bundesinnenminister Dobrindt laut einem Bericht der Bild am Sonntag das Personal für das gemeinsame Drohnenabwehrzentrum von Bund und Ländern verdoppeln. Es wird vermutet, dass Russland für die Vorfälle verantwortlich ist. Beweise gibt es bisher nicht. Der Sicherheits- und Geheimdienstexperte Hans-Jakob Schindler sagte im ZDF-Heute-Journal:
2: Es ist klar, dass natürlich der Punkt ist, dass wir darüber diskutieren, wer es sein könnte, und im Netz kursieren jetzt auch schon wieder ungefähr 43.000 Theorien, wer es außer Russland sein könnte. Auch das ist ein Hinweis, dass hier sich sehr viel Mühe gegeben wird von russischer Seite, in der üblichen Art und Weise die sozialen Medien, das Internet voll zu pumpen mit Miss- und Disinformationen, um eben zu erreichen, dass zum Schluss die Mehrheit denkt, man kann es einfach nicht sagen, wer weiß schon, was wahr ist und wen kann man noch glauben. Das ist der Punkt der rückwirkenden Kriegsführung.
1: Internationale Experten sehen Europa schlecht auf Drohnenangriffe aus dem Ausland vorbereitet. Eine britische Denkfabrik für Militärpolitik hat dazu eine Studie veröffentlicht. Darin heißt es, die europäischen Staaten arbeiteten nicht ausreichend zusammen und hätten zu wenig Möglichkeiten, um auf solche Angriffe zu reagieren. Das US-Verteidigungsministerium hat die Rüstungsindustrie des Landes dazu aufgerufen, schneller und mehr Waffen zu liefern. Entsprechende Berichte hat das Pentagon bestätigt. Zuvor hatten US-Medien immer wieder davon berichtet, dass die Waffenreserven der USA wegen des Iran-Kriegs entscheidend abgenommen hätten. US-Präsident Trump will auf weitere Angriffe auf den Iran anscheinend vorerst verzichten. Dem Nachrichtenportal Axios sagte er am Abend, man verhandle, Zitat, so halb mit dem Iran und beobachte, wie das Land wirtschaftlich weiter unter Druck gerate. Trump hatte vor einer Woche neue massive Angriffe auf den Iran angekündigt, diese dann aber wieder ausgesetzt. Linken-Chef Pantisano schließt nicht aus, dass seine Partei einen CDU-Ministerpräsidenten in Sachsen-Anhalt unterstützt. Pantisano sagte im ZDF, jetzt gehe es darum, eine AfD-Regierung zu verhindern. Sachsen-Anhalt wählt am 6. September einen neuen Landtag. Laut Umfragen könnte CDU-Ministerpräsident Schulz im Landtag nur mit Stimmen der Linkspartei wiedergewählt werden. Die CDU schließt eine Zusammenarbeit mit der Linken bisher genauso aus wie mit der AfD. Das Wetter in Deutschland. In der Nacht viele Wolken, vor allem im Norden. Dort kann es örtlich regnen. Tiefstwerte 20 bis 13 Grad. Morgen in der Mitte am meisten Sonne, sonst Wolken, im Norden Schauer. 36 Grad in Mannheim, 23 Grad in Hamburg und Wismar. Die Zeit, es wird 23.03 Uhr.
3: Wir schauen auf die Straßen. Vorsicht auf der A5 Karlsruhe Richtung Frankfurt. Zwischen Kreuzweinheim und Hemsbach steht ein defektes Fahrzeug. Vorsicht auch auf der B31 Donau-Eschingen Richtung Freiburg. Zwischen Neustadt Ost und Neustadt Mitte behindert ein Feuerwehreinsatz den Verkehr. Die A8 Karlsruhe Richtung Stuttgart im Dreieck Leonberg ist die Überleitung zur A81 Richtung Heilbronn wegen Bauarbeiten bis 5 Uhr gesperrt. Verkehr wird über Leonberg Ost umgeleitet. Und die A45 Gießen Richtung Dortmund ist zwischen Dillenburg und Haiger-Burbach wegen Brückenarbeiten noch bis 5.30 Uhr gesperrt. Das war's. Kommt gut an.
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3: Ich bin Clara Sondermann. Hallo. Wir buchstabieren rückwärts von Z bis A. Wir sind jetzt beim Buchstaben J. Spielen also Songs von Z bis A. Momentan, jetzt muss man dann sagen, von J bis A nur noch. Eine Stunde haben wir noch. Und ja, ich glaube, nach dem A kommen wir vielleicht zumindest noch mal bis C, mindestens. Wünsche könnt ihr gerne einreichen, 0711 26 27 28. Hier ist der Buchstabe J mit dem Song June von Jesus Smith.
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0: June war das von Giselle Smith im ARD Musikclub Soul am Sonntagabend in der Sendung mit den Songs von A bis Z und Z bis A. Und gerade eben haben wir J gespielt mit dem Song June. Und da ist mir aufgefallen, oh Mist, ich habe etwas durcheinander gebracht. Und außerdem ist J mein Lieblingsbuchstabe und deshalb ganz, ganz ausnahmsweise wird der Buchstabe J zweimal gespielt, denn wir haben nämlich einen Anruf bekommen.
1: Andreas ist hier, Andreas aus Papdheim. Ich suche mir einen Buchstaben aus, mit dem es nicht so viele Titel gibt. Das J zum Beispiel. Das J wäre Jojo von Boz Scaggs.
0: So, und er hat gerade gesagt, mit dem J gibt's nicht so viele Songs. Jetzt haben wir witzigerweise gerade zu diesem Song gleich zwei Songs hintereinander. Hier ist jetzt Jojo von Boz Scaggs im ARD Musikclub Soul.

0: Etta James, I'd rather go blind, war das im ARD Musikclub Soul. Wir sind damit also beim Buchstaben I angelangt und kommen folglich, wenn man das Alphabet von Z bis A rückwärts aufzählt, jetzt zum Buchstaben H. Und zum Buchstaben H haben wir auch einen Wunsch.
1: Ja, guten Abend, mein Name ist Anna aus Darmstadt.
0: Hallo Anna.
1: Für den Buchstaben H, Jackie Wilson, Higher and Higher.
0: Ja, dann danke ich dir für deinen Wunsch.
1: Keine Ursache. Schönen Abend.
0: Schönen Abend.
1: Vielen Dank.
0: Ciao. Und nach dem Telefonat hat mir Anna noch gesagt, sie wünscht sich diesen Song, weil sie bei einem großartigen Konzert war von Jackie Wilson. Und wenn sie jetzt daran denkt, dann sind es einfach super schöne Erinnerungen für sie. Deshalb wünscht sie sich diesen Song, um sich einfach nochmal an diese schönen Zeiten zu erinnern, als sie bei Jackie Wilson auf dem Konzert war. Hier ist Higher and Higher von Jackie Wilson, der Buchstabe H. In der Sendung A bis Z und Z bis A im ARD Musikclub Soul.

0: von Glitter and Gold von Rebecca Ferguson. Das ist der ARD Musikclub Soul am Sonntagabend mit der Sendung A bis Z und Z bis A. Wir erfüllen Songwünsche von A bis Z, inzwischen von Z bis A. Wir waren gerade beim Buchstaben G und jetzt sind wir beim Buchstaben F. Und auch zum Buchstaben F gibt es einen Wunsch.
1: Ja, hallo, Martin aus Freiburg. Und zwar hätte ich gerne Feel So Real von Steve Arrington.
0: Gibt es einen Grund, dass du es dir wünschst?
1: Ach, das habe ich neulich auf Kassette aus den 80ern gefunden, die damals die DJs, die man ja so kannte, hier in den Diskotheken, die haben immer mitgeschnitten. Weißt du, die auf alten Kassetten halt nicht.
0: Und da hast du noch eine Kassette da gehabt?
1: Ja, ich habe sogar noch ganz viele im Keller gefunden. Aber das ist auch immer emotional ein bisschen schwierig, da ranzugehen, weißt du, ich meine.
0: Ja, das glaube ich.
1: Da kommen Gefühle hoch, so manche gut, manche nicht so.
0: Was man so alles dann damals erlebt hat, ne? Als man die Musik gut fand.
1: Ja. Also, aber das ist ein guter Song.
0: Ich danke dir für deinen Wunsch.
1: Ja, ich danke dir auch.
0: Und ja, schön, dass du dabei bist.
1: Ja, tschüss.
0: Mach's danke. Gut. Steve Arrington hat in den 80ern seine Solo-Karriere gestartet. Der Song Feel So Real ist auf seinem Debütalbum drauf, ist gleich der allererste Song. Und es war auch sein großer Solo-Hit. Hier ist von Steve Arrington Feel So Real.

0: Ray war das und Escapism und wir schauen mal auf die Straßen. ARD Verkehrsservice, Vorsicht bitte auf der A6 Heilbronn Richtung Nürnberg. In der Ausfahrt Kirchberg steht ein defektes Fahrzeug. Vorsicht bitte in beiden Richtungen auf der B8 Limburg Richtung Bad Camberg. Zwischen Limburg an der Lahn und Limburg Süd sind Personen auf der Fahrbahn. Vorsicht bitte im Kreis Bad Kreuznach auf der Landesstraße zwischen Bingert und Hallgarten laufen Tiere. Vorsicht auch auf der A8 Karlsruhe Richtung Stuttgart. Im Dreieck Leonberg ist die Überleitung zur A81 Richtung Heilbronn wegen Bauarbeiten noch bis 5 Uhr gesperrt. Verkehr wird über Leonberg Ost umgeleitet. Die A45 Gießen Richtung Dortmund ist zwischen Dillenburg und Heiger-Burbach wegen Brückenarbeiten noch bis 5.30 Uhr gesperrt. Und die B36 Rastatt Richtung Karlsruhe ist zwischen Forchheim und Karlsruhe-Grünwinkel nach einem Unfall in beiden Richtungen gesperrt. Das war's. Kommt gut an.
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0: Ich bin Clara Sondermann. Hallo zusammen. Und wir haben noch eine halbe Stunde im ARD Musikclub Soul, heute mit Songs von A bis Z und Z bis A. Wir sind jetzt beim D, danach kommen noch C, B, A und dann fangen wir nochmal bei A an und kommen bis B oder C, weiß ich noch nicht genau. Bleibt spannend. Hier ist erstmal Don't Let Go von En Vogue.
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0: Hier ist der ARD-Musikclub Soul und wir haben wieder einen Anruf bekommen.
1: Ja, hier ist Andreas aus dem saarländischen Homburg. Hatte einen Vorschlag mit dem Buchstaben C. Und zwar der Sänger Alexander O'Neill und das Stück Criticize. Gut, der Song gefällt mir gut, man hört ihn sehr, sehr selten. Und er war damals, als der rauskam, einer meiner Lieblingssongs.

0: Das Ain't No Mountain High Enough. Und das war ein Wunsch von Ulrike Wöck aus Koblenz. Sie hat uns geschrieben, hallo, guten Abend. Ich wünsche mir für den Buchstaben A Ain't No Mountain High Enough von Diana Ross. Und damit sind wir einmal von A bis Z und einmal von Z bis A. Das ist, wir sind beim A, Steffen.
1: Wir sind beim nächsten A angekommen.
0: Wir sind eigentlich sind wir am Ziel.
1: Ja, aber wir haben noch was Kleines vorbereitet, denn Prince wurde heute tatsächlich mehrfach gewünscht.
0: Ja, stimmt.
1: Hat der an diesen Prince. Stellen dann irgendwie nie geklappt. Zum Beispiel von Pino aus Bad Wildbad, der allerdings gerade in Griechenland auf dem Balkon sitzt, uns dort hört, ist wach und gleich kommt Prince.
0: Liebe Grüße nach Griechenland.
1: Ja, aber auch aus Geislingen. Von Ulla und Mathilda wurde Prince gewünscht, hat an dieser Stelle dann auch nicht.
0: Für die haben wir vorhin schon mal einen anderen
1: genau,
0: Wunsch aber erfüllt.
1: Da haben wir was anderes gehabt. Und Olli aus Lörrach, ebenfalls Prince, wollte er für seine Frau Hille. Und weil wir jetzt wieder bei A angekommen sind, was würde denn besser passen? Wir sind hier die ganzen Buchstaben abgefahren als Prince mit Alphabet Street.
0: Alphabet Street, ein absolut großartiger Titel, um das A bis Z nochmal zu beginnen.
1: Bis Z kommen wir nicht
0: bis
1: mehr.
0: Z, nein.
1: Das ist eine kleine
0: Mini-Sackgasse
1: jetzt. Ja? Wir fahren jetzt quasi
0: wir fahren
1: die Alphabet
0: gar keinen
1: Street
0: Fall mehr bis
1: rein.
0: Z.
1: Wir haben vielleicht noch ein B und ein halbes C vermutlich.
0: Ja, so ein bisschen C wird wohl noch klappen. Also gut, wir fangen hiermit nochmal an, zumindest für drei Songs. Das ist Prince.
2: No!

Street von Prince war das im ARD Musikclub Soul am Sonntagabend. Und das war's auch mit dem ARD Musikclub Soul. Wir haben viel buchstabiert heute Abend. Danke, dass ihr dabei wart. Danke für eure ganzen Wünsche. Ich bin Clara Sondermann und hier ist noch ein letztes B. Das ist der letzte Song heute Abend. Bis zum B haben wir es noch geschafft. Ein Gute-Nacht-Lied von Angie Stone heißt Baby. Und damit sage ich auch gute Nacht.

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1: Um 0 Uhr mit Cedric Blies. Linken-Chef Pantisano schließt nicht aus, dass seine Partei die CDU in Sachsen-Anhalt unterstützen könnte. Da wird am 6. September ein neuer Landtag gewählt. Aus dem Hauptstadtstudio berichtet Dietrich Karl Meurer.
2: Noch vor wenigen Wochen verglich Luigi Pantisano die CDU mit der AfD und warf ihr faschistische Politik vor. Im ZDF-Sommerinterview schlägt der linken Co-Chef nun deutlich andere Töne an. Seinen früheren Vergleich von CDU und AfD nimmt der linken Co-Chef erneut zurück. Er schließt sogar eine Unterstützung der CDU in Sachsen-Anhalt nicht aus. Vor der Landtagswahl liegt die AfD in Umfragen weit vorn. Die bisher regierende CDU könnte deshalb bei der Wahl des Ministerpräsidenten auf Stimmen anderer Parteien angewiesen sein.
1: Das US-Verteidigungsministerium will, dass die Rüstungsindustrie des Landes schneller und mehr Waffen liefert. Das Pentagon hat entsprechende Berichte bestätigt. US-Medien hatten gemeldet, dass die Waffenreserven der USA wegen des Iran-Kriegs stark abgenommen hätten. US-Präsident Trump hat angekündigt, dass er erstmal keine Angriffe auf Iran mehr fliegen lassen will. Stattdessen wolle er das Land wirtschaftlich unter Druck setzen. Trump hatte vor einer Woche neue massive Angriffe auf Iran angekündigt, die dann aber wieder ausgesetzt. Die Vereinigten Arabischen Emirate haben einen mutmaßlichen Drogenboss an Irland ausgeliefert. Der 49-Jährige soll Kopf der mächtigsten kriminellen Organisation in Irland gewesen sein. Sein Vermögen wird auf mehr als 1 Milliarde Euro geschätzt. Ihm werden unter anderem Mord und Drogenhandel vorgeworfen. Die Vereinigten Arabischen Emirate hatten vor 2 Jahren schon ein anderes führendes Mitglied derselben Organisation festgenommen und an Irland ausgeliefert. Dieser Mann war unter anderem wegen Mordes zu 24 Jahren Haft verurteilt worden. In Birmingham beginnen am Montag die Leichtathletik-Europameisterschaften. Das deutsche Team ist mit einem großen Kader am Start. Hoffnung auf Medaillen können sich vor allem die etablierten Stars machen, berichtet Martin Roschitz aus der Sportredaktion.
3: Weitspringerin Malaika Mihambo geht als Titelverteidigerin an den Start. Auch Zehnkampf-Weltmeister Leo Neugebauer gehört zu den Goldkandidaten. Für einen gelungenen Auftakt will Kugelstoß-Olympiasiegerin Yemisi Mabry sorgen. Auch im Laufbereich ist das DLV-Team bestens aufgestellt. Frederik Ruppert ist als Europarekordhalter Topfavorit über 3000 Meter Hindernis. Die Sprintstaffeln müssen allerdings ohne den schnellsten Deutschen auskommen. Owen Ansah wird nur im Einzel über 100 und 200 Meter starten, weil er nachträglich disqualifiziert werden könnte. Dem Hamburger droht wegen einer mutmaßlich verweigerten Dopingprobe eine lange Sperre.
1: Das Wetter in Deutschland. In der Nacht gibt es viele Wolken, vor allem im Norden. Da kann es auch ab und zu regnen. Die Temperaturen liegen zwischen 20 und 13 Grad. Am Tag dann in der Mitte am meisten Sonne, sonst wieder Wolken und im Norden weiter Regenschauer. Dazu wird es teilweise heiß mit bis zu 36 Grad am Tag. Die Zeit, es ist 0 Uhr 3.
4: 0 Uhr.
5: Und damit hallo auf die Straßen, der Verkehrsservice in der ARD-Hitnacht. Zunächst eine Gefahreninformation für Niedersachsen. In Hannover-Schmünden kommt es durch einen Industriebrand zu großer Rauchentwicklung. Anwohner werden gebeten, Fenster und Türen geschlossen zu halten und Belüftungsanlagen abzuschalten. Gilt für Hannover-Schmünden in Niedersachsen. Die A2 Dortmund nach Braunschweig ist zwischen dem Dreieck Hannover West und Hannover Lahe bis 5 Uhr wegen Bauarbeiten gesperrt. Die A3 Köln nach Oberhausen ist zwischen dem Kreuz Breitscheid und dem Kreuz Kaiserberg wegen Bauarbeiten ebenfalls bis 5 Uhr gesperrt. Dann die 4 Erfurt Richtung Kirchheimer Dreieck ist nach einem Unfall gesperrt worden zwischen Gotha, Boxberg und Waltershausen. Die A7 Hamburg nach Flensburg ist zwischen Neumünster Mitte und Nord nach einem Unfall gesperrt, dadurch 3 Kilometer Stau. Dann die 45 Gießen nach Dortmund ist zwischen Dillenburg und Haiger-Burbach wegen Brückenarbeiten bis 5.30 Uhr gesperrt. Die A620 Saarbrücken Richtung Saarlouis ist zwischen Völklingen und Völklingen-Geislautern wegen einer Baustelle bis 5 Uhr gesperrt. Und dann haben wir noch die B36 Rastatt-Karlsruhe ist zwischen Forchheim und Karlsruhe-Grünwinkel nach einem Unfall in beiden Richtungen gesperrt worden. Das war's, gute Fahrt!
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5: Mit Klaus Schredergau und damit herzlich willkommen am Montag. Und Tina Turner meint doch, das sei

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1: Mr. Ralph McTell, 11 nach Mitternacht. An diesem Montag, den 10. August. Und da schauen wir mal direkt auf unsere prominente Geburtstagsliste. Los geht's mit dem Schauspieler und Sänger Olli P., Oliver Petzokat. Er wird heute 48 Jahre alt. Dann ein Schauspieler aus Spanien. Er setzte Ende der 90er Jahre die Maske des Zorro auf und brillierte neben Catherine Zeta-Jones im gleichnamigen Blockbuster. Antonio Banderas, er wird heute 66. Ian Anderson von Jethro Tull wird heute 79. Und zwei Schauspielerinnen. Seit über 20 Jahren ist sie mit dabei bei der ARD Daily Soap Sturm der Liebe. Antje Hagen, sie wird heute 88 und das gleiche Alter erreicht Grit Böttcher. In den 70ern war sie ganz groß neben Harald Junge zu sehen im ZDF in der Serie Ein verrücktes Paar. Und da haben wir doch glatt mal einen kleinen Ausschnitt rausgesucht. Harald spielt den Einbrecher und Grit erwischt ihn dabei.
2: Scheiße, Mensch. Habt ihr mir schon erwischt jetzt hier?
3: Hilfe!
2: Nicht da, nicht da, so laut, Mensch!
3: Hilfe!
2: Nicht da, seid ihr doch leise, Mensch, ihr hättet mir eine Bullen auf den Hals.
4: Ah, gib mal an, so sieht also Verbrecher außen.
2: Ja, die sind mir nicht übel, aber ich hab Hunger.
4: Warum arbeiten sie nicht?
2: Hab ich ja versucht, hab ich noch mehr Hunger von ihr gekriegt.

Untertitel von Céline Dion. Seit einigen Tagen können Sie uns in der ARD-Hitnacht auch anrufen unter 0800 80 80 110, kostenfrei für Sie und der laufende Anrufbeantworter. Und da können Sie uns gerne auch eine Nachricht hinterlassen. Oder Sie machen es wie gehabt über E-Mail ard-hitnacht@mdr.de. Und diese Möglichkeit hat genutzt der Roland Lenz. Ich hatte Ihnen in der vergangenen Stunde von meinem Bahndesaster von heute Abend erzählt, wie ich denn nur unter sehr schwierigen Bedingungen heute nach Erfurt gekommen bin. Und Roland Lenz hat uns aus Stuttgart geschrieben. Ja, und die sind ja da ganz besonders gebeutelt in Sachen Hauptbahnhof. Er schreibt, Stuttgart 21 soll im Dezember 31 starten und ein Freund von ihm ist ICE-Lokführer und ist sich sicher, das wird niemals nie so werden, beziehungsweise im Chaos enden, für Millionen falsche Kabel verlegt und die ganze City ist ein Verkehrschaos. Ja, da kann ich leider auch nicht widersprechen. Ich habe ja eine Zeit lang auch mal ein paar Sendungen beim SWR in Stuttgart moderiert. Ja, und dieser Bahnhof da in Stuttgart, der ist schon wirklich im Moment sehr gewöhnungsbedürftig.

0: was halb eins. Hallo unterwegs, hier ist der Verkehrsservice in der ARD Hitnacht. Hier nochmal die Gefahreninformation für Niedersachsen. In Hannover-Schmünden kommt es durch einen Industriegroßbrand zu starker Rauchentwicklung. Anwohner werden gebeten, Fenster und Türen geschlossen zu halten und Belüftungsanlagen abzuschalten. Die A2 Dortmund Richtung Braunschweig ist zwischen Dreieck Hannover-West und Hannover-Lahe bis 5 Uhr wegen Bauarbeiten gesperrt. Dann die 3 Köln nach Oberhausen ist gesperrt zwischen dem Kreuz Breitscheid und dem Kreuz Kaiserberg ebenfalls bis 5 Uhr. Die A7 Hamburg Richtung Flensburg ist zwischen Neumünster Mitte und Nord nach einem Unfall gesperrt, dadurch 3 Kilometer Stau. Die 45 Gießen nach Dortmund ist zwischen Dillenburg und Heiker-Burbach bis 5.30 Uhr gesperrt. Die A620 Saarbrücken Richtung Saarlouis ist zwischen Völklingen und Völklingen-Geislautern wegen einer Baustelle bis 5 Uhr gesperrt. Und die B36 Rastatt-Karlsruhe ist zwischen Forchheim und Karlsruhe-Grünwinkel nach einem Unfall in beiden Richtungen gesperrt. Das war's, allen unterwegs, eine gute Fahrt, kommen Sie gut an.
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0: In dieser Nacht von MDR Thüringen mit Klaus Schräder-Rau. Hallo.

0: Nachdem wir es mal Urlaub machen, The Dreadlock Holiday 10cc. In der ARD-Hitnacht gleich ins Jahr 2011. Da hatte Tim Bensko seinen ersten großen Hit. Das ist auch schon wieder 15 Jahre her, meine Güte. Nur noch kurz die Welt retten. Und bevor er diesen Hit hatte, hat er erstmal studiert. Und zwar evangelische Theologie und nicht-christliche Religionen an der FU in Berlin. Das war quasi umsonst, denn nach 5 Semestern hat er das geschmissen, das Studium, und ohne Abschluss beendet. War ihm aber auch restlos egal, denn für ihn war immer klar, für Tim: Ich mache irgendwann professionelle Musik und irgendwann geht's auf die Bühne. Er wusste nur noch nicht so genau wann, aber dass es passiert, war sonnenklar.
1: Ja, das ist jetzt aus heutiger Sicht, klingt das irgendwie noch absurder als damals, als ich es die ganze Zeit nur behauptet habe. Aber es ist wirklich so gewesen. Ich habe mir das einfach von klein auf selber eingeredet, dass es auch gar nicht anders geht. Und mir einfach auch nie irgendwie eine Alternative gelassen. Es war immer klar, es läuft auf Musik hinaus, muss nichts Sinnvolles lernen, ich mache Musik.

vor 1. Und Sie können uns schreiben über ard-hitnacht@mdr.de. Und das hat auch der Werner aus Paderborn gemacht. Und er schreibt: Hallo Klaus, ich habe vorhin deine Geschichte gehört über das Bahndesaster, dass du erst 80 Minuten später in Erfurt angekommen bist. Hast du auch in dem Intercity gehockt von Köln nach Gera? Ich sag ja. Genau, der war's. Der hatte 80 Minuten Verspätung. Er hat in der zweiten Klasse gestanden. In Paderborn ist er zugestiegen und wollte auch hier nach Erfurt fahren und hat keinen Platz mehr bekommen. Er schreibt ein Desaster. Ich sag ja. Ich saß mittendrin quasi. Aber man kann es nehmen und wenden, wie man möchte. Entweder man schwitzt in der ersten Klasse oder man steht in der zweiten oder umgekehrt. Ist auch völlig egal, aber 18 Minuten ist dann auch wirklich eine Nummer von der Deutschen Bahn, wo man sagt, ja, das hätte auch schneller gehen können. Aber wie das manchmal so ist. Wenn Sie auch irgendwie noch eine lustige Geschichte haben, die Sie mit der Bahn erlebt haben, gerne schreiben ard-hitnacht@mdr.de. Und da gibt es bestimmt eine ganze Menge. Jetzt bis zu den Nachrichten habe ich noch Save Me von Cloud und Musik aus Belgien. Die Soul Sister, The Ray to Your Heart.

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1: Um 1 Uhr mit Cedric Bies. Innenminister Dobrindt will die Zahl der Spezialkräfte im gemeinsamen Drohnenabwehrzentrum von Bund und Ländern verdoppeln. Das berichtet die Zeitung Bild am Sonntag. Sein Plan ist offenbar eine Reaktion auf den vereitelten Sprengstoffanschlag mit einer Drohne am Leipziger Flughafen. Sven Weingärtner aus der Nachrichtenredaktion berichtet.
2: Bislang sind es 150 hochspezialisierte Einsatzkräfte in der erst Ende vergangenen Jahres aufgestellten Antidrohneneinheit. Künftig sollen es 300 sein. Auch die Zahl der Stützpunkte soll laut Zeitung von 4 auf 8 verdoppelt werden. Im Alarmfall können die Spezialkräfte schneller an möglichen Einsatzorten wie Flughäfen, militärischen Einrichtungen oder Logistikknoten sein. Dobrindt will zudem, dass in Deutschland mehr zur Drohnensicherheit geforscht wird. Das Wettrüsten erfordere eigene Forschungseinheiten, um Schritt halten zu können, so Dobrindt in der Bild am Sonntag.
1: Der Chef der Partei Die Linke, Pantisano, schließt nicht aus, dass seine Partei einen CDU-Ministerpräsidenten in Sachsen-Anhalt unterstützt. Pantisano hat im ZDF gesagt, das gelte vor allem, wenn es darum gehe, eine AfD-Regierung zu verhindern. Sachsen-Anhalt wählt am 6. September einen neuen Landtag. Aktuelle Umfragen zeigen, dass CDU-Ministerpräsident Schulze nur mit Stimmen der Linkspartei wiedergewählt werden könnte. Die CDU schließt eine Zusammenarbeit mit der Linken bisher allerdings genauso aus wie mit der AfD. Die Waldbrände in der kanadischen Provinz British Columbia breiten sich langsamer aus. Die Feuer sind aber immer noch nicht unter Kontrolle. Die Provinzregierung meldet, dass 50 Menschen gerettet werden konnten, die von den Flammen eingeschlossen waren. 20.000 Menschen mussten ihre Häuser verlassen. Das Feuer hat bisher eine Fläche von rund 100 Quadratkilometern zerstört. Das ist etwa so viel wie die Großstadt Heilbronn. Die Boni für Bahnmanager streichen, wenn die Züge nicht pünktlicher werden. Für diesen Vorschlag bekommt der neue Bundesverkehrsminister Bilger jetzt Unterstützung. Politikerinnen und Politiker von SPD und Grünen loben die Initiative des CDU-Politikers. Die Reaktionen aus Berlin fasst Bianca Schwarz zusammen.
3: Die stellvertretende Grünen-Fraktionschefin Julia Verlinden sagte den Funke-Zeitungen, natürlich würden Menschen erwarten, dass Bonuszahlungen an erreichte Ziele gekoppelt sind. Sie gab aber auch zu bedenken, dass die Ursache für Verspätungen und Zugausfälle darin liege, dass über Jahrzehnte zu wenig in die Schieneninfrastruktur investiert worden sei. Die Obfrau der SPD im Verkehrsausschuss des Bundestages, Isabel Cademartori, hat sich im Berliner Tagesspiegel dazu geäußert. Sie meint, dass der Bund Rekordinvestitionen für die Infrastruktur zur Verfügung stelle und deswegen auch erwarte, Zitat, dass sich das in der Pünktlichkeit zeigt.
1: Das Wetter in Deutschland. In der Nacht gibt es viele Wolken, vor allem im Norden. Da kann es auch ab und zu regnen. Die Temperaturen liegen zwischen 20 und 13 Grad. Am Tag dann in der Mitte am meisten Sonne, sonst wieder Wolken und im Norden weiter Regenschauer. Dazu wird es teilweise heiß mit maximal 23 bis 36 Grad. Die Zeit, es ist 1.03 Uhr.
4: Hallo unterwegs, hier nochmal die Gefahreninformation für Niedersachsen. In Hannover-Schmünden kommt es durch einen Industriegroßbrand zu starker Rauchentwicklung. Anwohner werden gebeten, Fenster und Türen geschlossen und Belüftungsanlagen auszuschalten. Die A2 Dortmund Richtung Braunschweig ist zwischen dem Dreieck Hannover West und Hannover Lahe bis 5 Uhr wegen Bauarbeiten gesperrt. Die A3 Köln nach Oberhausen ist zwischen dem Kreuz Breitscheid und dem Kreuz Kaiserberg bis 5 Uhr gesperrt. Die A7 Hamburg Richtung Flensburg ist zwischen Neumünster Mitte und Nord nach einem Unfall gesperrt. 3 Kilometer Stau. Nochmal die 7 Hannover nach Kassel nun. Die Autobahn ist zwischen Rüden und Seesen nach einem Unfall gesperrt worden. Die A45 Gießen Richtung Dortmund ist zwischen Dillenburg und Haiger-Burbach bis 5.30 Uhr gesperrt. Die A620 Saarbrücken Richtung Saarlouis ist zwischen Völklingen und Völklingen-Geislautern bis 5 Uhr gesperrt. Und die B36 Rastatt-Karlsruhe ist zwischen Forchheim und Karlsruhe-Grünwinkel nach einem Unfall in beiden Richtungen gesperrt. Gute Fahrt!
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4: Radio für alle von MDR Thüringen mit Klaus Schredderau und passend dazu On the Radio. Hier ist Donna Summer.

Daniel Powder, The Bad Dane. Ob es ein schlechter Tag wird, wird sich noch zeigen. Ja, der gestrige Tag hätte durchaus das Zeug dazu gehabt. Wir sind ein bisschen durch Zufall beim Thema Bahn angelangt. Ja, weil ich hatte heute wirklich sehr, sehr große Schwierigkeiten, hier nach Erfurt zu kommen. Den Intercity, den ich nutzte, der hatte massiv Verspätung und überfüllt und kaputte Klimaanlage und all so ein Zeug. Und ich hatte Sie mal gebeten, uns zu schreiben, falls Sie auch eine hübsche Geschichte über die Bahn haben. ard-hittenacht@mdr.de. Und hat uns die Sandra aus Wuppertal geschrieben. Sie wohnt in Wuppertal und arbeitet in Hagen. Das ist prinzipiell nicht weit auseinander, aber diese Strecke wurde in den letzten Monaten saniert. Und im Juli wurde sie dann wieder freigegeben und just an dem Tag hat man dann gemerkt, oh, da haben wir eine Brücke übersehen, die ist ja auch völlig kaputt und musste dann an diesem Tag auch direkt gesperrt werden. Und es muss die auch noch saniert werden und das hat jetzt zur Folge, dass sie nur eingleisig befahrbar ist und wieder ein paar Minuten Verspätung jeden Tag obendrauf kommen. Das nervt Sandra schon, aber noch mehr genervt hatte sie während dieser Sanierungsarbeiten der Schienenersatzverkehr. Da schreibt sie, der läuft mitunter noch viel abenteuerlicher als die Bahn an sich. Aber mittlerweile fährt sie ja wieder, mit Verspätung zwar, aber das ist immer noch besser als Schienenersatzverkehr. Na gut. Also, egal wie du jetzt von Wuppertal nach Hagen kommst, entweder mit der Bahn oder mit dem Ersatzverkehr, wir drücken auf jeden Fall die Daumen. Ersatzverkehr klingt auch irgendwie, ne? Kann man auch missverstehen. Ne? Wenn man, ne, in einer Beziehung fremd geht, hat man dann auch Ersatzverkehr. Lassen wir das.

1.20 Uhr, eine Gefahreninformation für Bewohner der Stadt Soest. Durch einen Großbrand einer Lagerhalle im Bereich Friedrich-Bertram-Weg, Elfserweg, kann es zu einer Geruchsbelästigung kommen. Bitte vorsorglich Fenster und Türen schließen, vermeiden Sie Aufenthalte im Freien, so die Feuerwehr vor Ort. In Soest brennt eine Lagerhalle im Bereich Friedrich-Bertram-Weg, Elfserweg. Dort kann es zu Geruchsbelästigungen kommen. Bitte Fenster und Türen geschlossen halten. Ja, wir beschäftigen uns in dieser Nacht ein wenig mit der Deutschen Bahn und da hat uns auch eine E-Mail erreicht, und zwar von Herbert aus Landshut. Er schreibt: Hallöchen, der Bahn ist es deshalb egal, warum sie Verspätung haben oder nicht, weil sie müssen keine Entschädigung zahlen im Gegensatz zu Airlines. Herbert, da muss ich sagen, das ist nicht ganz richtig, weil wenn man mit der Deutschen Bahn fährt und diese Bahn, in der man hockt, hat eine Stunde Verspätung oder mehr als eine Stunde, dann muss die Bahn 25% des Fahrpreises zurückerstatten, und sind es mehr als zwei Stunden, ist es sogar die Hälfte des Fahrpreises. Also da muss ich einmal für die Bahn in die Bresche springen, das ist so nicht ganz richtig. Also auch die müssen zahlen, wenn sie denn massiv zu spät kommen. In meinem Fall war das gestern leider so. Und dann hat uns noch der Michael geschrieben. Er meint: Mensch, wie kann man denn nur mit der Bahn fahren? Kann ich überhaupt nicht verstehen. Ich möchte schließlich auch mal ankommen. Er fährt immer schön mit seinem Auto. Ja, kann man natürlich auch machen, aber viele denken dafür vielleicht auch aus ökologischen Gründen auch ein bisschen drüber nach. Die Bahn hat da vielleicht eine bessere Bilanz als das Auto. Und manchmal ist sie auch ein bisschen schneller als das Auto. Manchmal.

0: Zweihaus. Hallo, unterwegs zunächst eine Gefahreninformation für Niedersachsen. In Hannover-Schmünden kommt es durch einen Industriegroßbrand zu starker Rauchentwicklung. Anwohner werden gebeten, Fenster und Türen geschlossen zu halten und Belüftungsanlagen abzuschalten. Und hier nochmal die Gefahreninformation für Soest. Hier kommt es durch einen Großbrand in einer Lagerhalle im Bereich Friedrich-Bertram-Weg zu giftigen Rauchgasen. Auch hier bitte Fenster und Türen geschlossen halten. Die A2 Dortmund Richtung Braunschweig ist zwischen dem Dreieck Hannover West und Hannover Lahe bis 5 Uhr gesperrt. Und das gilt auch für die A3 Köln Richtung Oberhausen zwischen dem Kreuz Breitscheid und dem Kreuz Kaiserberg. Die A7 Hamburg nach Flensburg ist zwischen Neumünster Mitte und Nord nach einem Unfall gesperrt, 3 Kilometer Stau. Die A7 Hannover nach Kassel ist zwischen Rüden und Seesen nach einem Unfall gesperrt. Die A45 Gießen Richtung Dortmund ist zwischen Dillenburg und Heiger-Burbach bis 5.30 Uhr gesperrt. Dann haben wir die A48 Koblenz Richtung Dreieck-Vulkaneifel. Die Autobahn ist zwischen Laubach und Ulmen nach einem Unfall gesperrt. Und die A620 Saarbrücken Richtung Saarlouis ist zwischen Völklingen und Völklingen-Geislautern bis 5 Uhr gesperrt wegen Bauarbeiten. Gute Fahrt!
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0: Mit Klaus Schrädergrau von MDR Thüringen. Und es gibt manche Songs, da reicht ein Mini-Takt und schon weiß man, was da auf einen zukommt. In diesem Fall Spandau Ballet.

0: Das war ein Riesenhit für die Communards. Don't leave me this way in der ARD-Hitnacht. Ja, und in dieser Nacht geht's um ein paar kuriose Bahngeschichten. Falls Sie auch welche auf Lager haben sollten, immer gerne her damit. ard-hitnacht@mdr.de. Oder Sie können uns auch anrufen, neuerdings 0800 80 80 110. Und das hat auch der Frank aus Bremen gemacht. Der war mal in Hannover, wollte zurückfahren mit der Bahn und bei Oldenburg, da klemmte es plötzlich.
1: Ja, und in Oldenburg, ein paar hundert Meter vor dem Bahnhof, bleibt der Zug stehen. Und man kam raus, da war ein Binnenschiff gegen die Brücke gefahren. Und zwar nur ganz kurz vor dem Bahnhof eine Klappbrücke über die Hunte. Ja, und da musste jetzt erstmal nachgeschaut werden, in welchem Zustand die ist. Also fuhr der Zug dann langsam so im Dauerläufertempo wieder zurück. War lustig, das zu sehen, wie die Leute alle mit offenem Mund an den Schranken standen, was da jetzt wohl gerade losging.
0: Ja, wenn die Bahn rückwärts fährt, dann dreht sich die Uhr allerdings nicht auch rückwärts. Nein, das dauert dann alles ein bisschen und dann hat man schon wieder Verspätung. Aber wenn ein Schiff gegen eine Brücke prallt, sollte man nicht unbedingt rüberfahren. Wenn Sie auch eine lustige Bahngeschichte noch für uns haben, die Sie mal erlebt haben, 0800 80 80 110 ist unsere Telefonnummer für den Anrufbeantworter oder ganz normal über E-Mail ard-hitnacht@mdr.de.

Was haben die schöne Mind von Toni Marshall und Self-Control gemeinsam? Musikalisch eher herzlich wenig, aber den gleichen Musikproduzenten. Dahinter steckt nämlich Horst Nussbaum. Sehr bekannt wurde er unter seinem Künstlernamen Jack White. Im vergangenen Jahr ist er gestorben. 8:08, gleich die Nachrichten. Bis dahin gibt's noch R.E.M. und ein bisschen Cat Stevens, The Moon Shadow.

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1: Um 2 Uhr mit Cedric Bies. Letztes Jahr sind weltweit mindestens 350 Helferinnen und Helfer bei humanitären Einsätzen getötet worden. Das zeigen Zahlen der Aid Worker Security Database. Details dazu von Klaus Regeneck aus der Nachrichtenredaktion.
2: Laut dem Bericht ist die Zahl der getöteten Helfer im Vergleich zu 2024 nur leicht gesunken. Damals kamen 387 von ihnen ums Leben. Traurig auch, mehr als die Hälfte wurden im vergangenen Jahr im Gazastreifen getötet. Darüber hinaus wurden weltweit 322 Helfer verwundet und 235 entführt. Der Sprecher der SOS-Kinderdörfer Breyer verwies darauf, dass die Helfer offiziell durch das Völkerrecht geschützt sind. Dass sie trotzdem immer wieder angegriffen würden, sei nicht hinnehmbar und müsse sich ändern, sagte Breyer dem Redaktionsnetzwerk Deutschland.
1: Bundesinnenminister Dobrindt will offenbar die Anti-Drohnen-Einheit der Bundespolizei stärken. Die Bild am Sonntag berichtet, dass im gemeinsamen Drohnenabwehrzentrum 300 statt wie bis jetzt 150 Einsatzkräfte zur Verfügung stehen sollen. Der Bericht bezieht sich auf Regierungskreise. Gleichzeitig sollen auch die Stützpunkte zur Drohnenabwehr von bundesweit 4 auf 8 Standorte verdoppelt werden. Hintergrund der Entscheidung ist offenbar der Drohnenvorfall am Leipziger Flughafen letzten Mittwoch. Da war eine mit Sprengstoff